0: Willkommen in den 80ern und jetzt mit einem unfassbar guten Musiker, der uns leider 2017 auch schon verloren gegangen ist, Tom Petty. 1982 bringt er sein Album Long After Dark raus. Und You Got Lucky war die erste Single daraus, die hören wir gleich, denn die ist viel zu selten im Radio.
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0: Und Johannes Häuft aus dem ARD Musikclub Team, der Tom Petty, der kommt mit dieser Platte auch schon in den 80ern dann an.
3: Ja, schon ist gut. Er hat ein bisschen Anlauf gebraucht. 81, die Hard Promises-Platte, die klingt noch ganz nach den 70ern. Aber jetzt, 82, ist er mit den Heartbreakers voll da in den 80ern. Nicht mehr nur Gitarrentom und Schweineorgel, nee, mit Synthies. Musikvideo von You Got Lucky, da sehen wir auch all die 80er-Gadgets wie Astro Invaders, den Ghetto Blaster. So richtig gemocht hat Tom Petty den Song, aber trotzdem nicht, hat den fast nie live gespielt. Aber was mich beeindruckt, trotz dieses neuen Sounds für ihn mit den Synthies, hörst du, das hier sind Tom Petty und seine Heartbreakers.
0: Danke, Johannes. Und ich mag den Song sehr und hat mal wieder ein bisschen Rampenlicht im Radio verdient.
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70er. Aus Großbritannien sind ein paar Jahre vorher Matt Bianco gekommen, eine Band, und die haben Pop mit Latino-Rhythmen vermischt und waren damit sehr erfolgreich. Aus deren Debütalbum More Than I Can Bear. 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

0: Making Your Mind Up von Bugs Fizz. Damit haben die 81 den ESC gewonnen. Habe ich als Kind vom Fernseher noch gesehen. Bestimmt im Frotteeanzug.
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0: Mit Dave Jörg und aus dem exzellenten 87er Album von Fleetwood Mac, Tango on the Night, jetzt die Single Family Man.
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0: Und euch einen schönen Abend.

0: Dance With Me von Alphaville hier im ARD Musikclub 80er. Und dieser Song war eine Single aus dem zweiten Album der Band Afternoons in Utopia. So heißt die Platte, die im Sommer 86 rausgekommen ist und sozusagen gerade Jubiläum feiert. Nils Berkefeld aus dem ARD Musikclub Team, der hat das Album genau wie ich damals gekauft.
1: Ja, ja, und ich wollte das unbedingt haben, aber das erste Album war ja so saugeil. Da ist natürlich auch so ein bisschen die Fallhöhe und auch die gewisse Erwartungshaltung dann auch da. Also wir wissen ja, das zweite Album ist immer das Schwerste.
0: Ja, der Vergleich zum ersten Album ist natürlich immer im Hinterkopf, aber im Prinzip ist Afternoons in Utopia doch ziemlich gut angekommen. Das Album war ja immerhin in mehreren Ländern Top 20.
1: Ja, ja, und das Gute, sie haben nicht den einfachen Weg gewählt, also so ein 1:1 Aufguss vom ersten Album.
0: Also die Methode, die Dieter Bohlen, Modern Talking, das haben sie jetzt nicht gemacht.
1: Nein, nein, sie haben Alphaville 2.0 gemacht und tatsächlich war ich erstmal ziemlich begeistert, als ich die Platte damals aufgelegt habe. Und für dieses Album haben sich Alphaville ganz viele Gastmusiker geholt, unter anderem dann auch so einen sakralen Kinderchor. Und das erste kleine Stückchen ist a cappella durchaus innovativ. Auch die ersten Songs, das ist erkennbar, der Alphaville-Sound, also alles so ein bisschen rauer vielleicht und so ein bisschen dreckiger, also nicht mehr dieser ganze Hochglanz-Synthi-Sound, aber sie haben eben irgendwie auch sich ein bisschen weiterentwickelt und das haben wir eben auch bei der Single-Auskopplung Dance With Me gehört.
0: Du hast gesagt, du warst erstmal richtig begeistert, das klingt danach, als ob du dann irgendwann nicht mehr so begeistert gewesen wärst.
1: Ja, sie haben da teilweise auch so ein bisschen versucht, den intellektuellen Anspruch zu erhöhen und das kann funktionieren, aber der Titelsong Afternoons in Utopia ist ein gutes Beispiel dafür, wie sowas, wenn man zu viel will, auch rührend misslingen kann. Also da wollten sie so ein bisschen klassische Barockmusikelemente mit reinbauen und ich finde, das ist too much. Das klingt dann auch fast unfreiwillig so ein bisschen komisch.

0: Ja.
1: Das ist schon dick, ne? Also.
0: Ja. Naja, es ist ein Konzeptalbum und da kann man sowas auch mal machen. Also ich fand, ehrlich gesagt, Nils, den Song ganz drollig. Du jetzt nicht so. Es ist Geschmackssache. Aber wenn wir jetzt nochmal zusammenfassen, das zweite Album von Alphaville, jetzt für dich top oder flop?
1: Ja, schon eher top. Ne? Also da waren wirklich gute Songs drauf und es ist auch ein bisschen zu Unrecht heutzutage so ein bisschen in der Versenkung verschwunden. Es ist nicht einfach ein glattes Mainstream-Album, sondern es hat so ein paar Kanten. Da gibt es Anleihen aus der Klassik, haben wir gerade gehört, kann man gut oder schlecht finden. Da ist Swing mit dabei und es hat teilweise sogar so Konzeptalbum-Anleihen. Ne? Also da geht es um kosmische Welten, da geht es um Raumschiffe, da geht es um den Mars. Und ich finde, es lohnt sich auf jeden Fall, dieses Album mal wieder aus dem Plattenschrank zu holen und aufzulegen.
0: Und wir hören jetzt nochmal einen Song draus.
1: Genau, Jerusalem, das ist so 80er-Synthie-Sound in Reinkultur, also eigentlich typisch Alphaville.
0: Bisschen dreckiger. Dreckiger, das hast du jetzt schon zweimal gesagt, das scheint dir sehr wichtig zu sein. Danke dir, Nils. Alphaville im Jahr 86 aus ihrem zweiten Album Afternoons in Utopia. Hier im ARD Musikclub 80er.

0: I Feel For You von der Chaka Khan hier im ARD Musikclub 80er. Und im Verlauf des Abends holen wir ein paar eurer Songideen aus den 80ern in die Show. Also wenn ihr einen Song vermisst, den ihr gerne mal wieder hören wollt, schreibt uns oder ruft uns an. Ist immer dieselbe Nummer 06131 92 93 94 95. Und eben hat mein Kollege Nils Berkefeld hinter der Scheibe in der Redaktion den Stefan aus Oberkirchberg angerufen und der wollte This Is Not America, dies ist nicht Amerika, von David Bowie und Pat Metheny hören und meinte dazu, na, ihr könnt euch sicherlich denken, warum? Ja, stimmt, da war doch irgendwas heute in den Nachrichten mit der zurückgenommenen roten Karte von einem amerikanischen Spieler. Und dem Präsidenten oder so. Naja, es ist schon ziemlich knifflig.
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0: Der AD Musikclub 80er, der geht gleich in die nächste Stunde. Und die kommende halbe, da sind zum Beispiel Robbie Neville und Cella wieder bei. Können wir auch mal wieder hören.
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0: Mit Dave Jörg, freue mich sehr. Jetzt hier mit einem unserer größten einheimischen Musiker. 1987 kommt das Album Westernhagen raus. Und irgendwie ist das seitdem der dominierende Name. Da kann man den Marius Müller irgendwie schon weglassen. Ist trotzdem immer klar, wer gemeint ist. Sind ein paar sehr wichtige Hits drauf. Freiheit in der Studioversion natürlich. Und auch der. Nimm mich mit.
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0: Hello, Devil Called Love von der Alison Moyet. Und ich freue mich schon auf September. Sie kommt auf Deutschland-Tour und ich habe eine Karte, ja, für ihr Konzert in der neuen Butch Cup in Frankfurt. Hier ist der ARD Musikclub 80er am Montagabend. Und wir feiern heute und die ganze Woche ein großes Jubiläum. Vor 50 Jahren hat auf der Open-Air-Bühne Loreley 132 Meter über dem Rhein das erste Rockkonzert stattgefunden. Am 3. Juli 76 haben damals Genesis den Anfang auf dem heute legendären Rockfelsen gemacht. Und eben das wird gefeiert. Open Air, 50 Jahre Loreley, heißt unser neuer Podcast. Folge 1 gibt's ab jetzt und dann die nächsten 4 Wochen immer montags. Und weil wir bei Genesis waren, die sind zum ersten Mal mit Phil Collins als ihrem Sänger aufgetreten. Gitarrist Steve Hackett, der erinnert sich.
1: Ich schlug Phil als Sänger vor, aber Tony und Mike waren davon nicht so überzeugt. Sie fanden, dass singende Schlagzeuger nicht besonders gut aussehen. Wir haben tatsächlich angefangen, unser neues Album ohne Sänger aufzunehmen. Wir haben dann ein oder zwei Leute ausprobiert, aber es hat nicht wirklich gepasst. Da sagte Phil, lass es mich mal versuchen. Und kaum hat er ein paar Zeilen gesungen, tauchte der Chef unserer Plattenfirma bei der Aufnahmesession auf und meinte, das klingt großartig. Klingt, als hättet ihr euren Sänger gefunden, Jungs. Und bevor jemand widersprechen konnte, sagte er, bis später.
2: I'll see you later.
0: Und die Wahl von Phil Collins war natürlich ein Volltreffer in den 80ern. Dann hauen sie ein Nummer-1-Album nach dem anderen raus. Aber viele Bands, die dann in den 80ern zu Superstars geworden sind, haben ihre Karriere auf der Loreley gestartet. U2, Police, Dire Straits, die waren zusammen Ende der 70er schon beim British Rock Meeting auf dem Felsen. Bassist John Ilsley, der erinnert sich im Podcast an diese Tour.
3: We didn't have that sort of
4: Wir hatten vorher noch nie so eine wunderbare Kulisse mit so einer Atmosphäre. Dem Publikum hat es offensichtlich auch gefallen, denn es war, glaube ich, damals in Deutschland noch ziemlich neu, solche großen Open-Air-Konzerte zu veranstalten. 11.000. Es bedeutete uns eine Menge, vor so vielen Leuten zu spielen.
0: In den 80ern war dann jede Menge los in der Freilichtbühne Loreley. Das ging von The Cure, Steve Miller über Metallica bis Kid Creole und The Coconuts. Und Ex-Kanzler Willy Brandt war auch da beim legendären Rock gegen Atom-Festival. 86 war auch Peter Maffay und Westernhagen-Gitarrist Carl Carlton mit dabei. Das Open-Air-Konzert war eine Benefiz-Veranstaltung, die als Reaktion auf die Nuklearkatastrophe von Tschernobyl organisiert worden war. Und Carl Carlton war happy, dass viele seiner musikalischen Vorbilder da waren. Und noch mehr, sagt er.
5: Plus deine politischen Helden, also Willy Brandt, come on.
6: Zu Hause höre ich schon mal eine Platte, aber ich gebe ganz offen zu, es ist ganz wichtig, dass man als Ältere von diesem wichtigen Stück heutiger Wirklichkeit was mitkriegt.
5: Ja. Das war wie, wenn Keith Richards mein Guitar-Hero war, dann war das damals mein Polit-Hero.
0: Also an der Loreley haben die Superstars nicht vorbei. 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Und hier sind U2 live von der Loreley am 20. August 83.
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0: Robbie Nevil und C'est la vie. Wir sind mitten in den 80ern.
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0: Eine TV-Serienmelodie kommt hier gleich für so eine halbe Minute und ihr ratet mit, welche Serie ist das wohl aus den 80ern? Das gilt zu erkennen und dann klingelt ihr durch oder schreibt uns. Es macht Spaß, ihr könnt ein bisschen mit eurem Wissen angeben und kriegt, wenn ihr am Ende mit der richtigen Lösung im Radio landet, dann auch noch einen 80er-Musikwunsch von mir. Okay, also hingehört, welche Serie ist das?

Tätätätä. Man merkt schon, das muss eine amerikanische Serie sein, so heldenhaft wie die Musik klingt und der Sound wirklich super 80er gewesen. Und eine kleine Hilfe, es geht in der Serie auch um ein Auto, aber nein, es ist nicht Magnum und ist auch nicht Knight Rider, es ist was anderes, aber ein Auto ist in der Serie auch wichtig.

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1: Mit Dave Jörg und das Großbritannien jetzt mit einem Post-Punker Adam Ant, ein schriller Spaßvogel, der immer aufgefallen ist. Und bei dem Hit hat er Retro-Rock'n'Roll in die 80er gebracht. Das kam auch gut an. Goody Two Shoes.
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0: John Lee Hooker, The Healer, schön, dass ihr 80er hört. Und wir haben jemanden, der rausgehört hat, welche Serienmusik wir da vorhin kurz gespielt haben.
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0: Hallo und guten Abend nach Grünheide. Da ist der Holger. Hey Holger.
3: Ja, hallo Dave.
0: Du bist meine letzte Rettung heute. Ich habe mich heute, glaube ich, mit dem Quiz ein bisschen verzockt. Ich habe es tatsächlich zu schwer gemacht. Und du bist wirklich der Einzige, der es rausgehört hat. Also, wir hören gerade eben nochmal die Serienmelodie aus den 80ern, um die es ging.

0: So, Holger, wie ist die richtige Lösung?
1: Die richtige Lösung lautet Stingray.
0: Ja! Stingray. Ach, Gott sei Dank. Ich habe schon gedacht, ich müsste heute echt passen und müsste es einfach so verraten. So, jetzt erzähl mal, wie hast du das rausgekriegt?
1: Na, erstmal habe ich auf Minidisc deinen kurzen Musikschnipsel aufgenommen, dass man auch, während die andere Musik läuft, nochmal kontrollieren kann. Dann habe ich Google befragt, welche Serien aus den 80ern mit Autos sind und habe die einzeln dann bei YouTube immer eingegeben und immer die Intros gehört, welche und dann verglichen halt die Musik.
0: Oh Gott, das ist ja Rasterfahndung, was du machst. Unglaublich.
1: Ja, aber hat funktioniert.
0: Ja, absolut hat funktioniert. Und ich habe ja gesagt, in der Serie ist tatsächlich ein Auto wichtig. Stingray, korrekt, ein Corvette Stingray, daher der Name. Handlung war so, ja, so ein Unbekannter, der wahrscheinlich eine Militärverbindung hat von früher. Der löst irgendwelche Fälle und wird anonym kontaktiert. Also so ein bisschen Mystery, ein bisschen Krimi, ein bisschen Action. Ich fand es ehrlich gesagt ziemlich cool. Aber ich vermute, du hast sie nicht geguckt, weil du ja recherchieren musstest.
1: Ja, den habe ich nicht gesehen. Ich habe auch hier bei Wikipedia mal geguckt, das lief auf Sat.1.
0: Genau, ja, ab 87, genau. Ja, ja, aber Glückwunsch, Holger. Ja, recherchiert und erraten ist auch okay. Das heißt, du hast dir einen Musikwunsch verdient und du wolltest was von Bad Boys Blue hören, ne?
1: Genau.
0: Nämlich?
1: You're a Woman.
0: You're a Woman, genau. Und das ist ja so ein... ich würde sagen, ja, fast schon Modern Talking Klon. Also es klingt sehr ähnlich zu dem.
1: Da kam aus dem Studio von Dieter Lühnstedt in Hennef wohl.
0: Ja, genau, im Norden, so ist es. Ich danke dir, Holger, du hast mich gerettet. Hier ist Bad Boys Blue. Mach's gut und schönen Abend.
1: Gleichfalls.
0: Tschüss.
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0: The Nightfly, Dolph Fagan. Und aus dem digitalen Stapel eurer 80er-Songideen ziehen wir jetzt gerade mal einen Wunsch raus.
1: Ja, hallo, ist der Markus. Ich wünsche mir das Lied von den Stranglers, Always the Sun. Und ich grüße meine Arbeitskollegen und Freunde in Lörrach. Liebe Grüße noch an das D-Team. Und euch dann noch einen schönen Abend und viel Spaß bei diesem Musiksender. Macht weiter so gute Musik. Liebe Grüße aus Lörrach, Markus.
0: Danke.
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1: mit Dave Jörg. Herzlich willkommen überall. Und da spielt der Eddie Van Halen Keyboards schon, der Song Dream aus dem Album 5150 von Van Halen. David Lee Roth war damals weg und Sammy Hagar hat am Mikrofon übernommen. Und es ist eine echt gute Platte geworden.
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0: Power of Love und hier ist der AD Musikclub 80er. Und wenn man heute nach bekannten DJs fragt, fallen vielen Leuten sofort Namen ein. David Guetta, Felix Jähn, Sven Väth schon ein bisschen länger. Und heute habe ich einen Star-DJ in der Show, dessen Name schon in den 80ern Begriff war, als das noch nicht so üblich war. Freue mich sehr. Ben Liebrand aus den Niederlanden. Willkommen.
1: Danke, Dave. Danke, dass ich heute dabei bin.
0: Sehr gerne. Ben, als ich das erste Mal einen deiner Remixe gehört habe, das war 1987, und zwar die Sachen, die du für Hot Chocolate gemacht hast, also unter anderem das hier. Everyone's a Winner, das lief so auf unserer Schuldisco damals und ich hatte mich gerade das erste Mal auf die Tanzfläche getraut, so mit 15. Danke, Ben, dafür, das hat sehr geholfen.
1: Das ist ja toll. Schöne Geschichte.
0: Ist wirklich wahr. Und was du damit wirklich erreicht hast, du hast diesem 70er-Jahre-Soul-Disco-Klassiker so einen Kick in die 80er verpasst.
1: Ja, das war auch, wie das damals gelaufen war. Everyone's a Winner war nämlich schon die zweite und die erste war You Sexy Thing. Und das war so ein Auftrag. Ben, kannst du das für uns fertig haben? Und da fiel auf einmal alles an seiner Stelle und das war dann die Fassung. Das war dann You Sexy Thing und gleich da hinten dann auch Everyone's a Winner. Ja, die haben dann das Album von Hot Chocolate nochmal rausgebracht und das ist dann Platinum geworden.
0: Eine ganz neue Generation hat die Songs entdeckt. Wirklich toller 80er-Sound mit diesen Soul-Klassikern. Heute macht man ja alles am Computer beim Remixen, aber in den 80ern war Remixen auch wirklich Handwerk, also Bänder kleben und Gott weiß was, ohne jetzt zu sehr ins technische Detail zu gehen. Ben, was war denn das Schwierigste beim Remixen in den 80ern, wenn du das mal auf einen Aspekt reduzierst?
1: Ja, zum Beispiel bei Hot Chocolate, You Sexy Thing und Everyone's a Winner. Das Original war handgedrummt. Wie nennt man das auf Deutsch, den Drummer?
0: Den Schlagzeuger.
1: Der Schlagzeug.
0: Der hat das mit der Hand gespielt. Ja. Das ist nicht so richtig regelmäßig, meinst du, ne? Das ist ja kein Drumcomputer.
1: Ja, stimmt. Und zum Beispiel das Schwierigste war dann, um danach alles, was danach mitlaufen musste, also mitprogrammiert wurde, das musste dann aber, sag mal, die Schwenkungen vom Original folgen, ja. Damit alles im Takt blieb. Es ist alles auseinandergelaufen und da brauchte man im Durchschnitt, na, ich denke so 6-7 Stunden. Da musste man oft Beat pro Beat den ganzen Song durcharbeiten, bis das Ding dann letztendlich vom den ersten Beat bis zum letzten den Track folgte. Das war das Schwierigste.
0: Oh, so stelle ich mir puzzelnd vor. Kriegst ja die Krise, wenn irgendwo was nicht passt. Das Ergebnis hören wir uns nochmal an. Everyone's a Winner von Hot Chocolate im 87er Remix von Ben Liebrand. Mit dem spreche ich ein paar Minuten weiter auch über Phil Collins.
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0: der großartige Randy Newman und The Blues, der ARD Musikclub 80er. Und jetzt wieder eine Runde mit Star-DJ und Musikproduzent Ben Liebrand aus den Niederlanden. Schon Mitte der 80er war er ein angesagter Remixer und Star. Ben, und einer deiner berühmtesten Remixe ist der von In the Air Tonight von Phil Collins, 1988 rausgekommen, also 7 Jahre nach dem Original, und hat den Song wirklich sehr verändert. Also du hast sehr an der Wirkung gedreht vom Song. Was hat denn eigentlich der Phil Collins dazu gesagt, zu deiner Version?
1: Meine Fassung hat seinen Weg gefunden zur Plattengesellschaft, und offenbar hat er gesagt, mir gefällt das und es ist okay, dass das veröffentlicht wird. Und da haben wir das veröffentlicht, und viele Monate später bin ich dann nochmal zu der Plattengesellschaft gegangen und habe mir die silberne Platte, also die Sales Award, abgeholt, und die hängt jetzt hier an der Wand.
0: In the Air Tonight, das ist ja so ein heiliger Song, ne? Heute noch mehr als Ende der 80er. Ja, ist es. Und ich persönlich finde den Remix super, aber ich habe auch schon Leute gehört, die sagen, wie kann man das machen? Wie kann man an so einen Song so gehen? Wie gehst denn du mit so einer Kritik um?
1: Was ich versuche immer, ist, um eine Fassung zu machen, die es verdient, neben das Original zu existieren.
0: Ja.
1: Und im Falle von In the Air Tonight war es eigentlich mein Remix, die seinen Weg gefunden hat auf der Tanzfläche und damit so viel neue Leute erreicht habt, die dann wieder Phil Collins kennengelernt haben. Also das funktioniert ja vorwärts und rückwärts. Das funktioniert ja in beide Richtungen. Wenn Phil Collins sagt, das ist okay, dann ja, dann sollen sie sich mit Phil Collins unterhalten, warum das Ding ist.
0: Ja, ja, das ist ein durchaus wichtiges Argument. Wir hören jetzt auf jeden Fall einen Mix, den du für deine niederländischen Kumpels von Fox the Fox gemacht hast. Precious Little Diamond, auch ein sehr, sehr schöner Remix davon. Er ist bei mir in der Show, DJ und Remixer Ben Liebrand.
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0: Echt eine tolle Nummer. Fox the Fox, Precious Little Diamond im Ben Liebrand Mix. 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
1: yeah. 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
0: Mit Dave Jörg. Und habt ihr auch so viel Spaß wie ich heute Abend? Prima, ich freue mich. In den 80ern hätten sehr viele junge Männer gerne der Debbie Harry mal ein Küsschen gegeben. Und dann singt die auch noch davon. Eieiei. Wie soll man denn damit fertig werden? French Kissin' in the USA.
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0: 11:42 und Children Say im ARD Musikclub 80er. Und das ist einer der Lieblings-80er-Songs von meinem Gast Ben Liebrandt, dem DJ und Musikproduzenten aus den Niederlanden, der in den 80er Jahren schon ein Star und Remixer war für Hot Chocolate, für INXS, für Phil Collins und viele, viele andere zum Beispiel. Ben, warum Level 42 für dich?
1: Level 42 ist für mich wirklich sehr wichtig gewesen, weil Level 42 mit Mark King auf Bass, also ein wirklich gespielter Bass auf einer Bassgitarre, da war eigentlich Mark King derjenige, der wirklich meine Liebe dafür entfaltet hat.
0: Es ist nicht nur ein Lieblingssong von DL Children Say aus den 80ern, sondern du arbeitest im Moment gerade an einem Projekt, einen Remix davon neu rauszubringen. Ja, viel Glück damit, das wird bestimmt klappen.
1: Ja, ich hoffe es. Und dass die Tracks von Level 42 jetzt wieder mal voll im Licht stehen.
0: Ans Tageslicht kommen.
1: Ja.
0: Und wir machen jetzt mit dir, lieber Ben, unseren 80er-Fragebogen. Du antwortest kurz und spontan, ohne langes Nachdenken. Okay, also geht's los, ja?
1: Yes.
0: Wie waren die 80er für dich persönlich?
1: Fantastisch. So viele Sachen, die da passiert sind, so viele Sachen, die geklappt haben. Fantastisch.
0: Was vermisst du aus den 80ern, materiell oder ideell?
1: Ideell die Seele in Musik, die es in Musik gab damals, die gibt es heute nicht so viel mehr. Die Seele, damit meine ich die akustischen Instrumente und das Leben in der Musik. Und obwohl ich ein sehr großer Fan bin von elektronischer Musik, muss es dann doch eine Seele haben. Und heutzutage wird zu viel ganz einfach fabriziert und fehlt das Gefühl.
0: Wunderbar. Was hast du dir aus den 80ern bewahrt? Auch da materiell oder ideell?
1: Also ganz viel Equipment. Ich habe noch das allererste Kassettenspieler, wo ich meinen allerersten Edit drauf gemacht habe. Ganz einfach mit die Pause-Taste.
0: Und, das kenne ich auch. Ja. Das habe ich auch gemacht früher, ja?
1: Ja,
0: wirklich geschnitten mit dem Kassettenrekorder.
1: Ich sitze hier im Studio und schaue mir das Ding an.
0: Wir sagen jetzt nicht, welches Fabrikat, aber finde ich super. Mechanische Tasten, sonst könntest du nicht schneiden damit. Ja. Welcher 80er-Song ist dein persönlicher absoluter Lieblings-80er-Hit, wenn du einen aussuchen müsstest? Und warum?
1: Zwischen alles, was da gibt, dann wahrscheinlich doch In the Air Tonight von Phil Collins, weil es so viel für mich bedeutet hat und so viel für mich gebracht hat.
0: Und weil du das so schön gesagt hast, lieber Ben, spielen wir auch deine Fassung davon, nämlich den Extended Remix von 1988. Und was mir gut gefällt, der Schlagzeugausbruch von Phil Collins ist zweimal drauf. Danke dafür. Ben Liebrandt, Star-DJ, schon in den 80ern gewesen und bis heute immer noch. Vielen, vielen Dank für deine Zeit hier im ARD Musikclub 80er.
1: Gern geschehen.
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0: Phil Collins in the Air Tonight im Ben Liebrand Extended Mix. AD Musik Club 80er ist hier und jetzt mal wieder einen eurer Songvorschläge für die Show, die den ganzen Abend hier schon auflaufen. Da haben wir einen rausgefischt vom Jörg Mauritz aus Mainz und haben ihn zurückgerufen. Hey Jörg!
1: Hallo Dave, da freue ich mich riesig, dass du zurückrufst.
0: Sehr, sehr gerne. Du bist offensichtlich ein großer Fan des AD Musik Clubs 80er.
1: Ey, absolut. Also ich genieße es. Ich sitze auf der Terrasse hier in Mainz-Finden bei angenehmen Temperaturen, habe ein kleines Bierchen mir aufgemacht.
0: Ein großes Bier darf es heute Abend auch sein. Du musst gar nicht so bescheiden sein.
1: Es ist eine kleine 0,3er-Dose, aber es ist nicht die erste. Ich bin ganz ehrlich.
0: Okay, ja, gut. Was dürfen wir dir spielen?
1: Ich war vor einer Woche noch in New York beim Deutschlandspiel gegen Ecuador und war dann aber in der Radio City Music Hall bei einem Konzert, einem Dreifachkonzert von Human League, Softcell und Alice Moyet.
0: Oh,
1: es war grandios. Es war grandios. Das Human League Konzert, wenn die jetzt nach Deutschland kommen, ich bin bei jedem Konzert dabei. Das war das Größte. Das war so geil. Und Don't You Want Me Baby haben die gespielt als einer der vorletzten Songs. Und dann bin ich aus der Radio City Music Hall raus und da auf der 42nd Street stehen 5-6 Rikschas, die haben über ihre JBL-Boxen diesen Song gespielt und alle Amis, die rauskamen, haben diesen Song gesungen, haben sich in die Rikschas gesetzt und sind über die 42nd Street zum Times Square gefahren. Ich hatte Gänsehaut, das war das Geilste, was ich seit langem erlebt habe, wirklich.
0: Jörg, lass uns den Song zusammen singen. Jetzt, heute Abend.
1: Ja, bitte. Ja.
0: Don't you want me, baby. Alles klar, das machen wir. Danke dir, Jörg. Tschüss.
1: Oh, Weltklasse. Danke, Dave.
0: Ciao.
1: Mach's gut.
0: Sehr gerne. Und Spanien hat gegen Portugal gerade ein Tor geschossen. 1:0 für Spanien in der 90. Minute. Uiuiuiuiui.
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1: Mit Dave Jörg, schön, dass ihr da seid. Und wir starten jetzt ein bisschen kuschelig in diese Stunde mit den Jungs von Duran Duran. Sind heute immer noch sehr erfolgreich im Geschäft. Und neulich in Stuttgart live, Köln und Hamburg kommen im Oktober die Shows. Da können sich die Fans noch drauf freuen.
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0: Stairway to Heaven in der Version von der Far Corporation von Frank Farian. Und da singt unter anderem der Bobby Kimble von Toto mit drauf.
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0: Wir erzählen Geschichten aus dem Pop und manchmal ist zum Beispiel ein Duett viel mehr als nur zwei Stimmen zusammen. Manchmal ist es auch eine Verbeugung vor einer Musiklegende.

0: Da ist eben die Sängerin Ronnie Spector zu hören gewesen, mitten im Song Take Me Home Tonight von Eddie Money. Und genau diese paar Sekunden machen den Song zu was ganz Besonderem. Bernd Rosino ist aus dem ARD Musikclub-Team. Warum?
1: Weil Eddie Money hier nicht einfach einen Gast da eingeladen hat. Er wollte unbedingt das Original. Der Song ist nämlich eine Hommage an Ronnie Spector von den Ronettes und ihren 60er-Welthit Be My Baby. My Little Baby, die berühmte Zeile. Sonst haben die beiden Titel nicht viel miteinander zu tun. Eigentlich war für das Duett sogar eine andere Sängerin vorgesehen. Aber Eddie Money hat gesagt, nein, wenn dieser Song von Ronnie Spector handelt, dann muss auch Ronnie Spector mitsingen. Er rief sie persönlich an und hat ihr erklärt, der ganze Song ist eine Hommage an dich. Und als Ronnie Spector das gehört hat, war sie sofort dabei.
0: Und ja, und für sie war das auch mehr als nur ein Gastauftritt.
1: Absolut. Man muss wissen, Ronnie Spector war Mitte der 60er einer der größten Stars der Welt. Mit den Ronettes hatte sie viele Hits. Danach verschwand sie aber fast völlig aus der Öffentlichkeit. Und über 20 Jahre lang hat sie praktisch keinen Hit mehr gehabt. Und Take Me Home Tonight brachte sie plötzlich zurück. Eine ganz neue Generation hat ihre Stimme kennengelernt. MTV hat das Video rauf und runter gespielt. Und Spector stand wieder ganz im Rampenlicht. Eddie Money war bei den Aufnahmen übrigens völlig aus den Häuschen. Er soll im Studio immer wieder gerufen haben, ich habe die echte Ronnie Spector auf meiner Platte.
0: Also nicht einfach nur ein Duett, sondern wirklich Leidenschaft und eine musikalische Zeitreise.
1: Im Grunde um einen Mann, der sich in eine Frau verliebt hat und sie bittet, die Nacht mit ihm zu verbringen. Aber das Besondere ist die Konstruktion. Eddie Money erzählt seine Geschichte und plötzlich taucht Ronnie Spector mit ihrem berühmten Be My Little Baby auf. Dadurch wird aus einem Liebeslied gleichzeitig eine Liebeserklärung an einen der größten Popsongs der 60er.
0: Und irgendwie auch so eine Staffelübergabe, ne?
1: Ja, ein Rockstar der 80er holt seine Jugendheldin zurück ins Rampenlicht. Und genau deshalb funktioniert Take Me Home Tonight bis heute. Der Song erzählt nicht nur von Liebe, sondern auch davon, wie Musik Generationen miteinander verbinden kann.
0: Was sie im besten Falle dann auch tut. Hier sind Eddie Money und Ronnie Spector mit Take Me Home Tonight. Hört ihr bestimmt jetzt mit ein bisschen anderen Ohren. Und was für eine tolle Geschichte dazu, die dahinter steckt.
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0: Rigera, no tengo dinero. Italiener, die in den 80ern auf Spanisch gesungen haben. Sowas gab's auch. Und hier ist der ARD Musikclub 80er. Und wir haben eben gerade noch mal in eure digitale Wunschkiste gegriffen. Und Glück hat jetzt die Irina aus Wilhelmshaven. Moin, guten Abend.
1: Ja, guten Abend und moin aus Wilhelmshaven von der Nordseeküste.
0: Wie ist das Wetter bei euch?
1: Ja, recht stürmisch. Also sehr wolkig und sehr stürmisch war es heute und für die nächsten Tage auch.
0: Aber von Temperaturen also richtig, ganz angenehm von Temperaturen, nehme ich mal an.
1: Ja, jetzt nicht mehr über 30 Grad, die hatten wir ja vor anderthalb Wochen, das ist zu viel.
0: Ja, definitiv.
1: Für uns. Für Norddeutschen, nee. Flachland-Tirolerinnen, ja. und so weiter. Und also 20 Grad hatten wir heute. Ich brauchte keine Sonnencreme, auch keine Sonnenbrille, aber ja, es ist so, ne? Richtig norddeutscher Sommer.
0: Und außer Radio hören, was machst du heute Abend noch?
1: Ja, ich sitze gemütlich auf dem Sofa, die beiden Hunde sind bei mir und ja, ich habe jetzt gerade den Musikwunsch abgeschickt und das ging so flott, dass ich ganz überrascht war, dass plötzlich mein Telefon klingelt.
0: Ja, du hast, hast Glück gehabt, wir haben gerade reingegriffen und da warst du schon drin im Topf. Was wünschst du dir, was können wir dir nach Wilhelmshaven schicken?
1: Ja, ich wünsche mir A Different Corner von George Michael.
0: Von 1986.
1: Und da kriege ich irgendwie Gänsehaut, wenn ich das heute höre und... Damals irgendwie nicht so, da habe ich das gar nicht so verfolgt. So mit Wham, ja klar, in der Disco mal gehört, aber ich habe mir das jetzt einfach mal spontan gewünscht und bin sofort dran gekommen.
0: Super, George Michael ist klasse, wir vermissen ihn sehr. Liebe Irina, liebe Grüße nach Wilhelmshaven, wünsche dir was, schönen Abend und hier kommt dein Wunsch.
1: Ja.
0: Different Corner.
1: Ja, danke schön, schöne Grüße.
0: Tschüss.
1: Danke, tschüss.
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1: Mit Dave Jörg und jetzt der R&B-Truppe Club Nouveau, die große Fans vom Soul-Sänger Bill Withers waren und sich an seinen Song Lean on Me mal rangetraut haben. Mit gigantischem Erfolg Nummer 1 in den USA und das Jahr drauf durfte Bill Withers als Songschreiber selbst seinen Grammy abholen.
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0: Das ist der Eros Ramazzotti, Terra Promessa. Und so hat er 1984 auf seinem Debütalbum geklungen.
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0: Ein Maxi-Single-Klassiker, jetzt vom Musiker Pascal Laugiron aus Kanada, besser bekannt als Trans X. Durch Zufall wird der Studio-Bastler zum Popstar mit seinem Club-Knaller im Jahr 1983, Living on Video. Vor ein paar Monaten hatte ich ihn mal im Interview und da hat er erzählt, was die Inspiration zu Living on Video überhaupt war. Er ist Anfang der 80er in Spielhöllen gegangen, wo dann die großen Videospiele gestanden haben. Ihr werdet euch vielleicht erinnern, wenn ihr da schon irgendwie denken konntet, Pac-Man, Space Invaders, ne? Und so Sachen, den Computer zu Hause hatten die Leute einfach noch nicht.
3: Well, you know, at the time in 1981, I started to go out with the arcades because you didn't have personal computers. You had to go to a place where you have these machine with these video games. I wanted to, I'd like to live inside the video game. So that was the idea.
0: Also das war die Idee, sagt Pascal hier. Wäre es nicht cool, wenn man in dieser Videospielewelt leben könnte? Verrückte Idee, Megasong hat 1983 alles weggefickt auf der Tanzfläche. Und hier bei uns als Maxi jetzt Living on Video, Trans X.
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Ach, der ist auch einfach super, der Nick Kershaw mit Wide Boy. Das war's aus dem ARD Musikclub 80er. Es hat mega Spaß gemacht mit euch wieder. Vielen Dank für die vielen, vielen lieben Mails und Anrufe. Ich bin Dave Jörg und wir hören uns bald wieder. Ich mach mal die Taschenlampe an. Mit

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2: mit Dave Jörg und schönen guten Abend. So kann die Woche anfangen mit den 80s. Heute, später in der Sendung, habe ich den Star-DJ und Produzenten Ben Liebrand. In den 80ern war er sowas wie David Guetta. Heute, er hat damals mit seinen Hit-Remixen Furore gemacht für Phil Collins, für Hot Chocolate und für 100 andere. Er nimmt uns nachher ein bisschen mit in diese Zeit. Wir feiern schon diese Stunde das Jubiläum des zweiten Alphaville-Albums Afternoons in Utopia von 1986 und hören eine erstaunliche und rührende Geschichte hinter Eddie Money's Hit Take Me Home Tonight. Das und noch mehr Überraschungen bis Mitternacht. Toll, dass ihr da seid.
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0: Willkommen in den 80ern und jetzt mit einem unfassbar guten Musiker, der uns leider 2017 auch schon verloren gegangen ist, Tom Petty. 1982 bringt er sein Album Long After Dark raus. Und You Got Lucky war die erste Single daraus, die hören wir gleich, denn die ist viel zu selten im Radio.
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0: Und Johannes Häuft aus dem ARD Musikclub Team, der Tom Petty, der kommt mit dieser Platte auch schon in den 80ern dann an.
3: Ja, schon ist gut. Er hat ein bisschen Anlauf gebraucht. 81, die Hard Promises Platte, die klingt noch ganz nach den 70ern. Aber jetzt, 82, ist er mit den Heartbreakers voll da in den 80ern. Nicht mehr nur Gitarrentom und Schweineorgel, nee, mit Synthis. Musikvideo von You Got Lucky, da sehen wir auch all die 80er-Gadgets wie Astro Invaders, ein Ghetto Blaster. So richtig gemocht hat Tom Petty den Song, aber trotzdem nicht, hat den fast nie live gespielt. Aber was mich beeindruckt, trotz dieses neuen Sounds für ihn mit den Synthis, hörst du, das hier sind Tom Petty und seine Heartbreakers.
0: Danke, Johannes. Und ich mag den Song sehr und hat mal wieder ein bisschen Rampenlicht im Radio verdient.
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Right on Time von Black Box ist Ende der 80er dann eines der großen Club-Hits gewesen. Aus Italien und mit internationalem Erfolg hier im ARD Musikclub 80er. Aus Großbritannien sind ein paar Jahre vorher Matt Bianco gekommen, eine Band, und die haben Pop mit Latino-Rhythmen vermischt und waren damit sehr erfolgreich. Aus deren Debütalbum More Than I Can Bear. 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

0: Making Your Mind Up von Bugs Fizz. Damit haben die 81 den ESC gewonnen. Habe ich als Kind vom Fernseher noch gesehen. Bestimmt im Frotteeanzug.
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0: Mit Dave Jörg und aus dem exzellenten 87er Album von Fleetwood Mac, Tango on the Night, jetzt die Single Family Man.
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0: Und euch einen schönen Abend.

0: Dance With Me von Alphaville hier im ARD Musikclub 80er. Und dieser Song war eine Single aus dem zweiten Album der Band Afternoons in Utopia. So heißt die Platte, die im Sommer 86 rausgekommen ist und sozusagen gerade Jubiläum feiert. Nils Berkefeld aus dem ARD Musikclub Team, der hat das Album genau wie ich damals gekauft.
1: Ja, ja, und ich wollte das unbedingt haben, aber das erste Album war ja so saugeil. Da ist natürlich auch so ein bisschen die Fallhöhe und auch die gewisse Erwartungshaltung dann auch da. Also wir wissen ja, das zweite Album ist immer das Schwerste.
0: Ja, der Vergleich zum ersten Album ist natürlich immer im Hinterkopf, aber im Prinzip ist Afternoons in Utopia doch ziemlich gut angekommen. Das Album war ja immerhin in mehreren Ländern Top 20.
1: Ja, ja, und das Gute, sie haben nicht den einfachen Weg gewählt, also so ein 1:1 Aufguss vom ersten Album.
0: Also die Methode Dieter Bohlen, Modern Talking, das haben sie jetzt nicht gemacht.
1: Nein, nein, sie haben Alphaville 2.0 gemacht und tatsächlich war ich erstmal ziemlich begeistert, als ich die Platte damals aufgelegt habe. Und für dieses Album haben sich Alphaville ganz viele Gastmusiker geholt, unter anderem dann auch so einen sakralen Kinderchor. Und das erste kleine Stückchen ist a cappella, durchaus innovativ. Die ersten Songs, das ist erkennbar, der Alphaville-Sound, also alles so ein bisschen rauer vielleicht und so ein bisschen dreckiger, also nicht mehr dieser ganze Hochglanz-Synthi-Sound, aber sie haben eben irgendwie auch sich ein bisschen weiterentwickelt und das haben wir eben auch bei der Single-Auskopplung Dance With Me gehört.
0: Du hast gesagt, du warst erstmal richtig begeistert, das klingt danach, als ob du dann irgendwann nicht mehr so begeistert gewesen wärst.
1: Ja, sie haben da teilweise auch so ein bisschen versucht, den intellektuellen Anspruch zu erhöhen und das kann funktionieren, aber der Titelsong Afternoons in Utopia ist ein gutes Beispiel dafür, wie sowas, wenn man zu viel will, auch rührend misslingen kann. Also da wollten sie so ein bisschen klassische Barockmusikelemente mit reinbauen und ich finde, das ist too much. Das klingt dann auch fast unfreiwillig so ein bisschen komisch.

0: Ja.
1: Das ist schon dick, ne? Also.
0: Oh. Naja, es ist ein Konzeptalbum und da kann man sowas auch mal machen. Also ich fand, ehrlich gesagt, Nils, den Song ganz drollig. Du jetzt nicht so. Es ist Geschmackssache. Aber wenn wir jetzt nochmal zusammenfassen, das zweite Album von Alphaville, jetzt für dich top oder flop?
1: Ja, schon eher top. Ne? Also da waren wirklich gute Songs drauf und es ist auch ein bisschen zu Unrecht heutzutage so ein bisschen in der Versenkung verschwunden. Es ist nicht einfach ein glattes Mainstream-Album, sondern es hat so ein paar Kanten. Da gibt es Anleihen aus der Klassik, haben wir gerade gehört, kann man gut oder schlecht finden. Da ist Swing mit dabei und es hat teilweise sogar so Konzeptalbum-Anleihen. Ne? Also da geht es um kosmische Welten, da geht es um Raumschiffe, da geht es um den Mars. Und ich finde, es lohnt sich auf jeden Fall, dieses Album mal wieder aus dem Plattenschrank zu holen und aufzulegen.
0: Und wir hören jetzt nochmal einen Song draus.
1: Genau, Jerusalem, das ist so 80er-Synthie-Sound in Reinkultur, also eigentlich typisch Alphaville.
0: Bisschen dreckiger. Dreckiger, das hast du jetzt schon zweimal gesagt, das scheint dir sehr wichtig zu sein. Danke dir, Nils. Alphaville im Jahr 86 aus ihrem zweiten Album Afternoons in Utopia. Hier im ARD Musikclub 80er.

0: I Feel For You von der Chaka Khan hier im ARD Musikclub 80er. Und im Verlauf des Abends holen wir ein paar eurer Songideen aus den 80ern in die Show. Also wenn ihr einen Song vermisst, den ihr gerne mal wieder hören wollt, schreibt uns oder ruft uns an. Ist immer dieselbe Nummer 06131 92 93 94 95. Und eben hat mein Kollege Nils Berkefeld hinter der Scheibe in der Redaktion den Stefan aus Oberkirchberg angerufen und der wollte This Is Not America, Dies Ist Nicht Amerika von David Bowie und Pat Metheny hören und meinte dazu, na, ihr könnt euch sicherlich denken, warum. Ja, stimmt, da war doch irgendwas heute in den Nachrichten mit der zurückgenommenen roten Karte von einem amerikanischen Spieler. Und den Präsidenten oder so. Naja, es ist schon ziemlich knifflig.
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0: Der AD Musikclub 80er, der geht gleich in die nächste Stunde. Und die kommende halbe, da sind zum Beispiel Robbie Neville und Cella wieder bei. Können wir auch mal wieder hören.
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0: Mit Dave Jörg, freue mich sehr. Jetzt hier mit einem unserer größten einheimischen Musiker. 1987 kommt das Album Westernhagen raus. Und irgendwie ist das seitdem der dominierende Name. Da kann man den Marius Müller irgendwie schon weglassen. Ist trotzdem immer klar, wer gemeint ist. Es sind ein paar sehr wichtige Hits drauf. Freiheit in der Studioversion natürlich. Und auch der. Nimm ich mit.
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0: The Old Devil Called Love von der Alison Moyet und ich freue mich schon auf September. Sie kommt auf Deutschland-Tour und ich habe eine Karte, ja, für ihr Konzert in der Neuen Batschkap in Frankfurt. Hier ist der ARD Musikclub 80er am Montagabend und wir feiern heute und die ganze Woche ein großes Jubiläum. Vor 50 Jahren hat auf der Open-Air-Bühne Lorelei 132 Meter über dem Rhein das erste Rockkonzert stattgefunden. Am 3. Juli 76 haben damals Genesis den Anfang auf dem heute legendären Rockfelsen gemacht. Und eben das wird gefeiert. Open Air, 50 Jahre Lorelei, heißt unser neuer Podcast. Folge 1 gibt's ab jetzt und dann die nächsten 4 Wochen immer montags. Und weil wir bei Genesis waren, die sind zum ersten Mal mit Phil Collins als ihrem Sänger aufgetreten. Gitarrist Steve Hackett, der erinnert sich.
1: Ich schlug Phil als Sänger vor, aber Tony und Mike waren davon nicht so überzeugt. Sie fanden, dass singende Schlagzeuger nicht besonders gut aussehen. Wir haben tatsächlich angefangen, unser neues Album ohne Sänger aufzunehmen. Wir haben dann ein oder zwei Leute ausprobiert, aber es hat nicht wirklich gepasst. Da sagte Phil, lass es mich mal versuchen. Und kaum hat er ein paar Zeilen gesungen, tauchte der Chef unserer Plattenfirma bei der Aufnahmesession auf und meinte, das klingt großartig. Klingt, als hättet ihr euren Sänger gefunden, Jungs. Und bevor jemand widersprechen konnte, sagte er, bis später.
0: Und die Wahl von Phil Collins war natürlich ein Volltreffer in den 80ern. Dann hauen sie ein Nummer-1-Album nach dem anderen raus. Aber viele Bands, die dann in den 80ern zu Superstars geworden sind, haben ihre Karriere auf der Lorelei gestartet. U2, Police, Dire Straits, die waren zusammen Ende der 70er schon beim British Rock Meeting auf dem Felsen. Bassist John Ilsley, der erinnert sich im Podcast an diese Tour.
2: Wir hatten vorher noch nie so eine wunderbare Kulisse mit so einer Atmosphäre. Dem Publikum hat es offensichtlich auch gefallen, denn es war, glaube ich, damals in Deutschland noch ziemlich neu, solche großen Open-Air-Konzerte zu veranstalten. 11.000! Es bedeutete uns eine Menge, vor so vielen Leuten zu spielen.
0: In den 80ern war dann jede Menge los in der Freilichtbühne Lorelei. Das ging von The Cure, Steve Miller über Metallica bis Kid Creole und The Coconuts. Und Ex-Kanzler Willy Brandt war auch da beim legendären Rock gegen Atom-Festival. 86 war auch Peter Maffay und Westernhagen-Gitarrist Carl Carlton mit dabei. Das Open-Air-Konzert war eine Benefits-Veranstaltung, die als Reaktion auf die Nuklearkatastrophe von Tschernobyl organisiert worden war. Und Carl Carlton war happy, dass viele seiner musikalischen Vorbilder da waren. Und noch mehr, sagt er.
3: Plus deine politischen Helden, also Willy Brandt, come on.
4: Zu Hause höre ich schon mal eine Platte, aber ich gebe ganz offen zu, es ist ganz wichtig, dass man als Älterer von diesem wichtigen Stück heutiger Wirklichkeit was mitkriegt.
3: Ja. Das war, wie wenn Keith Richards mein Guitar Hero war, dann war das damals mein Polit Hero.
0: Also an der Lorelei kamen die Superstars nicht vorbei. 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Und hier sind U2 live von der Lorelei am 20. August 83.
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0: Robbie Neville und C'est la vie. Wir sind mitten in den 80ern.
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0: Eine TV-Serienmelodie kommt hier gleich für so eine halbe Minute und ihr ratet mit, welche Serie ist das wohl aus den 80ern? Das gilt zu erkennen und dann klingelt ihr durch oder schreibt uns. Es macht Spaß, ihr könnt ein bisschen mit eurem Wissen angeben und kriegt, wenn ihr am Ende mit der richtigen Lösung im Radio landet, dann auch noch einen 80er-Musikwunsch von mir. Okay, also hingehört, welche Serie ist das?

0: Tätätätä. Man merkt schon, das muss eine amerikanische Serie sein, so heldenhaft, wie die Musik klingt und der Sound wirklich super 80er gewesen. Und eine kleine Hilfe, es geht in der Serie auch um ein Auto, aber nein, es ist nicht Magnum und ist auch nicht Knight Rider, es ist was anderes. Aber ein Auto ist in der Serie auch wichtig. Wisst ihr es? Habt ihr es erkannt? Dann melden auf der 06131 92 93 94 95. Direkt anrufen oder schreiben per WhatsApp oder Signal. Gleiche Nummer. Bewerbt euch jetzt fürs Spiel mit der richtigen Antwort.
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1: Mit Dave Jörg und das Großbritannien jetzt mit einem Post-Punker Adam Ant. Ein schriller Spaßvogel, der immer aufgefallen ist. Und bei dem Hit hat er Retro-Rock'n'Roll in die 80er gebracht. Das kam auch gut an. Goody Two Shoes.
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0: John Lee Hooker, The Healer. Schön, dass ihr 80er hört. Und wir haben jemanden, der rausgehört hat, welche Serienmusik wir da vorhin kurz gespielt haben.
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0: Hallo und guten Abend nach Grünheide. Da ist der Holger. Hey, Holger.
3: Ja, hallo, Dave.
0: Du bist meine letzte Rettung heute. Ich habe mich heute, glaube ich, mit dem Quiz ein bisschen verzockt. Ich habe es tatsächlich zu schwer gemacht. Und du bist wirklich der Einzige, der es rausgehört hat. Also, wir hören gerade eben noch mal die Serienmelodie aus den 80ern, um die es ging.

0: So, Holger, wie ist die richtige Lösung?
1: Die richtige Lösung lautet Stingray.
0: Ja! Stingray, ach Gott sei Dank. Ich habe schon gedacht, ich müsste heute echt passen und müsste es einfach so verraten. So, jetzt erzähl mal, wie hast du das rausgekriegt?
1: Na, erstmal habe ich auf Minidisc einen kurzen Musikschnipsel aufgenommen, dass man auch, während die andere Musik läuft, nochmal kontrollieren kann. Dann habe ich Google befragt, welche Serien aus den 80ern mit Autos sind und habe die einzelnen dann bei YouTube immer eingegeben und immer die Intros gehört, welche und dann verglichen halt die Musik.
0: Oh Gott, das ist ja Rasterfahndung, was du machst. Unglaublich.
1: Ja, aber hat funktioniert.
0: Ja, absolut hat funktioniert. Und ich habe ja gesagt, in der Serie ist tatsächlich ein Auto wichtig. Stingray, korrekt, ein Corvette Stingray, daher der Name. Handlung war so, ja, so ein Unbekannter, der wahrscheinlich eine Militärverbindung hat von früher. Der löst irgendwelche Fälle und wird anonym kontaktiert. Also so ein bisschen Mystery, ein bisschen Krimi, ein bisschen Action. Ich fand es ehrlich gesagt ziemlich cool. Aber ich vermute, du hast sie nicht geguckt, weil du ja recherchieren musstest.
1: Ja, den habe ich nicht gesehen. Ich habe auch hier bei Wikipedia mal geguckt, das lief auf Sat.1.
0: Genau, ja, ab 87, genau. Ja, ja, aber Glückwunsch, Holger. Ja. Recherchiert und erraten ist auch okay. Das heißt, du hast dir einen Musikwunsch verdient und du wolltest was von Bad Boys Blue hören, ne?
1: Genau.
0: Nämlich?
1: You're a Woman.
0: You're a Woman, genau. Und das ist ja so ein ich würde sagen, ja, fast schon Modern Talking Clone. Also es klingt sehr ähnlich zu dem.
1: Der kam aus dem Studio von Dieter Lühnstedt in Hennef wohl.
0: Ja, genau, im Norden. So ist es. Ich danke dir, Holger. Du hast mich gerettet. Hier ist Bad Boys Blue. Mach's gut und schönen Abend.
1: Gleichfalls.
0: Tschüss.
1: Tschüss.
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0: The Nightfly, Don Fagan. Und aus dem digitalen Stapel eurer 80er Songideen ziehen wir jetzt gerade mal einen Wunsch raus.
1: Ja, hallo, ist der Markus. Ich wünsche mir das Lied von den Stranglers Always the Sun. Und ich grüße meine Arbeitskollegen und Freunde in Lörrach. Liebe Grüße noch an das D-Team. Und euch dann noch einen schönen Abend und viel Spaß bei diesem Musiksender. Macht weiter so gute Musik. Liebe Grüße aus Lörrach, Markus.
0: Danke.
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1: Mit Dave Jörg. Herzlich willkommen überall. Und da spielt der Eddie Van Halen Keyboards schon, der Song Dream aus dem Album 5150 von Van Halen. David Lee Roth war damals weg und Sammy Hagar hat am Mikrofon übernommen. Und es ist eine echt gute Platte geworden.

0: Brannigan, Power of Love, und hier ist der AD Musikclub 80er. Und wenn man heute nach bekannten DJs fragt, fallen vielen Leuten sofort Namen ein. David Guetta, Felix Jähn, Sven Väth schon ein bisschen länger. Und heute habe ich einen Star-DJ in der Show, dessen Name schon in den 80ern Begriff war, als das noch nicht so üblich war. Freue mich sehr. Ben Liebrand aus den Niederlanden. Willkommen.
1: Danke dir, Dave. Danke, dass ich heute dabei bin.
0: Sehr gerne. Ben, als ich das erste Mal einen deiner Remixe gehört habe, das war 1987, und zwar die Sachen, die du für Hot Chocolate gemacht hast, also unter anderem das hier. Everyone's a Winner, das lief so auf unserer Schuldisco damals, und ich hatte mich gerade das erste Mal auf die Tanzfläche getraut, so mit 15. Danke, Ben, dafür, das hat sehr geholfen.
1: Das ist ja toll. Schöne Geschichte.
0: Ist wirklich wahr. Und was du damit wirklich erreicht hast, du hast diesem 70er-Jahre-Soul-Disco-Klassiker so einen Kick in die 80er verpasst.
1: Ja, das war auch, wie das damals gelaufen war. Everyone's a Winner war nämlich schon die zweite, und die erste war You Sexy Thing. Und das war so ein Auftrag. Ben, kannst du das für uns fertig haben? Und da fiel auf einmal alles an seiner Stelle, und das war dann die Fassung. Das war dann You Sexy Thing, und gleich da hinten dann auch Everyone's a Winner. Ja, die haben dann das Album von Hot Chocolate nochmal rausgebracht, und das ist dann Platinum geworden.
0: Eine ganz neue Generation hat die Songs entdeckt. Wirklich toller 80er-Sound mit diesen Soul-Klassikern. Heute macht man ja alles am Computer beim Remixen, aber in den 80ern war Remixen auch wirklich Handwerk, also Bänder kleben und Gott weiß was, ohne jetzt zu sehr ins technische Detail zu gehen. Ben, was war denn das Schwierigste beim Remixen in den 80ern, wenn du das mal auf einen Aspekt reduzierst?
1: Ja, zum Beispiel bei Hot Chocolate, You Sexy Thing und Everyone's a Winner. Das Original war handgedrummt. Wie nennt man das auf Deutsch, den Drummer?
0: Den Schlagzeuger.
1: Der hat das
0: mit der Hand gespielt. Ja. Das ist nicht so richtig regelmäßig, meinst du, ne? Das ist ja kein Drumcomputer.
1: Ja, stimmt. Und zum Beispiel, das Schwierigste war dann, um danach, alles, was danach mitlaufen musste, also mitprogrammiert wurde, das musste dann aber, das, die Schwenkungen vom Original folgen, ja, damit alles im Takt blieb. Es ist alles auseinandergelaufen, und da brauchte man im Durchschnitt, na, ich denke so 6-7 Stunden. Da musste man oft Beat pro Beat den ganzen Song durcharbeiten, bis das Ding dann letztendlich vom den ersten Beat bis zum letzten den Track folgte. Das war das Schwierigste.
0: Ach, so stelle ich mir puzzelnd vor. Kriegst ja die Krise, wenn irgendwo was nicht passt. Das Ergebnis hören wir uns nochmal an. Everyone's a Winner von Hot Chocolate im 87er Remix von Ben Liebrand. Mit dem spreche ich ein paar Minuten weiter auch über Phil Collins.
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0: Der großartige Randy Newman und The Blues. Der ARD Musikclub 80er und jetzt wieder eine Runde mit Star-DJ und Musikproduzent Ben Liebrand aus den Niederlanden. Schon Mitte der 80er war er ein angesagter Remixer und Star. Ben, und einer deiner berühmtesten Remixe ist der von In the Air Tonight von Phil Collins, 1988 rausgekommen, also 7 Jahre nach dem Original, und hat den Song wirklich sehr verändert. Also du hast sehr an der Wirkung gedreht vom Song. Was hat denn eigentlich der Phil Collins dazu gesagt, zu deiner Version?
1: Meine Fassung hat seinen Weg gefunden zur Plattengesellschaft und offenbar hat er gesagt, mir gefällt das und es ist okay, dass das veröffentlicht wird. Und da haben wir das veröffentlicht und viele Monate später bin ich dann nochmal zu der Plattengesellschaft gegangen und habe mir die silberne Platte, also die Sales Award, abgeholt und die hängt jetzt hier an der Wand.
0: In the Air Tonight, das ist ja so ein heiliger Song, ne? Heute noch mehr als Ende der 80er. Ja, ist es. Und ich persönlich finde den Remix super, aber ich habe auch schon Leute gehört, die sagen, wie kann man das machen? Wie kann man an so einen Song so gehen? Wie gehst denn du mit so einer Kritik um?
1: Was ich versuche immer, ist, um eine Fassung zu machen, die es verdient, neben das Original zu existieren.
0: Ja.
1: Und im Falle von In the Air Tonight war es eigentlich mein Remix, die seinen Weg gefunden hat auf der Tanzfläche und damit so viel neue Leute erreicht habt, die dann wieder Phil Collins kennengelernt haben. Also das funktioniert ja vorwärts und rückwärts. Das funktioniert ja in beide Richtungen. Wenn Phil Collins sagt, das ist okay, dann ja, dann sollen sie sich mit Phil Collins unterhalten, warum das Ding ist.
0: Ja, ja, das ist ein durchaus wichtiges Argument. Wir hören jetzt auf jeden Fall einen Mix, den du für deine niederländischen Kumpels von Fox the Fox gemacht hast. Precious Little Diamond, auch ein sehr, sehr schöner Remix davon. Er ist bei mir in der Show, DJ und Remixer Ben Liebrand.
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0: Echt eine tolle Nummer. Fox the Fox, Precious Little Diamond im Ben Liebrandt Mix.
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0: Mit Dave Jörg. Und habt ihr auch so viel Spaß wie ich heute Abend? Prima, ich freue mich. In den 80ern hätten sehr viele junge Männer gerne der Debbie Harry mal ein Küsschen gegeben. Und dann singt die auch noch davon. Eieiei. Wie soll man denn damit fertig werden? French Kissin' in the USA.
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0: 11:42 und Children Say im ARD Musikclub 80er. Und das ist einer der Lieblings-80er-Songs von meinem Gast Ben Liebrandt, dem DJ und Musikproduzenten aus den Niederlanden, der in den 80er Jahren schon ein Star und Remixer war für Hot Chocolate, für INXS, für Phil Collins und viele, viele andere zum Beispiel. Ben, warum Level 42 für dich?
1: Level 42 ist für mich wirklich sehr wichtig gewesen, weil Level 42 mit Mark King auf Bass, also ein wirklich gespielter Bass auf einer Bassgitarre, da war eigentlich Mark King derjenige, der wirklich meine Liebe dafür entfaltet hat.
0: Es ist nicht nur ein Lieblingssong von DL Children Say aus den 80ern, sondern du arbeitest im Moment gerade an einem Projekt, einen Remix davon neu rauszubringen. Ja, viel Glück damit, das wird bestimmt klappen.
1: Ja, ich hoffe es. Und dass die Tracks von Level 42 jetzt wieder mal voll im Licht stehen.
0: Ans Tageslicht kommen.
1: Ja.
0: Und wir machen jetzt mit dir, lieber Ben, unseren 80er-Fragebogen. Du antwortest kurz und spontan, ohne langes Nachdenken. Okay, also geht's los, ja?
1: Yes.
0: Wie waren die 80er für dich persönlich?
1: Fantastisch. So viele Sachen, die da passiert sind, so viele Sachen, die geklappt haben. Fantastisch.
0: Was vermisst du aus den 80ern, materiell oder ideell?
1: Ideell die Seele in Musik, die es in Musik gab damals, die gibt es heute nicht so viel mehr. Die Seele, damit meine ich die akustischen Instrumente und das Leben in der Musik. Und obwohl ich ein sehr großer Fan bin von elektronischer Musik, muss es dann doch eine Seele haben. Und heutzutage wird zu viel ganz einfach fabriziert und fehlt das Gefühl.
0: Wunderbar. Was hast du dir aus den 80ern bewahrt? Auch da materiell oder ideell?
1: Also ganz viel Equipment. Ich habe noch das allererste Kassettenspieler, wo ich meinen allerersten Edit drauf gemacht habe. Ganz einfach mit die Pause-Taste.
0: Und, das kenne ich auch. Ja. Das habe ich auch gemacht früher, ja?
1: Ja,
0: wirklich geschnitten mit dem Kassettenrekorder.
1: Ich sitze hier im Studio und schaue mir das Ding an.
0: Wir sagen jetzt nicht, welches Fabrikat, aber finde ich super. Mechanische Tasten, sonst könntest du nicht schneiden damit. Ja. Welcher 80er-Song ist dein persönlicher absoluter Lieblings-80er-Hit, wenn du einen aussuchen müsstest? Und warum?
1: Zwischen alles, was da gibt, dann wahrscheinlich doch In the Air Tonight von Phil Collins, weil es so viel für mich bedeutet hat und so viel für mich gebracht hat.
0: Und weil du das so schön gesagt hast, lieber Ben, spielen wir auch deine Fassung davon, nämlich den Extended Remix von 1988 und was mir gut gefällt, der Schlagzeugausbruch von Phil Collins ist zweimal drauf. Danke dafür. Ben Liebrandt, Star-DJ, schon in den 80ern gewesen und bis heute immer noch. Vielen, vielen Dank für deine Zeit hier im ARD Musikclub 80er.
1: Gern geschehen.
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0: Phil Collins in the Air Tonight im Ben Liebrand Extended Mix. AD Musikclub 80er ist hier und jetzt mal wieder einen eurer Songvorschläge für die Show, die den ganzen Abend hier schon auflaufen. Da haben wir einen rausgefischt vom Jörg Mauritz aus Mainz und haben ihn zurückgerufen. Hey Jörg!
1: Hallo Dave, da freue ich mich riesig, dass du zurückrufst.
0: Sehr, sehr gerne. Du bist offensichtlich ein großer Fan des AD Musikclubs 80er.
1: Ey, absolut. Also ich genieße es. Ich sitze auf der Terrasse hier in Mainz-Finden bei angenehmen Temperaturen, habe ein kleines Bierchen mehr aufgemacht.
0: Ein großes Bier darf es heute Abend auch sein. Du musst gar nicht so bescheiden sein.
1: Es ist eine kleine 0,3er-Dose, aber es ist nicht die erste. Ich bin ganz ehrlich.
0: Okay, ja, gut. Was dürfen wir dir spielen?
1: Ich war vor einer Woche noch in New York beim Deutschlandspiel gegen Ecuador und war dann aber in der Radio City Music Hall beim Konzert, ein Dreifachkonzert von Human League, Softcell und Alice Moyet.
0: Oh,
1: es war grandios. Es war grandios. Das Human League Konzert, wenn die jetzt nach Deutschland kommen, ich bin bei jedem Konzert dabei, das war das Größte. Das war so geil. Und Don't You Want Me Baby haben die gespielt als einer der vorletzten Songs. Und dann bin ich aus der Radio City Music Hall raus und da auf der 42nd Street stehen 5-6 Rikschas, die haben über ihre JBL-Boxen diesen Song gespielt und alle Amis, die rauskamen, haben diesen Song gesungen, haben sich in die Rikschas gesetzt und sind über die 42nd Street zum Times Square gefahren. Ich hatte Gänsehaut, das war das Geilste, was ich seit langem erlebt habe, wirklich.
0: Jörg, lass uns den Song zusammen singen. Jetzt, heute Abend.
1: Ja, bitte. Ja.
0: Don't you want me, baby. Alles klar, das machen wir. Danke dir, Jörg. Tschüss.
1: Oh, Weltklasse. Danke, Dave.
0: Ciao.
1: Mach's gut.
0: Sehr gerne. Und Spanien hat gegen Portugal gerade ein Tor geschossen. 1:0 für Spanien in der 90. Minute. Uiuiuiuiui.
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1: Mit Dave Jörg, schön, dass ihr da seid. Und wir starten jetzt ein bisschen kuschelig in diese Stunde mit den Jungs von Duran Duran. Sind heute immer noch sehr erfolgreich im Geschäft. Und neulich in Stuttgart live, Köln und Hamburg kommen im Oktober die Shows. Da können sich die Fans noch drauf freuen.
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0: Stairway to Heaven in der Version von der Far Corporation von Frank Farian. Und da singt unter anderem der Bobby Kimball von Toto mit drauf.
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0: Wir erzählen Geschichten aus dem Pop und manchmal ist zum Beispiel ein Duett viel mehr als nur zwei Stimmen zusammen. Manchmal ist es auch eine Verbeugung vor einer Musiklegende.

0: Da ist eben die Sängerin Ronnie Spector zu hören gewesen, mitten im Song Take Me Home Tonight von Eddie Money. Und genau diese paar Sekunden machen den Song zu was ganz Besonderem. Bernd Rosinus aus dem ARD Musikclub-Team. Warum?
1: Weil Eddie Money hier nicht einfach einen Gast da eingeladen hat. Er wollte unbedingt das Original. Der Song ist nämlich eine Hommage an Ronnie Spector von den Ronettes und ihren 60er-Welthit Be My Baby. My Little Baby, die berühmte Zeile. Sonst haben die beiden Titel nicht viel miteinander zu tun. Eigentlich war für das Duett sogar eine andere Sängerin vorgesehen. Aber Eddie Money hat gesagt, nein, wenn dieser Song von Ronnie Spector handelt, dann muss auch Ronnie Spector mitsingen. Er rief sie persönlich an und hat ihr erklärt, der ganze Song ist eine Hommage an dich. Und als Ronnie Spector das gehört hat, war sie sofort dabei.
0: Und ja, und für sie war das auch mehr als nur ein Gastauftritt.
1: Absolut. Man muss wissen, Ronnie Spector war Mitte der 60er einer der größten Stars der Welt. Mit den Ronettes hatte sie viele Hits. Danach verschwand sie aber fast völlig aus der Öffentlichkeit. Und über 20 Jahre lang hat sie praktisch keinen Hit mehr gehabt. Und Take Me Home Tonight brachte sie plötzlich zurück. Eine ganz neue Generation hat ihre Stimme kennengelernt. MTV hat das Video rauf und runter gespielt. Und Spector stand wieder ganz im Rampenlicht. Eddie Money war bei den Aufnahmen übrigens völlig aus den Häuschen. Er soll im Studio immer wieder gerufen haben, ich habe die echte Ronnie Spector auf meiner Platte.
0: Also nicht einfach nur ein Duett, sondern wirklich Leidenschaft und eine musikalische Zeitreise.
1: Im Grunde um einen Mann, der sich in eine Frau verliebt hat und sie bittet, die Nacht mit ihm zu verbringen. Aber das Besondere ist die Konstruktion. Eddie Money erzählt seine Geschichte und plötzlich taucht Ronnie Spector mit ihrem berühmten Be My Little Baby auf. Dadurch wird aus einem Liebeslied gleichzeitig eine Liebeserklärung an einen der größten Popsongs der 60er.
0: Und irgendwie auch so eine Staffelübergabe, ne?
1: Ja, ein Rockstar der 80er holt seine Jugendheldin zurück ins Rampenlicht. Und genau deshalb funktioniert Take Me Home Tonight bis heute. Der Song erzählt nicht nur von Liebe, sondern auch davon, wie Musik Generationen miteinander verbinden kann.
0: Was sie im besten Falle dann auch tut. Hier sind Eddie Money und Ronnie Spector mit Take Me Home Tonight. Hört ihr bestimmt jetzt mit ein bisschen anderen Ohren. Und was für eine tolle Geschichte dazu, die dahinter steckt.
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0: Rigera, no tengo dinero. Italiener, die in den 80ern auf Spanisch gesungen haben. Sowas gab's auch. Und hier ist der ARD Musikclub 80er. Und wir haben eben gerade noch mal in eure digitale Wunschkiste gegriffen. Und Glück hat jetzt die Irina aus Wilhelmshaven. Moin, guten Abend.
1: Ja, guten Abend und moin aus Wilhelmshaven von der Nordseeküste.
0: Wie ist das Wetter bei euch?
1: Ja, recht stürmisch. Also sehr wolkig und sehr stürmisch war es heute und für die nächsten Tage auch.
0: Aber von Temperaturen also richtig, ganz angenehm von Temperaturen, nehme ich mal an.
1: Ja, jetzt nicht mehr über 30 Grad, die hatten wir ja vor anderthalb Wochen, das ist zu viel.
0: Ja, definitiv. Für Norddeutsche.
1: Flachland-Tirolerinnen und so weiter. Und also 20 Grad hatten wir heute. Ich brauchte keine Sonnencreme, auch keine Sonnenbrille, aber ja, es ist so, ne? Richtig norddeutscher Sommer.
0: Und außer Radio hören, was machst du heute Abend noch?
1: Ja, ich sitze gemütlich auf dem Sofa, die beiden Hunde sind bei mir und ja, ich habe jetzt gerade den Musikwunsch abgeschickt und das ging so flott, dass ich ganz überrascht war, dass plötzlich mein Telefon klingelt.
0: Ja, du hast Glück gehabt, wir haben gerade reingegriffen und da warst du schon drin im Topf. Was wünschst du dir, was können wir dir nach Wilhelmshaven schicken?
1: Ja, ich wünsche mir A Different Corner von George Michael.
0: Von 1986.
1: Da kriege ich irgendwie Gänsehaut, wenn ich das heute höre und... Damals irgendwie nicht so, da habe ich das gar nicht so verfolgt. So mit Wham, ja klar, in der Disco mal gehört, aber ich habe mir das jetzt einfach mal spontan gewünscht und bin sofort dran gekommen.
0: Super, George Michael ist klasse, wir vermissen ihn sehr. Liebe Irina, liebe Grüße nach Wilhelmshaven, wünsche dir was, schönen Abend und hier kommt dein Wunsch.
1: Ja.
0: Different Corner.
1: Ja, danke schön, schöne Grüße.
0: Tschüss.
1: Danke, tschüss.
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1: Mit Dave Jörg und jetzt der R&B-Truppe Club Nouveau, die große Fans vom Soul-Sänger Bill Withers waren und sich an seinen Song Lean on Me mal rangetraut haben. Mit gigantischem Erfolg Nummer 1 in den USA und das Jahr drauf durfte Bill Withers als Songschreiber selbst seinen Grammy abholen.
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0: Das ist der Eros Ramazzotti, Terra Promessa. Und so hat er 1984 auf seinem Debütalbum geklungen.
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0: Ein Maxi-Single-Klassiker, jetzt vom Musiker Pascal Laugiron aus Kanada, besser bekannt als Trans X. Durch Zufall wird der Studio-Bastler zum Popstar mit seinem Club-Knaller im Jahr 1983, Living on Video. Vor ein paar Monaten hatte ich ihn mal im Interview und da hat er erzählt, was die Inspiration zu Living on Video überhaupt war. Er ist Anfang der 80er in Spielhöllen gegangen, ne, wo dann die großen Videospiele gestanden haben. Ihr werdet euch vielleicht erinnern, wenn ihr da schon irgendwie denken konntet, Pac-Man, Space Invaders, ne, und so Sachen, den Computer zu Hause hatten die Leute einfach noch nicht.
3: Well, you know, at the time in 1981, I started to go out with the arcades because you didn't have personal computers. You had to go to a place where you have these machines with these video games. I wanted to, I'd like to live inside the video game. So that was the idea.
0: Also das war die Idee, sagt Pascal hier. Wäre es nicht cool, wenn man in dieser Videospielewelt leben könnte? Verrückte Idee, Megasong hat 1983 alles weggefickt auf der Tanzfläche. Und hier bei uns als Maxi jetzt Living on Video, Trans X.
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Ach, der ist auch einfach super, der Nick Kershaw mit Wide Boy. Das war's aus dem ARD Musikclub 80er. Es hat mega Spaß gemacht mit euch wieder. Vielen Dank für die vielen, vielen lieben Mails und Anrufe. Ich bin Dave Jörg und wir hören uns bald wieder. Ich mach mal die Taschenlampe an mit Markus.

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2: mit Dave Jörg und schönen guten Abend. So kann die Woche anfangen mit den 80s. Heute, später in der Sendung, habe ich den Star-DJ und Produzenten Ben Liebrand. In den 80ern war er sowas wie David Guetta. Heute, er hat damals mit seinen Hit-Remixen Furore gemacht für Phil Collins, für Hot Chocolate und für 100 andere. Er nimmt uns nachher ein bisschen mit in diese Zeit. Wir feiern schon diese Stunde das Jubiläum des zweiten Alphaville-Albums Afternoons in Utopia von 1986 und hören eine erstaunliche und rührende Geschichte hinter Eddie Money's Hit Take Me Home Tonight. Das und noch mehr Überraschungen bis Mitternacht. Toll, dass ihr da seid.
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0: Willkommen in den 80ern und jetzt mit einem unfassbar guten Musiker, der uns leider 2017 auch schon verloren gegangen ist, Tom Petty. 1982 bringt er sein Album Long After Dark raus. Und You Got Lucky war die erste Single daraus, die hören wir gleich, denn die ist viel zu selten im Radio.
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0: Und Johannes Häuft aus dem ARD Musikclub Team, der Tom Petty, der kommt mit dieser Platte auch schon in den 80ern dann an.
3: Ja, schon ist gut. Er hat ein bisschen Anlauf gebraucht. 81, die Hard Promises-Platte, die klingt noch ganz nach den 70ern. Aber jetzt, 82, ist er mit den Heartbreakers voll da in den 80ern. Nicht mehr nur Gitarrentom und Schweineorgel, nee, mit Synthis. Musikvideo von You Got Lucky, da sehen wir auch all die 80er Gadgets wie Astro Invaders, ein Ghetto Blaster. So richtig gemocht hat Tom Petty den Song, aber trotzdem nicht, hat den fast nie live gespielt. Aber was mich beeindruckt, trotz dieses neuen Sounds für ihn mit den Synthis, hörst du, das hier sind Tom Petty und seine Heartbreakers.
0: Danke Johannes, und ich mag den Song sehr und hat mal wieder ein bisschen Rampenlicht im Radio verdient.
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Right on Time von Black Box ist Ende der 80er dann eines der großen Club-Hits gewesen. Aus Italien und mit internationalem Erfolg hier im ARD Musikclub 80er. Aus Großbritannien sind ein paar Jahre vorher Matt Bianco gekommen, eine Band, und die haben Pop mit Latino-Rhythmen vermischt und waren damit sehr erfolgreich. Aus deren Debütalbum More Than I Can Bear. 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

0: Making Your Mind Up von Bugs Fizz. Damit haben die 81 den ESC gewonnen. Habe ich als Kind vom Fernseher noch gesehen. Bestimmt im Frotteeanzug.
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0: Mit Dave Jörg und aus dem exzellenten 87er Album von Fleetwood Mac, Tango in the Night, jetzt die Single Family Man.
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0: Und euch einen schönen Abend.

0: Dance With Me von Alphaville hier im ARD Musikclub 80er. Und dieser Song war eine Single aus dem zweiten Album der Band Afternoons in Utopia. So heißt die Platte, die im Sommer 86 rausgekommen ist und sozusagen gerade Jubiläum feiert. Nils Berkefeld aus dem ARD Musikclub Team, der hat das Album genau wie ich damals gekauft.
1: Ja, ja, und ich wollte das unbedingt haben, aber das erste Album war ja so saugeil. Da ist natürlich auch so ein bisschen die Fallhöhe und auch die gewisse Erwartungshaltung dann auch da. Also wir wissen ja, das zweite Album ist immer das Schwerste.
0: Ja, der Vergleich zum ersten Album ist natürlich immer im Hinterkopf, aber im Prinzip ist Afternoons in Utopia doch ziemlich gut angekommen. Das Album war ja immerhin in mehreren Ländern Top 20.
1: Ja, ja, und das Gute, sie haben nicht den einfachen Weg gewählt, also so ein 1:1 Aufguss vom ersten Album.
0: Also die Methode, Dieter Bohlen, Modern Talking, das haben sie jetzt nicht gemacht.
1: Nein, nein, sie haben Alphaville 2.0 gemacht und tatsächlich war ich erstmal ziemlich begeistert, als ich die Platte damals aufgelegt habe. Und für dieses Album haben sich Alphaville ganz viele Gastmusiker geholt, unter anderem dann auch so einen sakralen Kinderchor. Und das erste kleine Stückchen ist a cappella durchaus innovativ. Die ersten Songs, das ist erkennbar, der Alphaville-Sound, also alles so ein bisschen rauer vielleicht und so ein bisschen dreckiger, also nicht mehr dieser ganze Hochglanz-Synthi-Sound, aber sie haben eben irgendwie auch sich ein bisschen weiterentwickelt und das haben wir eben auch bei der Single-Auskopplung Dance With Me gehört.
0: Du hast gesagt, du warst erstmal richtig begeistert, das klingt danach, als ob du dann irgendwann nicht mehr so begeistert gewesen wärst.
1: Ja, sie haben da teilweise auch so ein bisschen versucht, den intellektuellen Anspruch zu erhöhen und das kann funktionieren, aber der Titelsong Afternoons in Utopia ist ein gutes Beispiel dafür, wie sowas, wenn man zu viel will, auch rührend misslingen kann. Also da wollten sie so ein bisschen klassische Barockmusikelemente mit reinbauen und ich finde, das ist too much. Das klingt dann auch fast unfreiwillig so ein bisschen komisch.

0: Ja.
1: Das ist schon dick, ne? Also.
0: Ja. Naja, es ist ein Konzeptalbum und da kann man sowas auch mal machen. Also ich fand, ehrlich gesagt, Nils, den Song ganz drollig. Du ja, jetzt nicht so. Es ist Geschmackssache. Aber wenn wir jetzt nochmal zusammenfassen, das zweite Album von Alphaville, jetzt für dich top oder flop?
1: Ja, schon eher top. Ne? Also da waren wirklich gute Songs drauf und es ist auch ein bisschen zu Unrecht heutzutage so ein bisschen in der Versenkung verschwunden. Es ist nicht einfach ein glattes Mainstream-Album, sondern es hat so ein paar Kanten. Da gibt es Anleihen aus der Klassik, haben wir gerade gehört, kann man gut oder schlecht finden. Da ist Swing mit dabei und es hat teilweise sogar so Konzeptalbum-Anleihen. Ne? Also da geht es um kosmische Welten, da geht es um Raumschiffe, da geht es um den Mars. Und ich finde, es lohnt sich auf jeden Fall, dieses Album mal wieder aus dem Plattenschrank zu holen und aufzulegen.
0: Und wir hören jetzt nochmal einen Song draus.
1: Genau, Jerusalem, das ist so 80er-Synthie-Sound in Reinkultur, also eigentlich typisch Alphaville.
2: Bisschen dreckiger.
0: Dreckiger, das hast du jetzt schon zweimal gesagt, das scheint ja, dir sehr wichtig so zu sein. Danke dir, Nils. Alphaville im Jahr 86 aus ihrem zweiten Album Afternoons in Utopia. Hier im ARD Musikclub 80er.

0: I Feel For You von der Chaka Khan hier im ARD Musikclub 80er. Und im Verlauf des Abends holen wir ein paar eurer Songideen aus den 80ern in die Show. Also wenn ihr einen Song vermisst, den ihr gerne mal wieder hören wollt, schreibt uns oder ruft uns an. Ist immer dieselbe Nummer 06131 92 93 94 95. Und eben hat mein Kollege Nils Berkefeld hinter der Scheibe in der Redaktion den Stefan aus Oberkirchberg angerufen und der wollte This Is Not America, Dies Ist Nicht Amerika von David Bowie und Pat Metheny hören und meinte dazu, na, ihr könnt euch sicherlich denken, warum. Ja, stimmt, da war doch irgendwas vor den Nachrichten mit der zurückgenommenen roten Karte von einem amerikanischen Spieler. Und den Präsidenten oder so. Naja, es ist schon ziemlich knifflig.
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0: Der AD Musikclub 80er, der geht gleich in die nächste Stunde. Und die kommende halbe, da sind zum Beispiel Robbie Neville und Cella wieder bei. Können wir auch mal wieder hören.
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0: Mit Dave Jörg, freue mich sehr. Jetzt hier mit einem unserer größten einheimischen Musiker. 1987 kommt das Album Westernhagen raus. Und irgendwie ist das seitdem der dominierende Name. Da kann man den Marius Müller irgendwie schon weglassen. Ist trotzdem immer klar, wer gemeint ist. Sind ein paar sehr wichtige Hits drauf. Freiheit in der Studioversion natürlich. Und auch der. Nimm ich mit.
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0: Dann Old Devil Called Love von der Alice Moyet. Und ich freue mich schon auf September. Sie kommt auf Deutschland-Tour und ich habe eine Karte, ja, für ihr Konzert in der neuen Batschkap in Frankfurt. Hier ist der ARD Musikclub 80er am Montagabend. Und wir feiern heute und die ganze Woche ein großes Jubiläum. Vor 50 Jahren hat auf der Open-Air-Bühne Lorelei 132 Meter über dem Rhein das erste Rockkonzert stattgefunden. Am 3. Juli 76 haben damals Genesis den Anfang auf dem heute legendären Rockfelsen gemacht. Und eben das wird gefeiert. Open Air 50 Jahre Lorelei heißt unser neuer Podcast. Folge 1 gibt es ab jetzt und dann die nächsten 4 Wochen immer montags. Und weil wir bei Genesis waren, die sind zum ersten Mal mit Phil Collins als ihrem Sänger aufgetreten. Gitarrist Steve Hackett, der erinnert sich.
1: Ich schlug Phil als Sänger vor, aber Tony und Mike waren davon nicht so überzeugt. Sie fanden das singende Schlagzeuger nicht besonders gut aussehen. Wir haben tatsächlich angefangen, unser neues Album ohne Sänger aufzunehmen. Wir haben dann ein oder zwei Leute ausprobiert, aber es hat nicht wirklich gepasst. Da sagte Phil, lass es mich mal versuchen. Und kaum hat er ein paar Zeilen gesungen, tauchte der Chef unserer Plattenfirma bei der Aufnahmesession auf und meinte, das klingt großartig. Klingt, als hättet ihr euren Sänger gefunden, Jungs. Und bevor jemand widersprechen konnte, sagte er, bis später.
2: I'll see you later.
0: Und die Wahl von Phil Collins war natürlich ein Volltreffer in den 80ern. Dann hauen sie ein Nummer-1-Album nach dem anderen raus. Aber viele Bands, die dann in den 80ern zu Superstars geworden sind, haben ihre Karriere auf der Lorelei gestartet. U2, Police, Dire Straits, die waren zusammen Ende der 70er schon beim British Rock Meeting auf dem Felsen. Bassist John Ilsley, der erinnert sich im Podcast an diese Tour.
3: We didn't have that sort of
4: Wir hatten vorher noch nie so eine wunderbare Kulisse mit so einer Atmosphäre. Dem Publikum hat es offensichtlich auch gefallen, denn es war, glaube ich, damals in Deutschland noch ziemlich neu, solche großen Open-Air-Konzerte zu veranstalten. 11.000! Es bedeutete uns eine Menge, vor so vielen Leuten zu spielen.
0: In den 80ern war dann jede Menge los in der Freilichtbühne Lorelei. Das ging von The Cure, Steve Miller über Metallica bis Kid Creole und The Coconuts. Und Ex-Kanzler Willy Brandt war auch da beim legendären Rock gegen Atom-Festival. 86 war auch Peter Maffay und Westernhagen-Gitarrist Carl Carlton mit dabei. Das Open-Air-Konzert war eine Benefits-Veranstaltung, die als Reaktion auf die Nuklearkatastrophe von Tschernobyl organisiert worden war. Und Carl Carlton war happy, dass viele seiner musikalischen Vorbilder da waren. Und noch mehr, sagt er.
5: Plus deine politischen Helden, also Willy Brandt, come on.
6: Zu Hause höre ich schon mal eine Platte, aber ich gebe ganz offen zu, es ist ganz wichtig, dass man als Älterer von diesem wichtigen Stück heutiger Wirklichkeit was mitkriegt.
5: Ja. Das war wie, wenn Keith Richard mein Guitar-Hero war, dann war das damals mein Polit-Hero.
0: Also an der Lorelei kamen die Superstars nicht vorbei. 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Und hier sind U2 live von der Lorelei am 20. August 83.
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0: Eine TV-Serienmelodie kommt hier gleich für so eine halbe Minute und ihr ratet mit, welche Serie ist das wohl aus den 80ern? Das gilt zu erkennen und dann klingelt ihr durch oder schreibt uns. Es macht Spaß, ihr könnt ein bisschen mit eurem Wissen angeben und kriegt, wenn ihr am Ende mit der richtigen Lösung im Radio landet, dann auch noch einen 80er-Musikwunsch von mir. Okay, also hingehört, welche Serie ist das?

0: Tätätätä. Man merkt schon, das muss eine amerikanische Serie sein, so heldenhaft wie die Musik klingt und der Sound wirklich super 80er gewesen. Und eine kleine Hilfe, es geht in der Serie auch um ein Auto. Aber nein, es ist nicht Magnum und ist auch nicht Knight Rider. Es ist was anderes. Aber ein Auto ist in der Serie auch wichtig. Wisst ihr es? Habt ihr es erkannt? Dann melden auf der 06131 92 93 94 95. Direkt anrufen oder schreiben per WhatsApp oder Signal. Gleiche Nummer. Bewerbt euch jetzt fürs Spiel mit der richtigen Antwort.
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1: Mit Dave Jörg und das Großbritannien jetzt mit einem Post-Punker Adam Ant. Ein schriller Spaßvogel, der immer aufgefallen ist. Und bei dem Hit hat er Retro-Rock'n'Roll in die 80er gebracht. Das kam auch gut an. Goody Two Shoes.
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0: John Lee Hooker, The Healer. Schön, dass ihr 80er hört. Und wir haben jemanden, der rausgehört hat, welche Serienmusik wir da vorhin kurz gespielt haben.
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0: Hallo und guten Abend nach Grünheide. Da ist der Holger. Hey Holger.
3: Ja, hallo Dave.
0: Du bist meine letzte Rettung heute. Ich habe mich heute, glaube ich, mit dem Quiz ein bisschen verzockt. Ich habe es tatsächlich zu schwer gemacht. Und du bist wirklich der Einzige, der es rausgehört hat. Also, wir hören gerade eben nochmal die Serienmelodie aus den 80ern, um die es ging.

0: So, Holger, wie ist die richtige Lösung?
1: Die richtige Lösung lautet Stingray.
0: Ja! Stingray. Ach, Gott sei Dank. Ich habe schon gedacht, ich müsste heute echt passen und müsste es einfach so verraten. So, jetzt erzähl mal, wie hast du das rausgekriegt?
1: Na, erstmal habe ich auf Minidisc einen kurzen Musikschnipsel aufgenommen, dass man auch, während die andere Musik läuft, nochmal kontrollieren kann. Dann habe ich Google befragt, welche Serien aus den 80ern mit Autos sind und habe die einzelnen dann bei YouTube immer eingegeben und immer die Intros gehört, welche und dann verglichen halt die Musik.
0: Oh Gott, das ist ja Rasterfahndung, was du machst. Unglaublich.
1: Ja, aber hat funktioniert.
0: Ja, absolut hat funktioniert. Und ich habe ja gesagt, in der Serie ist tatsächlich ein Auto wichtig. Stingray, korrekt, ein Corvette Stingray, daher der Name. Handlung war so, ja, so ein Unbekannter, der wahrscheinlich eine Militärverbindung hat von früher. Der löst irgendwelche Fälle und wird anonym kontaktiert. Also so ein bisschen Mystery, ein bisschen Krimi, ein bisschen Action. Ich fand es ehrlich gesagt ziemlich cool. Aber ich vermute, du hast sie nicht geguckt, weil du ja recherchieren musstest.
1: Ja, den habe ich nicht gesehen. Ich habe auch hier bei Wikipedia mal geguckt, das lief auf Sat 1.
0: Genau, ja, ab 87, genau. Ja, ja, aber Glückwunsch, Holger. Ja, recherchiert und erraten ist auch okay. Das heißt, du hast dir einen Musikwunsch verdient und du wolltest was von Bad Boys Blue hören, ne?
1: Genau.
0: Nämlich?
1: You're a Woman.
0: You're a Woman, genau. Und das ist ja so ein... ich würde sagen, ja, fast schon Modern Talking Klon. Also es klingt sehr ähnlich zu dem.
1: Da kam aus dem Studio von Dieter Lühnstedt in Hennef wohl.
0: Ja, genau, im Norden. So ist es. Ich danke dir, Holger. Du hast mich gerettet. Hier ist Bad Boys Blue. Mach's gut und schönen Abend.
1: Gleichfalls.
0: Tschüss.
1: Tschüss.
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0: The Nightfly, Dom Fagan. Und aus dem digitalen Stapel eurer 80er Songideen ziehen wir jetzt gerade mal einen Wunsch raus.
1: Ja, hallo, ist der Markus. Ich wünsche mir das Lied von den Stranglers Always the Sun. Und ich grüße meine Arbeitskollegen und Freunde in Lörrach. Liebe Grüße noch an das D-Team. Und euch dann noch einen schönen Abend und viel Spaß bei diesem Musiksender. Macht weiter so gute Musik. Liebe Grüße aus Lörrach, Markus.
0: Danke.
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1: Mit Dave Jörg. Herzlich willkommen überall. Und da spielt der Eddie Van Halen Keyboards schon, der Song Dream aus dem Album 5150 von Van Halen. David Lee Roth war damals weg und Sammy Hagar hat am Mikrofon übernommen. Und es ist eine echt gute Platte geworden.
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0: Power of Love und hier ist der AD Musikclub 80er. Und wenn man heute nach bekannten DJs fragt, fallen vielen Leuten sofort Namen ein. David Guetta, Felix Jähn, Sven Väth schon ein bisschen länger. Und heute habe ich einen Star-DJ in der Show, dessen Name schon in den 80ern Begriff war, als das noch nicht so üblich war. Freue mich sehr. Ben Liebrand aus den Niederlanden. Willkommen.
1: Danke, Dave. Danke, dass ich heute dabei bin.
0: Sehr gerne. Ben, als ich das erste Mal einen deiner Remixe gehört habe, das war 1987, und zwar die Sachen, die du für Hot Chocolate gemacht hast, also unter anderem das hier. Everyone's a Winner, das lief so auf unserer Schuldisco damals und ich hatte mich gerade das erste Mal auf die Tanzfläche getraut, so mit 15. Danke, Ben, dafür, das hat sehr geholfen.
1: Bist du toll. Schöne Geschichte.
0: Ist wirklich wahr. Und was du damit wirklich erreicht hast, du hast diesem 70er-Jahre-Soul-Disco-Klassiker so einen Kick in die 80er verpasst.
1: Ja, das war auch, wie das damals gelaufen war. Everyone's a Winner war nämlich schon die zweite und die erste war You Sexy Thing. Und das war so ein Auftrag. Ben, kannst du das für uns fertig haben? Und da fiel auf einmal alles an seiner Stelle und das war dann die Fassung. Das war dann You Sexy Thing und gleich da hinten dann auch Everyone's a Winner. Ja, die haben dann das Album von Hot Chocolate nochmal rausgebracht und das ist dann Platinum geworden.
0: Eine ganz neue Generation hat die Songs entdeckt. Wirklich toller 80er-Sound mit diesen Soul-Klassikern. Heute macht man ja alles am Computer beim Remixen, aber in den 80ern war Remixen auch wirklich Handwerk, also Bänder kleben und Gott weiß was, ohne jetzt zu sehr ins technische Detail zu gehen. Ben, was war denn das Schwierigste beim Remixen in den 80ern, wenn du das mal auf einen Aspekt reduzierst?
1: Ja, zum Beispiel bei Hot Chocolate, You Sexy Thing und Everyone's a Winner. Das Original war handgedrummt. Wie nennt man das auf Deutsch, den Drummer?
0: Den Schlagzeuger.
1: Der Schlagzeug.
0: Der hat das mit der Hand gespielt. Ja. Das ist nicht so richtig regelmäßig, meinst du, ne? Das ist ja kein Drumcomputer.
1: Ja, stimmt. Und zum Beispiel, das Schwierigste war dann, um danach, alles, was danach mitlaufen musste, also mitprogrammiert wurde, das musste dann aber, das sag mal, die Schwenkungen vom Original folgen, ja. Damit alles im Takt blieb. Es ist alles auseinandergelaufen und da brauchte man im Durchschnitt, na, ich denke so 6-7 Stunden. Da musste man oft Beat pro Beat den ganzen Song durcharbeiten, bis das Ding dann letztendlich vom den ersten Beat bis zum letzten den Track folgte. Das war das Schwierigste.
0: Oh, so stelle ich mir puzzelnd vor. Kriegst ja die Krise, wenn irgendwo was nicht passt. Das Ergebnis hören wir uns nochmal an. Everyone's a Winner von Hot Chocolate im 87er Remix von Ben Liebrand. Mit dem spreche ich ein paar Minuten weiter, auch über Phil Collins.
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0: Der großartige Randy Newman und The Blues. Der ARD Musikclub 80er und jetzt wieder eine Runde mit Star-DJ und Musikproduzent Ben Liebrand aus den Niederlanden. Schon Mitte der 80er war er ein angesagter Remixer und Star. Ben, und einer deiner berühmtesten Remixe ist der von In the Air Tonight von Phil Collins, 1988 rausgekommen, also 7 Jahre nach dem Original, und hat den Song wirklich sehr verändert. Also du hast sehr an der Wirkung gedreht vom Song. Was hat denn eigentlich der Phil Collins dazu gesagt, zu deiner Version?
1: Meine Fassung hat seinen Weg gefunden zur Plattengesellschaft und offenbar hat er gesagt, mir gefällt das und es ist okay, dass das veröffentlicht wird. Und da haben wir das veröffentlicht und viele Monate später bin ich dann nochmal zu der Plattengesellschaft gegangen und habe mir die silberne Platte, also die Sales Award, abgeholt und die hängt jetzt hier an der Wand.
0: In the Air Tonight, das ist ja so ein heiliger Song, ne? Heute noch mehr als Ende der 80er. Ja, ist es. Und ich persönlich finde den Remix super, aber ich habe auch schon Leute gehört, die sagen, wie kann man das machen? Wie kann man an so einen Song so gehen? Wie gehst denn du mit so einer Kritik um?
1: Was ich versuche immer, ist, um eine Fassung zu machen, die es verdient, neben das Original zu existieren.
0: Ja.
1: Und im Falle von In the Air Tonight war es eigentlich mein Remix, die seinen Weg gefunden hat auf der Tanzfläche und damit so viele neue Leute erreicht habt, die dann wieder Phil Collins kennengelernt haben. Also das funktioniert ja vorwärts und rückwärts. Das funktioniert ja in beide Richtungen. Wenn Phil Collins sagt, das ist okay, dann ja, dann sollen sie sich mit Phil Collins unterhalten. Warum das Ding ist.
0: Ja. Ja, das ist ein durchaus wichtiges Argument. Wir hören jetzt auf jeden Fall einen Mix, den du für deine niederländischen Kumpels von Fox the Fox gemacht hast. Precious Little Diamond, auch ein sehr, sehr schöner Remix davon. Er ist bei mir in der Show, DJ und Remixer Ben Liebrand.
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0: Echt eine tolle Nummer. Fox the Fox, Precious Little Diamond im Ben Liebrand Mix.
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0: Mit Dave Jörg. Und habt ihr auch so viel Spaß wie ich heute Abend? Prima, ich freue mich. In den 80ern hätten sehr viele junge Männer gerne der Debbie Harry mal ein Küsschen gegeben. Und dann singt die auch noch davon. Eieiei. Wie soll man denn damit fertig werden? French Kissin' in the USA.
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0: 1142 und Children's Say im AD Musikclub 80er. Und das ist einer der Lieblings-80er-Songs von meinem Gast Ben Liebrand, dem DJ und Musikproduzenten aus den Niederlanden, der in den 80er Jahren schon ein Star und Remixer war für Hot Chocolate, für INXS, für Phil Collins und viele, viele andere zum Beispiel. Ben, warum Level 42 für dich?
1: Level 42 ist für mich wirklich sehr wichtig gewesen, weil Level 42 mit Mark King auf Bass, also ein wirklich gespielter Bass auf einer Bassgitarre, da war eigentlich Mark King derjenige, der wirklich meine Liebe dafür entfaltet hat.
0: Es ist nicht nur ein Lieblingssong von DL Children Say aus den 80ern, sondern du arbeitest im Moment gerade an einem Projekt, einen Remix davon neu rauszubringen. Ja, viel Glück damit, das wird bestimmt klappen.
1: Ja, ich hoffe es. Und dass die Tracks von Level 42 jetzt wieder mal voll im Licht stehen.
0: Ans Tageslicht kommen.
1: Ja.
0: Und wir machen jetzt mit dir, lieber Ben, unseren 80er Fragebogen. Du antwortest kurz und spontan, ohne langes Nachdenken. Okay, also geht's los, ja?
1: Yes.
0: Wie waren die 80er für dich persönlich?
1: Fantastisch. So viele Sachen, die da passiert sind, so viele Sachen, die geklappt haben. Fantastisch.
0: Was vermisst du aus den 80ern, materiell oder ideell?
1: Ideell die Seele in Musik, die es in Musik gab damals, die gibt es heute nicht so viel mehr. Die Seele, damit meine ich die akustischen Instrumente und das Leben in der Musik. Und obwohl ich ein sehr großer Fan bin von elektronischer Musik, muss es dann doch eine Seele haben. Und heutzutage wird zu viel ganz einfach fabriziert und fehlt das Gefühl.
0: Wunderbar. Was hast du dir aus den 80ern bewahrt? Auch da materiell oder ideell?
1: Also ganz viel Equipment. Ich habe noch das allererste Kassettenspieler, wo ich meinen allerersten Edit drauf gemacht habe. Ganz einfach mit die Pause-Taste.
0: Und, das kenne ich auch. Ja. Das habe ich auch gemacht früher, ja?
1: Ja,
0: wirklich geschnitten mit dem Kassettenrekorder.
1: Ich sitze hier im Studio und schaue mir das Ding an.
0: Wir sagen jetzt nicht, welches Fabrikat, aber finde ich super. Mechanische Tasten, sonst könntest du nicht schneiden damit. Ja. Welcher 80er-Song ist dein persönlicher absoluter Lieblings-80er-Hit, wenn du einen aussuchen müsstest? Und warum?
1: Zwischen alles, was da gibt, dann wahrscheinlich doch In the Air Tonight von Phil Collins, weil es so viel für mich bedeutet hat und so viel für mich gebracht hat.
0: Und weil du das so schön gesagt hast, lieber Ben, spielen wir auch deine Fassung davon, nämlich den Extended Remix von 1988. Und was mir gut gefällt, der Schlagzeugausbruch von Phil Collins ist zweimal drauf. Danke dafür. Ben Liebrand, Star-DJ, schon in den 80ern gewesen und bis heute immer noch. Vielen, vielen Dank für deine Zeit hier im ARD Musikclub 80er.
1: Gern geschehen.
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0: Phil Collins in the Air Tonight im Ben Liebrand Extended Mix. AD Musikclub 80er ist hier und jetzt mal wieder einen eurer Songvorschläge für die Show, die den ganzen Abend hier schon auflaufen. Da haben wir einen rausgefischt vom Jörg Mauritz aus Mainz und haben ihn zurückgerufen. Hey Jörg!
1: Hallo Dave, da freue ich mich riesig, dass du zurückrufst.
0: Sehr, sehr gerne. Du bist offensichtlich ein großer Fan des AD Musikclubs 80er.
1: Ey, absolut. Also ich genieße es. Ich sitze auf der Terrasse hier in Mainz-Finden bei angenehmen Temperaturen, habe ein kleines Bierchen mehr aufgemacht.
0: Ein großes Bier darf es heute Abend auch sein. Du musst gar nicht so bescheiden sein.
1: Es ist eine kleine 0,3er-Dose, aber es ist nicht die erste. Ich bin ganz ehrlich.
0: Okay, ja, gut. Was dürfen wir dir spielen?
1: Ich war vor einer Woche noch in New York beim Deutschlandspiel gegen Ecuador und war dann aber in der Radio City Music Hall bei einem Konzert, ein Dreifachkonzert von Human League, Softcell und Alice Moyet. Es war grandios. Das Human League Konzert, wenn die jetzt nach Deutschland kommen, ich bin bei jedem Konzert dabei, das war das Größte. Das war so geil. Und Don't You Want Me Baby haben die gespielt als einer der vorletzten Songs. Und dann bin ich aus der Radio City Music Hall raus und da auf der 42nd Street stehen 5-6 Rikschas, die haben über ihre JBL-Boxen diesen Song gespielt und alle Amis, die rauskamen, haben diesen Song gesungen, haben sich in die Rikschas gesetzt und sind über die 42nd Street zum Times Square gefahren. Ich hatte Gänsehaut, das war das Geilste, was ich seit langem erlebt habe, wirklich.
0: Jörg, lass uns den Song zusammen singen. Jetzt, heute Abend.
1: Ja, bitte. Ja.
0: Don't you want me, baby. Alles klar, das machen wir. Danke dir, Jörg. Tschüss.
1: Oh, ey, Weltklasse. Danke, Dave.
0: Ciao.
1: Mach's gut.
0: Sehr gerne. Und Spanien hat gegen Portugal gerade ein Tor geschossen. 1:0 für Spanien in der 90. Minute. Uiuiuiuiui.
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1: Mit Dave Jörg, schön, dass ihr da seid. Und wir starten jetzt ein bisschen kuschelig in diese Stunde mit den Jungs von Duran Duran. Sind heute immer noch sehr erfolgreich im Geschäft. Und neulich in Stuttgart live, Köln und Hamburg kommen im Oktober die Shows. Da können sich die Fans noch drauf freuen.
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0: Stairway to Heaven in der Version von der Far Corporation von Frank Farian. Und da singt unter anderem der Bobby Kimball von Toto mit drauf.
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0: Wir erzählen Geschichten aus dem Pop und manchmal ist zum Beispiel ein Duett viel mehr als nur zwei Stimmen zusammen. Manchmal ist es auch eine Verbeugung vor einer Musiklegende.

0: Da ist eben die Sängerin Ronnie Spector zu hören gewesen, mitten im Song Take Me Home Tonight von Eddie Money. Und genau diese paar Sekunden machen den Song zu was ganz Besonderem. Bernd Rosinus aus dem ARD Musikclub-Team. Warum?
1: Weil Eddie Money hier nicht einfach einen Gaststar eingeladen hat. Er wollte unbedingt das Original. Der Song ist nämlich eine Hommage an Ronnie Spector von den Ronettes und ihren 60er-Welthit Be My Baby. My Little Baby, die berühmte Zeile. Sonst haben die beiden Titel nicht viel miteinander zu tun. Eigentlich war für das Duett sogar eine andere Sängerin vorgesehen. Aber Eddie Money hat gesagt, nein, wenn dieser Song von Ronnie Spector handelt, dann muss auch Ronnie Spector mitsingen. Er rief sie persönlich an und hat ihr erklärt, der ganze Song ist eine Hommage an dich. Und als Ronnie Spector das gehört hat, war sie sofort dabei.
0: Und ja, und für sie war das auch mehr als nur ein Gastauftritt.
1: Absolut. Man muss wissen, Ronnie Spector war Mitte der 60er einer der größten Stars der Welt. Mit den Ronettes hatte sie viele Hits. Danach verschwand sie aber fast völlig aus der Öffentlichkeit. Und über 20 Jahre lang hat sie praktisch keinen Hit mehr gehabt. Und Take Me Home Tonight brachte sie plötzlich zurück. Eine ganz neue Generation hat ihre Stimme kennengelernt. MTV hat das Video rauf und runter gespielt. Und Spector stand wieder ganz im Rampenlicht. Eddie Money war bei den Aufnahmen übrigens völlig aus den Häuschen. Er soll im Studio immer wieder gerufen haben, ich habe die echte Ronnie Spector auf meiner Platte.
0: Also nicht einfach nur ein Duett, sondern wirklich Leidenschaft und eine musikalische Zeitreise.
1: Im Grunde um einen Mann, der sich in eine Frau verliebt hat und sie bittet, die Nacht mit ihm zu verbringen. Aber das Besondere ist die Konstruktion. Eddie Money erzählt seine Geschichte und plötzlich taucht Ronnie Spector mit ihrem berühmten Be My Little Baby auf. Dadurch wird aus einem Liebeslied gleichzeitig eine Liebeserklärung an einen der größten Popsongs der 60er.
0: Und irgendwie auch so eine Staffelübergabe, ne?
1: Ja, ein Rockstar der 80er holt seine Jugendheldin zurück ins Rampenlicht. Und genau deshalb funktioniert Take Me Home Tonight bis heute. Der Song erzählt nicht nur von Liebe, sondern auch davon, wie Musik Generationen miteinander verbinden kann.
0: Was sie im besten Falle dann auch tut. Hier sind Eddie Money und Ronnie Spector mit Take Me Home Tonight. Hört ihr bestimmt jetzt mit ein bisschen anderen Ohren. Und was für eine tolle Geschichte dazu, die dahinter steckt.
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0: Rigera, no tengo dinero. Italiener, die in den 80ern auf Spanisch gesungen haben. Sowas gab's auch. Und hier ist der ARD Musikclub 80er. Und wir haben eben gerade noch mal in eure digitale Wunschkiste gegriffen. Und Glück hat jetzt die Irina aus Wilhelmshaven. Moin, guten Abend.
1: Ja, guten Abend und moin aus Wilhelmshaven von der Nordseeküste.
0: Wie ist das Wetter bei euch?
1: Ja, recht stürmisch. Also sehr wolkig und sehr stürmisch war es heute und für die nächsten Tage auch.
0: Aber von Temperaturen also richtig, ganz angenehm von Temperaturen, nehme ich mal an.
1: Ja, jetzt nicht mehr über 30 Grad, die hatten wir ja vor anderthalb Wochen, das ist zu viel.
0: Ja, definitiv. Für Norddeutsche.
1: Flachlandstirolerinnen und so weiter. Und also 20 Grad hatten wir heute. Ich brauchte keine Sonnencreme, auch keine Sonnenbrille, aber ja, es ist so, ne? Richtig norddeutscher Sommer.
0: Und außer Radio hören, was machst du heute Abend noch?
1: Ja, ich sitze gemütlich auf dem Sofa, die beiden Hunde sind bei mir und ja, ich habe jetzt gerade den Musikwunsch abgeschickt und das ging so flott, dass ich ganz überrascht war, dass plötzlich mein Telefon klingelt.
0: Ja, du hast Glück gehabt, wir haben gerade reingegriffen und da warst du schon drin im Topf. Was wünschst du dir, was können wir dir nach Wilhelmshaven schicken?
1: Ja, ich wünsche mir A Different Corner von George Michael.
0: Von 1986.
1: Da kriege ich irgendwie Gänsehaut, wenn ich das heute höre und... Damals irgendwie nicht so, da habe ich das gar nicht so verfolgt. So mit Wham, ja klar, in der Disco mal gehört, aber ich habe mir das jetzt einfach mal spontan gewünscht und bin sofort dran gekommen.
0: Super, George Michael ist klasse, wir vermissen ihn sehr. Liebe Irina, liebe Grüße nach Wilhelmshaven, wünsche dir was, schönen Abend und hier kommt dein Wunsch.
1: Ja.
0: Different
1: ja,
0: Corner.
1: Danke schön, schöne Grüße.
0: Tschüss.
1: Danke, tschüss.
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1: Mit Dave Jörg und jetzt der R&B-Truppe Club Nouveau, die große Fans vom Soul-Sänger Bill Withers waren und sich an seinen Song Lean on Me mal rangetraut haben. Mit gigantischem Erfolg Nummer 1 in den USA und das Jahr drauf durfte Bill Withers als Songschreiber selbst seinen Grammy abholen.
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0: Das ist der Eros Ramazzotti, Terra Promessa. Und so hat er 1984 auf seinem Debütalbum geklungen.
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0: Ein Maxi-Single-Klassiker, jetzt vom Musiker Pascal Laugiron aus Kanada, besser bekannt als Trans X. Durch Zufall wird der Studio-Bastler zum Popstar mit seinem Club-Knaller im Jahr 1983, Living on Video. Vor ein paar Monaten hatte ich ihn mal im Interview und da hat er erzählt, was die Inspiration zu Living on Video überhaupt war. Er ist Anfang der 80er in Spielhöllen gegangen, ne, wo dann die großen Videospiele gestanden haben. Ihr werdet euch vielleicht erinnern, wenn ihr da schon irgendwie denken konntet, Pac-Man, Space Invaders, ne, und so Sachen. Den Computer zu Hause hatten die Leute einfach noch nicht.
3: Well, you know, at the time in 1981, I started to go out with the arcades because you didn't have personal computers. You had to go to a place where you have these machine with these video games. I wanted to, I'd like to live inside the video game. So that was the idea.
0: Also das war die Idee, sagt Pascal hier. Wäre es nicht cool, wenn man in dieser Videospielewelt leben könnte? Verrückte Idee, Megasong, hat 1983 alles weggefickt auf der Tanzfläche. Und hier bei uns als Maxi jetzt Living on Video, Trans X.
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Ach, der ist auch einfach super, der Nick Kershaw mit Wide Boy. Das war's aus dem ARD Musikclub 80er. Es hat mega Spaß gemacht mit euch wieder. Vielen Dank für die vielen, vielen lieben Mails und Anrufe. Ich bin Dave Jörg und wir hören uns bald wieder. Ich mach mal die Taschenlampe an mit Markus.

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2: mit Dave Jörg und schönen guten Abend. So kann die Woche anfangen mit den 80s. Heute, später in der Sendung, habe ich den Star-DJ und Produzenten Ben Liebrand. In den 80ern war er sowas wie David Guetta. Heute, er hat damals mit seinen Hit-Remixen Furore gemacht für Phil Collins, für Hot Chocolate und für 100 andere. Er nimmt uns nachher ein bisschen mit in diese Zeit. Wir feiern schon diese Stunde das Jubiläum des zweiten Alphaville-Albums Afternoons in Utopia von 1986 und hören eine erstaunliche und rührende Geschichte hinter Eddie Money's Hit Take Me Home Tonight. Das und noch mehr Überraschungen bis Mitternacht. Toll, dass ihr da seid.
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0: Willkommen in den 80ern und jetzt mit einem unfassbar guten Musiker, der uns leider 2017 auch schon verloren gegangen ist, Tom Petty. 1982 bringt er sein Album Long After Dark raus. Und You Got Lucky war die erste Single daraus, die hören wir gleich, denn die ist viel zu selten im Radio.
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0: Und Johannes Häuft aus dem ARD Musikclub Team. Der Tom Petty, der kommt mit dieser Platte auch schon in den 80ern dann an.
3: Ja, schon ist gut. Er hat ein bisschen Anlauf gebraucht. 81, die Hard Promises-Platte, die klingt noch ganz nach den 70ern. Aber jetzt, 82, ist er mit den Heartbreakers voll da in den 80ern. Nicht mehr nur Gitarrentom und Schweineorgel, nee, mit Synthis. Musikvideo von You Got Lucky, da sehen wir auch all die 80er-Gadgets wie Astro Invaders, ein Ghetto Blaster. So richtig gemocht hat Tom Petty den Song, aber trotzdem nicht, hat den fast nie live gespielt. Aber was mich beeindruckt, trotz dieses neuen Sounds für ihn mit den Synthis, hörst du, das hier sind Tom Petty und seine Heartbreakers.
0: Danke, Johannes. Und ich mag den Song sehr und hat mal wieder ein bisschen Rampenlicht im Radio verdient.
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Right on Time von Black Box ist Ende der 80er dann eines der großen Club-Hits gewesen. Aus Italien und mit internationalem Erfolg. Hier im ARD Musikclub 80er. Aus Großbritannien sind ein paar Jahre vorher Matt Bianco gekommen, eine Band. Und die haben Pop mit Latino-Rhythmen vermischt und waren damit sehr erfolgreich. Aus deren Debütalbum More Than I Can Bear. 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

0: Making Your Mind Up von Bugs Fizz. Damit haben die 81 den ESC gewonnen. Habe ich als Kind vom Fernseher noch gesehen. Bestimmt im Frotteeanzug.
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0: Mit Dave Jörg und aus dem exzellenten 87er Album von Fleetwood Mac, Tango on the Night, jetzt die Single Family Man.
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0: Und euch einen schönen Abend.

0: Dance With Me von Alphaville hier im ARD Musikclub 80er. Und dieser Song war eine Single aus dem zweiten Album der Band Afternoons in Utopia. So heißt die Platte, die im Sommer 86 rausgekommen ist und sozusagen gerade Jubiläum feiert. Nils Berkefeld aus dem ARD Musikclub-Team, der hat das Album genau wie ich damals gekauft.
1: Ja, ja, und ich wollte das unbedingt haben, aber das erste Album war ja so saugeil. Da ist natürlich auch so ein bisschen die Fallhöhe und auch die gewisse Erwartungshaltung dann auch da. Also wir wissen ja, das zweite Album ist immer das Schwerste.
0: Ja, der Vergleich zum ersten Album ist natürlich immer im Hinterkopf, aber im Prinzip ist Afternoons in Utopia doch ziemlich gut angekommen. Das Album war ja immerhin in mehreren Ländern Top 20.
1: Ja, ja, und das Gute, sie haben nicht den einfachen Weg gewählt, also so ein 1:1 Aufguss vom ersten Album.
0: Also die Methode Dieter Bohlen, Modern Talking, das haben sie jetzt nicht gemacht.
1: Nein, nein, sie haben Alphaville 2.0 gemacht und tatsächlich war ich erstmal ziemlich begeistert, als ich die Platte damals aufgelegt habe. Und für dieses Album haben sich Alphaville ganz viele Gastmusiker geholt, unter anderem dann auch so einen sakralen Kinderchor. Und das erste kleine Stückchen ist a cappella durchaus innovativ. Die ersten Songs, das ist erkennbar, der Alphaville-Sound, also alles so ein bisschen rauer vielleicht und so ein bisschen dreckiger, also nicht mehr dieser ganze Hochglanz-Synthi-Sound, aber sie haben eben irgendwie auch sich ein bisschen weiterentwickelt und das haben wir eben auch bei der Single-Auskopplung Dance With Me gehört.
0: Du hast gesagt, du warst erstmal richtig begeistert, das klingt danach, als ob du dann irgendwann nicht mehr so begeistert gewesen wärst.
1: Ja, sie haben da teilweise auch so ein bisschen versucht, den intellektuellen Anspruch zu erhöhen und das kann funktionieren, aber der Titelsong Afternoons in Utopia ist ein gutes Beispiel dafür, wie sowas, wenn man zu viel will, auch rührend misslingen kann. Also da wollten sie so ein bisschen klassische Barockmusikelemente mit reinbauen und ich finde, das ist too much. Das klingt dann auch fast unfreiwillig so ein bisschen komisch.

0: Anleihen aus der Klassik, haben wir gerade gehört, kann man gut oder schlecht finden. Da ist Swing mit dabei und es hat teilweise sogar so Konzeptalbum-Anleihen. Ne? Also da geht es um kosmische Welten, da geht es um Raumschiffe, da geht es um den Mars. Und ich finde, es lohnt sich auf jeden Fall, dieses Album mal wieder aus dem Plattenschrank zu holen und aufzulegen.
1: Und wir hören jetzt nochmal einen Song draus.
0: Genau, Jerusalem, das ist so 80er-Synthi-Sound in Reinkultur, also eigentlich typisch Alphaville.
1: Bisschen dreckiger. Dreckiger, das hast du jetzt schon zweimal gesagt, das scheint dir sehr wichtig zu sein. Danke dir, Nils. Alphaville im Jahr 86 aus ihrem zweiten Album Afternoons in Utopia. Hier im ARD Musikclub 80er.

0: I Feel For You von der Chaka Khan hier im ARD Musikclub 80er. Und im Verlauf des Abends holen wir ein paar eurer Songideen aus den 80ern in die Show. Also wenn ihr einen Song vermisst, den ihr gerne mal wieder hören wollt, schreibt uns oder ruft uns an. Ist immer dieselbe Nummer 06131 92 93 94 95. Und eben hat mein Kollege Nils Berkefeld hinter der Scheibe in der Redaktion den Stefan aus Oberkirchberg angerufen und der wollte This Is Not America, Dies Ist Nicht Amerika von David Bowie und Pat Metheny hören und meinte dazu, na, ihr könnt euch sicherlich denken, warum? Ja, stimmt, da war doch irgendwas vor den Nachrichten mit der zurückgenommenen roten Karte von einem amerikanischen Spieler und dem Präsidenten oder so. Naja, es ist schon ziemlich knifflig.
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0: Der AD Musikclub 80er, der geht gleich in die nächste Stunde. Und die kommende halbe, da sind zum Beispiel Robbie Neville und Cella wieder bei. Können wir auch mal wieder hören.
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0: Mit Dave Jörg, freue mich sehr. Jetzt hier mit einem unserer größten einheimischen Musiker. 1987 kommt das Album Westernhagen raus. Und irgendwie ist das seitdem der dominierende Name. Da kann man den Marius Müller irgendwie schon weglassen. Ist trotzdem immer klar, wer gemeint ist. Sind ein paar sehr wichtige Hits drauf. Freiheit in der Studioversion natürlich. Und auch der. Nimm ich mit.
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0: An Old Devil Called Love von der Alison Moyet. Und ich freue mich schon auf September. Sie kommt auf Deutschland-Tour und ich habe eine Karte, ja, für ihr Konzert in der Neuen Batschkap in Frankfurt. Hier ist der ARD Musikclub 80er am Montagabend. Und wir feiern heute und die ganze Woche ein großes Jubiläum. Vor 50 Jahren hat auf der Open-Air-Bühne Loreley 132 Meter über dem Rhein das erste Rockkonzert stattgefunden. Am 3. Juli 76 haben damals Genesis den Anfang auf dem heute legendären Rockfelsen gemacht. Und eben das wird gefeiert. Open Air, 50 Jahre Loreley, heißt unser neuer Podcast. Folge 1 gibt's ab jetzt und dann die nächsten 4 Wochen immer montags. Und weil wir bei Genesis waren, die sind zum ersten Mal mit Phil Collins als ihrem Sänger aufgetreten. Gitarrist Steve Hackett, der erinnert sich.
1: Ich schlug Phil als Sänger vor. Aber Tony und Mike waren davon nicht so überzeugt. Sie fanden, dass singende Schlagzeuger nicht besonders gut aussehen. Wir haben tatsächlich angefangen, unser neues Album ohne Sänger aufzunehmen. Wir haben dann ein oder zwei Leute ausprobiert, aber es hat nicht wirklich gepasst. Da sagte Phil, lass es mich mal versuchen. Und kaum hat er ein paar Zeilen gesungen, tauchte der Chef unserer Plattenfirma bei der Aufnahmesession auf und meinte, das klingt großartig. Klingt, als hättet ihr euren Sänger gefunden, Jungs. Und bevor jemand widersprechen konnte, sagte er, bis später.
2: I'll see you later.
0: Und die Wahl von Phil Collins war natürlich ein Volltreffer in den 80ern. Dann hauen sie ein Nummer-1-Album nach dem anderen raus. Aber viele Bands, die dann in den 80ern zu Superstars geworden sind, haben ihre Karriere auf der Loreley gestartet. U2, Police, Dire Straits, die waren zusammen Ende der 70er schon beim British Rock Meeting auf dem Felsen. Bassist John Ilsley, der erinnert sich im Podcast an diese Tour.
3: We didn't have that sort of
4: Wir hatten vorher noch nie so eine wunderbare Kulisse mit so einer Atmosphäre. Dem Publikum hat es offensichtlich auch gefallen, denn es war, glaube ich, damals in Deutschland noch ziemlich neu, solche großen Open-Air-Konzerte zu veranstalten. 11.000. Es bedeutete uns eine Menge, vor so vielen Leuten zu spielen.
0: In den 80ern war dann jede Menge los in der Freilichtbühne Loreley. Das ging von The Cure, Steve Miller über Metallica bis Kid Creole und The Coconuts. Und Ex-Kanzler Willy Brandt war auch da beim legendären Rock gegen Atom-Festival. 86 war auch Peter Maffay und Westernhagen-Gitarrist Carl Carlton mit dabei. Das Open-Air-Konzert war eine Benefits-Veranstaltung, die als Reaktion auf die Nuklearkatastrophe von Tschernobyl organisiert worden war. Und Carl Carlton war happy, dass viele seiner musikalischen Vorbilder da waren. Und noch mehr, sagt er.
5: Plus deine politischen Helden, also Willy Brandt, come on.
6: Zu Hause höre ich schon mal eine Platte, aber ich gebe ganz offen zu, es ist ganz wichtig, dass man als Älterer von diesem wichtigen Stück heutiger Wirklichkeit was mitkriegt.
5: Ja. Das war wie, wenn Keith Richards mein Guitar-Hero war, dann war das damals mein Polit-Hero.
0: Also an der Loreley kamen die Superstars nicht vorbei. 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Und hier sind U2 live von der Loreley am 20. August 83.
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0: Robbie Neville und C'est la vie. Wir sind mitten in den 80ern. Und jetzt machen wir den Fernseher an.
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0: Eine TV-Serienmelodie kommt hier gleich für so eine halbe Minute und ihr ratet mit, welche Serie ist das wohl aus den 80ern? Das gilt zu erkennen und dann klingelt ihr durch oder schreibt uns. Es macht Spaß, ihr könnt ein bisschen mit eurem Wissen angeben und kriegt, wenn ihr am Ende mit der richtigen Lösung im Radio landet, dann auch noch einen 80er-Musikwunsch von mir. Okay, also hingehört, welche Serie ist das?

0: Tätätätä. Man merkt schon, das muss eine amerikanische Serie sein, so heldenhaft, wie die Musik klingt und der Sound wirklich super 80er gewesen. Und eine kleine Hilfe, es geht in der Serie auch um ein Auto, aber nein, es ist nicht Magnum und ist auch nicht Knight Rider, es ist was anderes. Aber ein Auto ist in der Serie auch wichtig. Wisst ihr es? Habt ihr es erkannt? Dann melden auf der 06131 92 93 94 95. Direkt anrufen oder schreiben per WhatsApp oder Signal. Gleiche Nummer. Bewerbt euch jetzt fürs Spiel mit der richtigen Antwort.
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1: Mit Dave Jörg und das Großbritannien jetzt mit einem Post-Punker Adam Ant, ein schriller Spaßvogel, der immer aufgefallen ist. Und bei dem Hit hat er Retro-Rock'n'Roll in die 80er gebracht. Das kam auch gut an. Goody Two Shoes.
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0: John Lee Hooker, The Healer, schön, dass ihr 80er hört. Und wir haben jemanden, der rausgehört hat, welche Serienmusik wir da vorhin kurz gespielt haben.
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0: Hallo und guten Abend nach Grünheide. Da ist der Holger. Hey Holger.
2: Ja, hallo Dave.
0: Du bist meine letzte Rettung heute. Ich habe mich heute, glaube ich, mit dem Quiz ein bisschen verzockt. Ich habe es tatsächlich zu schwer gemacht. Und du bist wirklich der Einzige, der es rausgehört hat. Also, wir hören gerade eben nochmal die Serienmelodie aus den 80ern, um die es ging.

0: So, Holger, wie ist die richtige Lösung?
1: Die richtige Lösung lautet Stingray.
0: Ja! Stingray. Ach, Gott sei Dank. Ich habe schon gedacht, ich müsste heute echt passen und müsste es einfach so verraten. So, jetzt erzähl mal, wie hast du denn das rausgekriegt?
1: Na, erstmal habe ich auf Minidisc deinen kurzen Musikschnipsel aufgenommen, dass man auch, während die andere Musik läuft, nochmal kontrollieren kann. Dann habe ich Google befragt, welche Serien aus den 80ern mit Autos sind und habe die einzelnen bei YouTube immer eingegeben und immer die Intros gehört, welche und dann verglichen halt die Musik.
0: Oh Gott, das ist ja Rasterfahndung, was du machst. Unglaublich.
1: Ja, aber hat funktioniert.
0: Ja, absolut hat funktioniert. Und ich habe ja gesagt, in der Serie ist tatsächlich ein Auto wichtig. Stingray, korrekt, ein Corvette Stingray, daher der Name. Handlung war so, ja, so ein Unbekannter, der wahrscheinlich eine Militärverbindung hat von früher. Der löst irgendwelche Fälle und wird anonym kontaktiert. Also so ein bisschen Mystery, ein bisschen Krimi, ein bisschen Action. Ich fand es ehrlich gesagt ziemlich cool. Aber ich vermute, du hast sie nicht geguckt, weil du ja recherchieren musstest.
1: Ja, den habe ich nicht gesehen. Ich habe auch hier bei Wikipedia mal geguckt, das lief auf Sat 1.
0: Genau, ja, ab 87, genau. Ja, ja, aber Glückwunsch, Holger. Ja. Recherchiert und erraten ist auch okay. Das heißt, du hast dir einen Musikwunsch verdient und du wolltest was von Bad Boys Blue hören, ne?
1: Genau.
0: Nämlich?
1: You're a Woman.
0: You're a Woman, genau. Und das ist ja so ein, ja, ich würde sagen, ja, fast schon Modern Talking Klon. Also es klingt sehr ähnlich zu dem.
1: Der kam aus dem Studio von Dieter Lühnstedt in Hennef wohl.
0: Ja, genau, im Norden, so ist es. Ich danke dir, Holger, du hast mich gerettet. Hier ist Bad Boys Blue. Mach's gut und schönen Abend.
1: Gleichfalls.
0: Tschüss.
1: Tschüss.
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0: The Nightfly, Don Fagan. Und aus dem digitalen Stapel eurer 80er Songideen ziehen wir jetzt gerade mal einen Wunsch raus.
1: Ja, hallo, ist der Markus. Ich wünsche mir das Lied von den Stranglers Always the Sun. Und ich grüße meine Arbeitskollegen und Freunde in Lörrach. Liebe Grüße noch an das D-Team. Und euch dann noch einen schönen Abend und viel Spaß bei diesem Musiksender. Macht weiter so gute Musik. Liebe Grüße aus Lörrach, Markus.
0: Danke.
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1: Mit Dave Jörg. Herzlich willkommen überall. Und da spielt der Eddie Van Halen Keyboards schon, der Song Dream aus dem Album 5150 von Van Halen. David Lee Roth war damals weg und Sammy Hagar hat am Mikrofon übernommen. Und es ist eine echt gute Platte geworden.
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0: Power of Love und hier ist der AD Musikclub 80er. Und wenn man heute nach bekannten DJs fragt, fallen vielen Leuten sofort Namen ein. David Guetta, Felix Jähn, Sven Väth schon ein bisschen länger. Und heute habe ich einen Star-DJ in der Show, dessen Name schon in den 80ern Begriff war, als das noch nicht so üblich war. Freue mich sehr. Ben Liebrand aus den Niederlanden. Willkommen.
1: Danke, Dave. Danke, dass ich heute dabei bin.
0: Sehr gerne. Ben, als ich das erste Mal einen deiner Remixe gehört habe, das war 1987, und zwar die Sachen, die du für Hot Chocolate gemacht hast, also unter anderem das hier. Everyone's a Winner, das lief so auf unserer Schuldisco damals und ich hatte mich gerade das erste Mal auf die Tanzfläche getraut, so mit 15. Danke, Ben, dafür, das hat sehr geholfen.
1: Das ist ja toll. Schöne Geschichte.
0: Ist wirklich wahr. Und was du damit wirklich erreicht hast, du hast diesem 70er-Jahre-Soul-Disco-Klassiker so einen Kick in die 80er verpasst.
1: Ja, das war auch, wie das damals gelaufen war. Everyone's a Winner war nämlich schon die zweite und die erste war You Sexy Thing. Und das war so ein Auftrag. Ben, kannst du das für uns fertig haben? Und da fiel auf einmal alles an seiner Stelle und das war dann die Fassung. Das war dann You Sexy Thing und gleich da hinten dann auch Everyone's a Winner. Ja, die haben dann das Album von Hot Chocolate nochmal rausgebracht und das ist dann Platinum geworden.
0: Eine ganz neue Generation hat die Songs entdeckt. Wirklich toller 80er-Sound mit diesen Soul-Klassikern. Heute macht man ja alles am Computer beim Remixen, aber in den 80ern war Remixen auch wirklich Handwerk, also Bänder kleben und Gott weiß was, ohne jetzt zu sehr ins technische Detail zu gehen. Ben, was war denn das Schwierigste beim Remixen in den 80ern, wenn du das mal auf einen Aspekt reduzierst?
1: Ja, zum Beispiel bei Hot Chocolate, You Sexy Thing und Everyone's a Winner. Das Original war handgedrummt. Wie nennt man das auf Deutsch, den Drummer?
0: Den Schlagzeuger.
1: Der hat das mit der
0: Hand gespielt. Ja. Das ist nicht so richtig regelmäßig, meinst du, ne? Das ist ja kein Drumcomputer.
1: Ja, stimmt. Und zum Beispiel, das Schwierigste war dann, um danach, alles, was danach mitlaufen musste, also mitprogrammiert wurde, das musste dann aber, das, die Schwenkungen vom Original folgen, ja. Damit alles im Takt blieb. Es ist alles auseinandergelaufen und da brauchte man im Durchschnitt, na, ich denke so 6-7 Stunden. Da musste man oft Beat pro Beat den ganzen Song durcharbeiten, bis das Ding dann letztendlich vom den ersten Beat bis zum letzten den Track folgte. Das war das Schwierigste.
0: Ach, so stelle ich mir puzzelnd vor. Kriegst ja die Krise, wenn irgendwo was nicht passt. Das Ergebnis hören wir uns nochmal an. Everyone's a Winner von Hot Chocolate im 87er Remix von Ben Liebrand. Mit dem spreche ich ein paar Minuten weiter auch über Phil Collins.
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0: Großartige Randy Newman und The Blues. Der ARD Musikclub 80er und jetzt wieder eine Runde mit Star-DJ und Musikproduzent Ben Liebrand aus den Niederlanden. Schon Mitte der 80er war er ein angesagter Remixer und Star. Ben, und einer deiner berühmtesten Remixe ist der von In the Air Tonight von Phil Collins, 1988 rausgekommen, also 7 Jahre nach dem Original, und hat den Song wirklich sehr verändert. Also du hast sehr an der Wirkung gedreht vom Song. Was hat denn eigentlich der Phil Collins dazu gesagt, zu deiner Version?
1: Meine Fassung hat seinen Weg gefunden zur Plattengesellschaft und offenbar hat er gesagt, mir gefällt das und es ist okay, dass das veröffentlicht wird. Und da haben wir das veröffentlicht und viele Monate später bin ich dann nochmal zu der Plattengesellschaft gegangen und habe mir die silberne Platte, also die Sales Award, abgeholt und die hängt jetzt hier an der Wand.
0: In the Air Tonight, das ist ja so ein heiliger Song, ne? Heute noch mehr als Ende der 80er. Ja, ist es. Und ich persönlich finde den Remix super, aber ich habe auch schon Leute gehört, die sagen, wie kann man das machen? Wie kann man an so einen Song so gehen? Wie gehst denn du mit so einer Kritik um?
1: Was ich versuche immer, ist, um eine Fassung zu machen, die es verdient, neben das Original zu existieren.
0: Ja.
1: Und im Falle von In the Air Tonight war es eigentlich mein Remix, die seinen Weg gefunden hat auf der Tanzfläche und damit so viele neue Leute erreicht habt, die dann wieder Phil Collins kennengelernt haben. Also das funktioniert ja vorwärts und rückwärts. Das funktioniert ja in beide Richtungen. Wenn Phil Collins sagt, das ist okay, dann ja, dann sollen sie sich mit Phil Collins unterhalten, warum das Ding ist.
0: Ja, ja, das ist ein durchaus wichtiges Argument. Wir hören jetzt auf jeden Fall einen Mix, den du für deine niederländischen Kumpels von Fox the Fox gemacht hast. Precious Little Diamond, auch ein sehr, sehr schöner Remix davon. Er ist bei mir in der Show, DJ und Remixer Ben Liebrand.
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0: Echt eine tolle Nummer. Fox the Fox, Precious Little Diamond im Ben Liebrand Mix.
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0: Mit Dave Jörg. Und habt ihr auch so viel Spaß wie ich heute Abend? Prima, ich freue mich. In den 80ern hätten sehr viele junge Männer gerne der Debbie Harry mal ein Küsschen gegeben. Und dann singt die auch noch davon. Eieiei. Wie soll man denn damit fertig werden? French Kissing in the USA.
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0: 11:42 und Children Say im ARD Musikclub 80er. Und das ist einer der Lieblings-80er-Songs von meinem Gast Ben Liebrandt, dem DJ und Musikproduzenten aus den Niederlanden, der in den 80er Jahren schon ein Star und Remixer war für Hot Chocolate, für INXS, für Phil Collins und viele, viele andere zum Beispiel. Ben, warum Level 42 für dich?
1: Level 42 ist für mich wirklich sehr wichtig gewesen, weil Level 42 mit Mark King auf Bass, also ein wirklich gespielter Bass auf einer Bassgitarre, da war eigentlich Mark King derjenige, der wirklich meine Liebe dafür entfaltet hat.
0: Es ist nicht nur ein Lieblingssong von DL Children Say aus den 80ern, sondern du arbeitest im Moment gerade an einem Projekt, einen Remix davon neu rauszubringen. Ja, viel Glück damit, das wird bestimmt klappen.
1: Ja, ich hoffe es. Und dass die Tracks von Level 42 jetzt wieder mal voll im Licht stehen.
0: Ans Tageslicht kommen.
1: Ja.
0: Und wir machen jetzt mit dir, lieber Ben, unseren 80er-Fragebogen. Du antwortest kurz und spontan, ohne langes Nachdenken. Okay, also geht's los, ja?
1: Yes.
0: Wie waren die 80er für dich persönlich?
1: Fantastisch. So viele Sachen, die da passiert sind, so viele Sachen, die geklappt haben. Fantastisch.
0: Was vermisst du aus den 80ern, materiell oder ideell?
1: Ideell die Seele in Musik, die es in Musik gab damals, die gibt es heute nicht so viel mehr. Die Seele, damit meine ich die akustischen Instrumente und das Leben in der Musik. Und obwohl ich ein sehr großer Fan bin von elektronischer Musik, muss es dann doch eine Seele haben. Und heutzutage wird zu viel ganz einfach fabriziert und fehlt das Gefühl.
0: Wunderbar. Was hast du dir aus den 80ern bewahrt? Auch da materiell oder ideell?
1: Also ganz viel Equipment. Ich habe noch das allererste Kassettenspieler, wo ich meinen allerersten Edit drauf gemacht habe. Ganz einfach mit die Pause-Taste.
0: Und, das kenne ich auch. Ja. Das habe ich auch gemacht früher, ja?
1: Ja,
0: wirklich geschnitten mit dem Kassettenrekorder.
1: Ich sitze hier im Studio und schaue mir das Ding an.
0: Wir sagen jetzt nicht, welches Fabrikat, aber finde ich super. Mechanische Tasten, sonst könntest du nicht schneiden damit. Ja. Welcher 80er-Song ist dein persönlicher absoluter Lieblings-80er-Hit, wenn du einen aussuchen müsstest? Und warum?
1: Zwischen alles, was da gibt, dann wahrscheinlich doch In the Air Tonight von Phil Collins, weil es so viel für mich bedeutet hat und so viel für mich gebracht hat.
0: Und weil du das so schön gesagt hast, lieber Ben, spielen wir auch deine Fassung davon, nämlich den Extended Remix von 1988 und was mir gut gefällt, der Schlagzeugausbruch von Phil Collins ist zweimal drauf. Danke dafür. Ben Liebrandt, Star-DJ, schon in den 80ern gewesen und bis heute immer noch. Vielen, vielen Dank für deine Zeit hier im ARD Musikclub 80er.
1: Gern geschehen.
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0: Phil Collins in the air tonight im Ben Liebrand Extended Mix. AD Musikclub 80er ist hier und jetzt mal wieder einen eurer Songvorschläge für die Show, die den ganzen Abend hier schon auflaufen. Da haben wir einen rausgefischt vom Jörg Mauritz aus Mainz und haben ihn zurückgerufen. Hey Jörg!
1: Hallo Dave, da freue ich mich riesig, dass du zurückrufst.
0: Sehr, sehr gerne. Du bist offensichtlich ein großer Fan des AD Musikclubs 80er.
1: Ey, absolut. Also ich genieße es. Ich sitze auf der Terrasse hier in Mainz-Finden bei angenehmen Temperaturen, habe ein kleines Bierchen mehr aufgemacht.
0: Ein großes Bier darf es heute Abend auch sein. Du musst gar nicht so bescheiden sein.
1: Es ist eine kleine 0,3er-Dose, aber es ist nicht die erste. Ich bin ganz ehrlich.
0: Okay, ja, gut. Was dürfen wir dir spielen?
1: Ich war vor einer Woche noch in New York beim Deutschlandspiel gegen Ecuador und war dann aber in der Radio City Music Hall bei einem Konzert, ein Dreifachkonzert von Human League, Softcell und Alison Moyet. Es war grandios. Das Human League Konzert, wenn die jetzt nach Deutschland kommen, ich bin bei jedem Konzert dabei, das war das Größte, das war so geil. Und Don't You Want Me Baby haben die gespielt, als einer der vorletzten Songs. Und dann bin ich aus der Radio City Music Hall raus und da auf der 42nd Street stehen 5-6 Rikschas, die haben über ihre JBL-Boxen diesen Song gespielt und alle Amis, die rauskamen, haben diesen Song gesungen, haben sich in die Rikschas gesetzt und sind über die 42nd Street zum Times Square gefahren. Ich hatte Gänsehaut, das war das Geilste, was ich seit langem erlebt habe, wirklich.
0: Jörg, lass uns den Song zusammen singen. Jetzt, heute Abend.
1: Ja, bitte. Ja.
0: Don't you want me, baby. Alles klar, das machen wir. Danke dir, Jörg. Tschüss.
1: Oh, ey, Weltklasse. Danke, Dave.
0: Ciao.
1: Mach's gut.
0: Sehr gerne. Und Spanien hat gegen Portugal gerade ein Tor geschossen. 1:0 für Spanien in der 90. Minute. Uiuiuiuiui.
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1: Mit Dave Jörg, schön, dass ihr da seid. Und wir starten jetzt ein bisschen kuschelig in diese Stunde mit den Jungs von Duran Duran. Sind heute immer noch sehr erfolgreich im Geschäft. Und neulich in Stuttgart live, Köln und Hamburg kommen im Oktober die Shows. Da können sich die Fans noch drauf freuen.
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0: Stairway to Heaven in der Version von der Far Corporation von Frank Farian. Und da singt unter anderem der Bobby Kimble von Toto mit drauf.
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0: Wir erzählen Geschichten aus dem Pop und manchmal ist zum Beispiel ein Duett viel mehr als nur zwei Stimmen zusammen. Manchmal ist es auch eine Verbeugung vor einer Musiklegende.

0: da ist eben die Sängerin Ronnie Spector zu hören gewesen mit einem Song Take Me Home Tonight von Eddie Money. Und genau diese paar Sekunden machen den Song zu was ganz Besonderem. Bernd Rosinus aus dem ARD Musikclub-Team. Warum?
1: Weil Eddie Money hier nicht einfach einen Gast da eingeladen hat. Er wollte unbedingt das Original. Der Song ist nämlich eine Hommage an Ronnie Spector von den Ronettes und ihren 60er-Welthit Be My Baby. My Little Baby, die berühmte Zeile. Sonst haben die beiden Titel nicht viel miteinander zu tun. Eigentlich war für das Duett sogar eine andere Sängerin vorgesehen. Aber Eddie Money hat gesagt, nein, wenn dieser Song von Ronnie Spector handelt, dann muss auch Ronnie Spector mitsingen. Er rief sie persönlich an und hat ihr erklärt, der ganze Song ist eine Hommage an dich. Und als Ronnie Spector das gehört hat, war sie sofort dabei.
0: Und ja, und für sie war das auch mehr als nur ein Gastauftritt.
1: Absolut. Man muss wissen, Ronnie Spector war Mitte der 60er einer der größten Stars der Welt. Mit den Ronettes hatte sie viele Hits. Danach verschwand sie aber fast völlig aus der Öffentlichkeit. Und über 20 Jahre lang hat sie praktisch keinen Hit mehr gehabt. Und Take Me Home Tonight brachte sie plötzlich zurück. Eine ganz neue Generation hat ihre Stimme kennengelernt. MTV hat das Video rauf und runter gespielt. Und Spector stand wieder ganz im Rampenlicht. Eddie Money war bei den Aufnahmen übrigens völlig aus den Häuschen. Er soll im Studio immer wieder gerufen haben, ich habe die echte Ronnie Spector auf meiner Platte.
0: Also nicht einfach nur ein Duett, sondern wirklich Leidenschaft und eine musikalische Zeitreise.
1: Im Grunde um einen Mann, der sich in eine Frau verliebt hat und sie bittet, die Nacht mit ihm zu verbringen. Aber das Besondere ist die Konstruktion. Eddie Money erzählt seine Geschichte und plötzlich taucht Ronnie Spector mit ihrem berühmten Be My Little Baby auf. Dadurch wird aus einem Liebeslied gleichzeitig eine Liebeserklärung an einen der größten Popsongs der 60er.
0: Und irgendwie auch so eine Staffelübergabe, ne?
1: Ja, ein Rockstar der 80er holt seine Jugendheldin zurück ins Rampenlicht. Und genau deshalb funktioniert Take Me Home Tonight bis heute. Der Song erzählt nicht nur von Liebe, sondern auch davon, wie Musik Generationen miteinander verbinden kann.
0: Was sie im besten Falle dann auch tut. Hier sind Eddie Money und Ronnie Spector mit Take Me Home Tonight. Hört ihr bestimmt jetzt mit ein bisschen anderen Ohren. Und was für eine tolle Geschichte dazu, die dahinter steckt.
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0: Rigera, no tengo dinero. Italiener, die in den 80ern auf Spanisch gesungen haben. Sowas gab's auch. Und hier ist der ARD Musikclub 80er. Und wir haben eben gerade noch mal in eure digitale Wunschkiste gegriffen. Und Glück hat jetzt die Irina aus Wilhelmshaven. Moin, guten Abend.
1: Ja, guten Abend und moin aus Wilhelmshaven von der Nordseeküste.
0: Wie ist das Wetter bei euch?
1: Ja, recht stürmisch. Also sehr wolkig und sehr stürmisch war es heute und für die nächsten Tage auch.
0: Aber von Temperaturen also richtig, ganz angenehm von Temperaturen, nehme ich mal an.
1: Ja, jetzt nicht mehr über 30 Grad, die hatten wir ja vor anderthalb Wochen, das ist zu viel.
0: Ja, definitiv. Für Norddeutschen,
1: nee. Flachland-Tirolerinnen, ja. und so weiter. Und also 20 Grad hatten wir heute. Ich brauchte keine Sonnencreme, auch keine Sonnenbrille, aber ja, es ist so, ne? Richtig norddeutscher Sommer.
0: Und außer Radio hören, was machst du heute Abend noch?
1: Ja, ich sitze gemütlich auf dem Sofa, die beiden Hunde sind bei mir und ja, ich habe jetzt gerade den Musikwunsch abgeschickt und das ging so flott, dass ich ganz überrascht war, dass plötzlich mein Telefon klingelt.
0: Ja, du hast Glück gehabt, wir haben gerade reingegriffen und da warst du schon drin im Topf. Was wünschst du dir, was können wir dir nach Wilhelmshaven schicken?
1: Ja, ich wünsche mir A Different Corner von George Michael.
0: Von 1986.
1: Da kriege ich irgendwie Gänsehaut, wenn ich das heute höre und... Damals irgendwie nicht so, da habe ich das gar nicht so verfolgt. So mit Wham, ja klar, in der Disco mal gehört, aber ich habe mir das jetzt einfach mal spontan gewünscht und bin sofort dran gekommen.
0: Super, George Michael ist klasse, wir vermissen ihn sehr. Liebe Irina, liebe Grüße nach Wilhelmshaven, wünsche dir was, schönen Abend und hier kommt dein Wunsch.
1: Ja, ja.
0: Different
1: ja,
0: Corner.
1: Danke schön, George Michael. Schöne Grüße.
0: Tschüss.
1: Danke, tschüss.
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1: Mit Dave Jörg und jetzt der R&B-Truppe Club Nouveau, die große Fans vom Soul-Sänger Bill Withers waren und sich an seinen Song Lean on Me mal rangetraut haben. Mit gigantischem Erfolg Nummer 1 in den USA und das Jahr drauf durfte Bill Withers als Songschreiber selbst seinen Grammy abholen.
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0: Das ist der Eros Ramazzotti, Terra Promessa. Und so hat er 1984 auf seinem Debütalbum geklungen.
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0: Ein Maxi-Single-Klassiker, jetzt vom Musiker Pascal Laugiron aus Kanada, besser bekannt als Trans-X. Durch Zufall wird der Studio-Bastler zum Popstar mit seinem Club-Knaller im Jahr 1983, Living on Video. Vor ein paar Monaten hatte ich ihn mal im Interview und da hat er erzählt, was die Inspiration zu Living on Video überhaupt war. Er ist Anfang der 80er in Spielhöllen gegangen, ne, wo dann die großen Videospiele gestanden haben. Ihr werdet euch vielleicht erinnern, wenn ihr da schon irgendwie denken konntet, Pac-Man, Space Invaders, ne, und so Sachen, den Computer zu Hause hatten die Leute einfach noch nicht.
3: Well, you know, at the time in 1981, I started to go out with the arcades because you didn't have personal computers. You had to go to a place where you have these machine with these video games. I wanted to, I'd like to live inside the video game. So that was the idea.
0: Also das war die Idee, sagt Pascal hier. Wäre es nicht cool, wenn man in dieser Videospielewelt leben könnte? Verrückte Idee. Megasong hat 1983 alles weggefegt auf der Tanzfläche. Und hier bei uns als Maxi jetzt Living on Video, Trans-X.
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Ach, der ist auch einfach super, der Nick Kershaw mit Wide Boy. Das war's aus dem ARD Musikclub 80er. Es hat mega Spaß gemacht mit euch wieder. Vielen Dank für die vielen, vielen lieben Mails und Anrufe. Ich bin Dave Jörg und wir hören uns bald wieder. Ich mach mal die Taschenlampe an mit Markus.

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2: Mit Dave Jörg und schönen guten Abend. So kann die Woche anfangen mit den 80s. Heute, später in der Sendung, habe ich den Star-DJ und Produzenten Ben Liebrand. In den 80ern war er sowas wie David Guetta. Heute, er hat damals mit seinen Hit-Remixen Furore gemacht für Phil Collins, für Hot Chocolate und für 100 andere. Er nimmt uns nachher ein bisschen mit in diese Zeit. Wir feiern schon diese Stunde das Jubiläum des zweiten Alphaville-Albums Afternoons in Utopia von 1986 und hören eine erstaunliche und rührende Geschichte hinter Eddie Money's Hit Take Me Home Tonight. Das und noch mehr Überraschungen bis Mitternacht. Toll, dass ihr da seid.
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0: Willkommen in den 80ern und jetzt mit einem unfassbar guten Musiker, der uns leider 2017 auch schon verloren gegangen ist, Tom Petty. 1982 bringt er sein Album Long After Dark raus. Und You Got Lucky war die erste Single daraus, die hören wir gleich, denn die ist viel zu selten im Radio.
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0: Und Johannes

0: Häuft aus dem AD Musikclub Team. Der Tom Petty, der kommt mit dieser Platte auch schon in den 80ern dann an.
1: Ja, schon ist gut. Er hat ein bisschen Anlauf gebraucht. 81, die Hard Promises Platte, die klingt noch ganz nach den 70ern. Aber jetzt, 82, ist er mit den Heartbreakers voll da in den 80ern. Nicht mehr nur Gitarrentom und Schweineorgel, nee, mit Synthies. Musikvideo von You Got Lucky, da sehen wir auch all die 80er-Gadgets wie Astro Invaders, ein Ghetto Blaster. So richtig gemocht hat Tom Petty den Song, aber trotzdem nicht, hat den fast nie live gespielt. Aber was mich beeindruckt, trotz dieses neuen Sounds für ihn mit den Synthies, hörst du, das hier sind Tom Petty und seine Heartbreakers.
0: Danke, Johannes. Und ich mag den Song sehr und hat mal wieder ein bisschen Rampenlicht im Radio verdient.
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Right on Time von Black Box ist Ende der 80er dann eines der großen Club-Hits gewesen. Aus Italien und mit internationalem Erfolg. Hier im ARD Musikclub 80er. Aus Großbritannien sind ein paar Jahre vorher Matt Bianco gekommen, eine Band. Und die haben Pop mit Latino-Rhythmen vermischt und waren damit sehr erfolgreich. Aus deren Debütalbum More Than I Can Bear. 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

0: Making Your Mind Up von Bugs Fizz. Damit haben die 81 den ESC gewonnen. Habe ich als Kind vom Fernseher noch gesehen. Bestimmt im Frotteeanzug.
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0: Mit Dave Jörg und aus dem exzellenten 87er Album von Fleetwood Mac, Tango on the Night, jetzt die Single Family Man.
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0: Und euch einen schönen Abend.

0: Dance With Me von Alphaville hier im ARD Musikclub 80er. Und dieser Song war eine Single aus dem zweiten Album der Band Afternoons in Utopia, so heißt die Platte, die im Sommer 86 rausgekommen ist und sozusagen gerade Jubiläum feiert. Nils Berkefeld aus dem ARD Musikclub-Team, der hat das Album genau wie ich damals gekauft.
1: Ja, ja, und ich wollte das unbedingt haben, aber das erste Album war ja so saugeil. Da ist natürlich auch so ein bisschen die Fallhöhe und auch die gewisse Erwartungshaltung dann auch da. Also wir wissen ja, das zweite Album ist immer das Schwerste.
0: Ja, der Vergleich zum ersten Album ist natürlich immer im Hinterkopf, aber im Prinzip ist Afternoons in Utopia doch ziemlich gut angekommen. Das Album war ja immerhin in mehreren Ländern Top 20.
1: Ja, ja, und das Gute, sie haben nicht den einfachen Weg gewählt, also so ein 1:1 Aufguss vom ersten Album.
0: Also die Methode, die Dieter Bohlen, Modern Talking, das haben sie jetzt nicht gemacht.
1: Nein, nein, sie haben Alphaville 2.0 gemacht und tatsächlich war ich erstmal ziemlich begeistert, als ich die Platte damals aufgelegt habe. Und für dieses Album haben sich Alphaville ganz viele Gastmusiker geholt, unter anderem dann auch so einen sakralen Kinderchor. Und das erste kleine Stückchen ist a cappella durchaus innovativ. Auch die ersten Songs, das ist erkennbar, der Alphaville-Sound, also alles so ein bisschen rauer vielleicht und so ein bisschen dreckiger, also nicht mehr dieser ganze Hochglanz-Synthi-Sound, aber sie haben eben irgendwie auch sich ein bisschen weiterentwickelt und das haben wir eben auch bei der Single-Auskopplung Dance With Me gehört.
0: Du hast gesagt, du warst erstmal richtig begeistert, das klingt danach, als ob du dann irgendwann nicht mehr so begeistert gewesen wärst.
1: Ja, sie haben da teilweise auch so ein bisschen versucht, den intellektuellen Anspruch zu erhöhen und das kann funktionieren, aber der Titelsong Afternoons in Utopia ist ein gutes Beispiel dafür, wie sowas, wenn man zu viel will, auch rührend misslingen kann. Also da wollten sie so ein bisschen klassische Barockmusikelemente mit reinbauen und ich finde, das ist too much. Das klingt dann auch fast unfreiwillig so ein bisschen komisch.

0: Ja. Das ist schon dick, ne? Also. Ja.
1: Naja, es ist ein Konzeptalbum und da kann man sowas auch mal machen. Also ich fand, ehrlich gesagt, Nils, den Song ganz drollig. Du ja, jetzt nicht so. Es ist Geschmackssache. Aber wenn wir jetzt nochmal zusammenfassen, das zweite Album von Alphaville, jetzt für dich top oder flop?
0: Ja, schon eher top. Ne? Also da waren wirklich gute Songs drauf und es ist auch ein bisschen zu Unrecht heutzutage so ein bisschen in der Versenkung verschwunden. Es ist nicht einfach ein glattes Mainstream-Album, sondern es hat so ein paar Kanten. Da gibt es Anleihen aus der Klassik, haben wir gerade gehört, kann man gut oder schlecht finden. Da ist Swing mit dabei und es hat teilweise sogar so Konzeptalbum-Anleihen. Ne? Also da geht es um kosmische Welten, da geht es um Raumschiffe, da geht es um den Mars. Und ich finde, es lohnt sich auf jeden Fall, dieses Album mal wieder aus dem Plattenschrank zu holen und aufzulegen.
1: Und wir hören jetzt nochmal einen Song draus.
0: Genau, Jerusalem, das ist so 80er-Synthi-Sound in Reinkultur, also eigentlich typisch Alphaville.
2: Bisschen dreckiger.
1: Dreckiger, das hast du jetzt schon zweimal gesagt, das scheint ja, dir sehr wichtig so zu sein. Danke dir, Nils. Alphaville im Jahr 86 aus ihrem zweiten Album Afternoons in Utopia. Hier im ARD Musikclub 80er.

0: I Feel For You von der Chaka Khan hier im ARD Musikclub 80er. Und im Verlauf des Abends holen wir ein paar eurer Songideen aus den 80ern in die Show. Also wenn ihr einen Song vermisst, den ihr gerne mal wieder hören wollt, schreibt uns oder ruft uns an. Ist immer dieselbe Nummer 06131 92 93 94 95. Und eben hat mein Kollege Nils Berkefeld hinter der Scheibe in der Redaktion den Stefan aus Oberkirchberg angerufen und der wollte This Is Not America, Dies Ist Nicht Amerika von David Bowie und Pat Metheny hören und meinte dazu, na, ihr könnt euch sicherlich denken, warum. Ja, stimmt, da war doch irgendwas heute in den Nachrichten mit der zurückgenommenen roten Karte von einem amerikanischen Spieler. Und dem Präsidenten oder so. Naja, es ist schon ziemlich knifflig.
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0: Der AD Musikclub 80er, der geht gleich in die nächste Stunde. Und die kommende halbe, da sind zum Beispiel Robbie Neville und Cella wieder bei. Können wir auch mal wieder hören.
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0: Mit Dave Jörg, freue mich sehr. Jetzt hier mit einem unserer größten einheimischen Musiker. 1987 kommt das Album Westernhagen raus. Und irgendwie ist das seitdem der dominierende Name. Da kann man den Marius Müller irgendwie schon weglassen. Ist trotzdem immer klar, wer gemeint ist. Sind ein paar sehr wichtige Hits drauf. Freiheit in der Studioversion natürlich. Und auch der. Nimm ich mit.
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0: Dann Old Devil Cold Love von der Alison Moyet und ich freue mich schon auf September. Sie kommt auf Deutschland-Tour und ich habe eine Karte, ja, für ihr Konzert in der Neuen Batschkap in Frankfurt. Hier ist der ARD Musikclub 80er am Montagabend und wir feiern heute und die ganze Woche ein großes Jubiläum. Vor 50 Jahren hat auf der Open-Air-Bühne Lorelei 132 Meter über dem Rhein das erste Rockkonzert stattgefunden. Am 3. Juli 76 haben damals Genesis den Anfang auf dem heute legendären Rockfelsen gemacht. Und eben das wird gefeiert. Open Air, 50 Jahre Lorelei heißt unser neuer Podcast. Folge 1 gibt's ab jetzt und dann die nächsten 4 Wochen immer montags. Und weil wir bei Genesis waren, die sind zum ersten Mal mit Phil Collins als ihrem Sänger aufgetreten. Gitarrist Steve Hackett, der erinnert sich.
1: Ich schlug Phil als Sänger vor, aber Tony und Mike waren davon nicht so überzeugt. Sie fanden, dass singende Schlagzeuger nicht besonders gut aussehen. Wir haben tatsächlich angefangen, unser neues Album ohne Sänger aufzunehmen. Wir haben dann ein oder zwei Leute ausprobiert, aber es hat nicht wirklich gepasst. Da sagte Phil, lass es mich mal versuchen. Und kaum hat er ein paar Zeilen gesungen, tauchte der Chef unserer Plattenfirma bei der Aufnahmesession auf und meinte, das klingt großartig. Klingt, als hättet ihr euren Sänger gefunden, Jungs. Und bevor jemand widersprechen konnte, sagte er, bis später.
2: I'll see you later.
0: Und die Wahl von Phil Collins war natürlich ein Volltreffer in den 80ern. Dann hauen sie ein Nummer-1-Album nach dem anderen raus. Aber viele Bands, die dann in den 80ern zu Superstars geworden sind, haben ihre Karriere auf der Lorelei gestartet. U2, Police, Dire Straits, die waren zusammen Ende der 70er schon beim British Rock Meeting auf dem Felsen. Bassist John Ilsley, der erinnert sich im Podcast an diese Tour.
3: We didn't have that sort of
4: Wir hatten vorher noch nie so eine wunderbare Kulisse mit so einer Atmosphäre. Dem Publikum hat es offensichtlich auch gefallen, denn es war, glaube ich, damals in Deutschland noch ziemlich neu, solche großen Open-Air-Konzerte zu veranstalten. 11.000, es bedeutete uns eine Menge, vor so vielen Leuten zu spielen.
0: In den 80ern war dann jede Menge los in der Freilichtbühne Lorelei. Das ging von The Cure, Steve Miller über Metallica bis Kid Creole und The Coconuts. Und Ex-Kanzler Willy Brandt war auch da beim legendären Rock gegen Atom-Festival. 86 war auch Peter Maffay und Westernhagen-Gitarrist Carl Carlton mit dabei. Das Open-Air-Konzert war eine Benefits-Veranstaltung, die als Reaktion auf die Nuklearkatastrophe von Tschernobyl organisiert worden war. Und Carl Carlton war happy, dass viele seiner musikalischen Vorbilder da waren. Und noch mehr, sagt er.
5: Plus deine politischen Helden, also Willy Brandt, come on.
6: Zu Hause höre ich schon mal eine Platte, aber ich gebe ganz offen zu, es ist ganz wichtig, dass man als Älterer von diesem wichtigen Stück heutiger Wirklichkeit was mitkriegt.
5: Ja. Das war wie, wenn Keith Richards mein Guitar-Hero war, dann war das damals mein Polit-Hero.
0: Also an der Lorelei kamen die Superstars nicht vorbei. 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Und hier sind U2 live von der Lorelei am 20. August 83.
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0: Robbie Neville und C'est la vie. Wir sind mitten in den 80ern.
1: Und jetzt machen wir den Fernseher an.
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0: Eine TV-Serienmelodie kommt hier gleich für so eine halbe Minute und ihr ratet mit, welche Serie ist das wohl aus den 80ern? Das gilt zu erkennen und dann klingelt ihr durch oder schreibt uns. Es macht Spaß, ihr könnt ein bisschen mit eurem Wissen angeben und kriegt, wenn ihr am Ende mit der richtigen Lösung im Radio landet, dann auch noch einen 80er-Musikwunsch von mir. Okay, also hingehört, welche Serie ist das?

0: Tätätätä. Man merkt schon, das muss eine amerikanische Serie sein, so heldenhaft wie die Musik klingt und der Sound wirklich super 80er gewesen. Und eine kleine Hilfe, es geht in der Serie auch um ein Auto, aber nein, es ist nicht Magnum und ist auch nicht Knight Rider, es ist was anderes. Aber ein Auto ist in der Serie auch wichtig. Wisst ihr es? Habt ihr es erkannt? Dann melden auf der 06131 92 93 94 95. Direkt anrufen oder schreiben per WhatsApp oder Signal. Gleiche Nummer. Bewerbt euch jetzt fürs Spiel mit der richtigen Antwort.
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1: Mit Dave Jörg und das Großbritannien jetzt mit einem Post-Punker Adam Ant, ein schriller Spaßvogel, der immer aufgefallen ist. Und bei dem Hit hat er Retro-Rock'n'Roll in die 80er gebracht. Das kam auch gut an. Goody Two Shoes.
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0: John Lee Hooker, The Healer. Schön, dass ihr 80er hört. Und wir haben jemanden, der rausgehört hat, welche Serienmusik wir da vorhin kurz gespielt haben.
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0: Hallo und guten Abend nach Grünheide. Da ist der Holger. Hey, Holger.
3: Ja, hallo, Dave.
0: Du bist meine letzte Rettung heute. Ich habe mich heute, glaube ich, mit dem Quiz ein bisschen verzockt. Ich habe es tatsächlich zu schwer gemacht. Und du bist wirklich der Einzige, der es rausgehört hat. Also, wir hören gerade eben noch mal die Serienmelodie aus den 80ern, um die es ging.

0: So, Holger, wie ist die richtige Lösung?
1: Die richtige Lösung lautet Stingray.
0: Ja! Stingray. Ach, Gott sei Dank. Ich habe schon gedacht, ich müsste heute echt passen und müsste es einfach so verraten. So, jetzt erzähl mal, wie hast du denn das rausgekriegt?
1: Na, erstmal habe ich auf Minidisc einen kurzen Musikschnipsel aufgenommen, dass man auch, während die andere Musik läuft, nochmal kontrollieren kann. Dann habe ich Google befragt, welche Serien aus den 80ern mit Autos sind und habe die einzelnen dann bei YouTube immer eingegeben und immer die Intros gehört, welche dann und dann verglichen halt die Musik.
0: Oh Gott, das ist ja Rasterfahndung, was du machst. Unglaublich.
1: Ja, aber hat funktioniert.
0: Ja, absolut hat funktioniert. Und ich habe ja gesagt, in der Serie ist tatsächlich ein Auto wichtig. Stingray, korrekt, ein Corvette Stingray, daher der Name. Handlung war so, ja, so ein Unbekannter, der wahrscheinlich eine Militärverbindung hat von früher. Der löst irgendwelche Fälle und wird anonym kontaktiert. Also so ein bisschen Mystery, ein bisschen Krimi, ein bisschen Action. Ich fand es ehrlich gesagt ziemlich cool. Aber ich vermute, du hast sie nicht geguckt, weil du ja recherchieren musstest.
1: Ja, den habe ich nicht gesehen. Ich habe auch hier bei Wikipedia mal geguckt, das lief auf Sat 1.
0: Genau, ja, ab 87, genau. Ja, ja, aber Glückwunsch, Holger. Ja. Recherchiert und erraten ist auch okay. Das heißt, du hast dir einen Musikwunsch verdient und du wolltest was von Bad Boys Blue hören, ne?
1: Genau.
0: Nämlich?
1: You're a Woman.
0: You're a Woman, genau. Und das ist ja so ein ich würde sagen, ja, fast schon Modern Talking Klon. Also es klingt sehr ähnlich zu dem.
1: Der kam aus dem Studio von Dieter Lühnstedt in Hennef wohl.
0: Ja, genau, im Norden, so ist es. Ich danke dir, Holger, du hast mich gerettet. Hier ist Bad Boys Blue. Mach's gut und schönen Abend.
1: Gleichfalls.
0: Tschüss.
1: Tschüss.
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0: The Nightfly, Dolph Fagan. Und aus dem digitalen Stapel eurer 80er Songideen ziehen wir jetzt gerade mal einen Wunsch raus.
1: Ja, hallo, ist der Markus. Ich wünsche mir das Lied von den Stranglers Always the Sun und ich grüße meine Arbeitskollegen und Freunde in Lörrach. Liebe Grüße noch an das D-Team und euch dann noch einen schönen Abend und viel Spaß bei diesem Musiksender. Macht weiter so gute Musik. Liebe Grüße aus Lörrach, Markus.
0: Danke.
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1: mit Dave Jörg. Herzlich willkommen überall. Und da spielt der Eddie Van Halen Keyboards schon, der Song Dream aus dem Album 5150 von Van Halen. David Lee Roth war damals weg und Sammy Hagar hat am Mikrofon übernommen. Und es ist eine echt gute Platte geworden.
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0: of Love und hier ist der AD Musikclub 80er. Und wenn man heute nach bekannten DJs fragt, fallen vielen Leuten sofort Namen ein. David Guetta, Felix Jähn, Sven Väth schon ein bisschen länger. Und heute habe ich einen Star-DJ in der Show, dessen Namen schon in den 80ern Begriff war, als das noch nicht so üblich war. Freue mich sehr. Ben Liebrandt aus den Niederlanden. Willkommen.
1: Danke, Dave. Danke, dass ich heute dabei bin.
0: Sehr gerne. Ben, als ich das erste Mal einen deiner Remixe gehört habe, das war 1987, und zwar die Sachen, die du für Hot Chocolate gemacht hast, also unter anderem das hier. Everyone's a Winner, das lief so auf unserer Schuldisco damals und ich hatte mich gerade das erste Mal auf die Tanzfläche getraut, so mit 15. Danke, Ben, dafür, das hat sehr geholfen.
1: Das ist ja toll. Schöne Geschichte.
0: Ist wirklich wahr. Und was du damit wirklich erreicht hast, du hast diesem 70er-Jahre-Soul-Disco-Klassiker so einen Kick in die 80er verpasst.
1: Ja, das war auch, wie das damals gelaufen war. Everyone's a Winner war nämlich schon die zweite und die erste war You Sexy Thing. Und das war so ein Auftrag. Ben, kannst du das für uns fertig haben? Und da fiel auf einmal alles an seiner Stelle und das war dann die Fassung. Das war dann You Sexy Thing und gleich da hinten dann auch Everyone's a Winner. Ja, die haben dann das Album von Hot Chocolate nochmal rausgebracht und das ist dann Platinum geworden.
0: Eine ganz neue Generation hat die Songs entdeckt. Wirklich toller 80er-Sound mit diesen Soul-Klassikern. Heute macht man ja alles am Computer beim Remixen, aber in den 80ern war Remixen auch wirklich Handwerk, also Bänder kleben und Gott weiß was, ohne jetzt zu sehr ins technische Detail zu gehen. Ben, was war denn das Schwierigste beim Remixen in den 80ern, wenn du das mal auf einen Aspekt reduzierst?
1: Ja, zum Beispiel bei Hot Chocolate, You Sexy Thing und Everyone's a Winner. Das Original war handgedrummt. Wie nennt man das auf Deutsch, den Drummer?
0: Den Schlagzeuger.
1: Der Schlagzeug.
0: Der hat das mit der Hand gespielt. Ja. Das ist nicht so richtig regelmäßig, meinst du, ne? Das ist ja kein Drumcomputer.
1: Ja, stimmt. Und zum Beispiel das Schwierigste war dann, um danach alles, was danach mitlaufen musste, also mitprogrammiert wurde, das musste dann aber, das sag mal, die Schwenkungen vom Original folgen, ja, damit alles im Takt blieb. Es ist alles auseinandergelaufen und da brauchte man im Durchschnitt, na, ich denke so 6-7 Stunden. Da musste man oft Beat pro Beat den ganzen Song durcharbeiten, bis das Ding dann letztendlich vom den ersten Beat bis zum letzten den Track folgte. Das war das Schwierigste.
0: Ach, so stelle ich mir puzzelnd vor. Kriegst ja die Krise, wenn irgendwo was nicht passt. Das Ergebnis hören wir uns nochmal an. Everyone's a Winner von Hot Chocolate im 87er Remix von Ben Liebrandt. Mit dem spreche ich ein paar Minuten weiter auch über Phil Collins.
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0: der großartige Randy Newman und The Blues, der ARD Musikclub 80er. Und jetzt wieder eine Runde mit Star-DJ und Musikproduzent Ben Liebrand aus den Niederlanden. Schon Mitte der 80er war er ein angesagter Remixer und Star. Ben, und einer deiner berühmtesten Remixe ist der von In the Air Tonight von Phil Collins, 1988 rausgekommen, also 7 Jahre nach dem Original, und hat den Song wirklich sehr verändert. Also du hast sehr an der Wirkung gedreht vom Song. Was hat denn eigentlich der Phil Collins dazu gesagt, zu deiner Version?
1: Meine Fassung hat seinen Weg gefunden zur Plattengesellschaft, und offenbar hat er gesagt, mir gefällt das und es ist okay, dass das veröffentlicht wird. Und da haben wir das veröffentlicht, und viele Monate später bin ich dann nochmal zu der Plattengesellschaft gegangen und habe mir die silberne Platte, also die Sales Award, abgeholt, und die hängt jetzt hier an der Wand.
0: In the Air Tonight, das ist ja so ein heiliger Song, ne? Heute noch mehr als Ende der 80er. Ja, ist es. Und ich persönlich finde den Remix super, aber ich habe auch schon Leute gehört, die sagen, wie kann man das machen? Wie kann man an so einen Song so gehen? Wie gehst denn du mit so einer Kritik um?
1: Was ich versuche immer, ist, um eine Fassung zu machen, die es verdient, neben das Original zu existieren.
0: Ja.
1: Und im Falle von In the Air Tonight war es eigentlich mein Remix, die seinen Weg gefunden hat auf der Tanzfläche und damit so viel neue Leute erreicht habt, die dann wieder Phil Collins kennengelernt haben. Also das funktioniert ja vorwärts und rückwärts. Das funktioniert ja in beide Richtungen. Wenn Phil Collins sagt, das ist okay, dann ja, dann sollen sie sich mit Phil Collins unterhalten, warum das Ding ist.
0: Ja, ja, das ist ein durchaus wichtiges Argument. Wir hören jetzt auf jeden Fall einen Mix, den du für deine niederländischen Kumpels von Fox the Fox gemacht hast. Precious Little Diamond.

0: Und auch ein sehr, sehr schöner Remix davon. Er ist bei mir in der Show, DJ und Remixer Ben Liebrandt.
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0: Echt eine tolle Nummer. Fox the Fox, Precious Little Diamond im Ben Liebrand Mix.
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0: Mit Dave Jörg. Und habt ihr auch so viel Spaß wie ich heute Abend? Prima, ich freue mich. In den 80ern hätten sehr viele junge Männer gerne der Debbie Harry mal ein Küsschen gegeben. Und dann singt die auch noch davon. Eieiei. Wie soll man denn damit fertig werden? French Kissin' in the USA.
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0: 11:42 und Children Say im ARD Musikclub 80er. Und das ist einer der Lieblings-80er-Songs von meinem Gast Ben Liebrandt, dem DJ und Musikproduzenten aus den Niederlanden, der in den 80er Jahren schon ein Star und Remixer war für Hot Chocolate, für INXS, für Phil Collins und viele, viele andere zum Beispiel. Ben, warum Level 42 für dich?
1: Level 42 ist für mich wirklich sehr wichtig gewesen, weil Level 42 mit Mark King auf Bass, also ein wirklich gespielter Bass auf einer Bassgitarre, da war eigentlich Mark King derjenige, der wirklich meine Liebe dafür entfaltet hat.
0: Es ist nicht nur ein Lieblingssong von DL Children Say aus den 80ern, sondern du arbeitest im Moment gerade an einem Projekt, einen Remix davon neu rauszubringen. Ja, viel Glück damit, das wird bestimmt klappen.
1: Ja, ich hoffe es. Und dass die Tracks von Level 42 jetzt wieder mal voll im Licht stehen.
0: Ans Tageslicht kommen.
1: Ja.
0: Und wir machen jetzt mit dir, lieber Ben, unseren 80er-Fragebogen. Du antwortest kurz und spontan, ohne langes Nachdenken. Okay, also geht's los, ja?
1: Yes.
0: Wie waren die 80er für dich persönlich?
1: Fantastisch. So viele Sachen, die da passiert sind, so viele Sachen, die geklappt haben. Fantastisch.
0: Was vermisst du aus den 80ern, materiell oder ideell?
1: Ideell die Seele in Musik, die es in Musik gab damals, die gibt es heute nicht so viel mehr. Die Seele, damit meine ich die akustischen Instrumente und das Leben in der Musik. Und obwohl ich ein sehr großer Fan bin von elektronischer Musik, muss es dann doch eine Seele haben. Und heutzutage wird zu viel ganz einfach fabriziert und fehlt das Gefühl.
0: Wunderbar. Was hast du dir aus den 80ern bewahrt? Auch da materiell oder ideell?
1: Also ganz viel Equipment. Ich habe noch das allererste Kassettenspieler, wo ich meinen allerersten Edit drauf gemacht habe. Ganz einfach mit die Pause-Taste.
0: Und, das kenne ich auch. Ja. Das habe ich auch gemacht früher, ja?
1: Ja,
0: wirklich geschnitten mit dem Kassettenrekorder.
1: Ich sitze hier im Studio und schaue mir das Ding an.
0: Wir sagen jetzt nicht, welches Fabrikat, aber finde ich super. Mechanische Tasten, sonst könntest du nicht schneiden damit. Ja. Welcher 80er-Song ist dein persönlicher absoluter Lieblings-80er-Hit, wenn du einen aussuchen müsstest? Und warum?
1: Zwischen alles, was da gibt, dann wahrscheinlich doch In the Air Tonight von Phil Collins, weil es so viel für mich bedeutet hat und so viel für mich gebracht hat.
0: Und weil du das so schön gesagt hast, lieber Ben, spielen wir auch deine Fassung davon, nämlich den Extended Remix von 1988. Und was mir gut gefällt, der Schlagzeugausbruch von Phil Collins ist zweimal drauf. Danke dafür. Ben Liebrandt, Star-DJ, schon in den 80ern gewesen und bis heute immer noch. Vielen, vielen Dank für deine Zeit hier im ARD Musikclub 80er.
1: Gern geschehen.
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0: Phil Collins in the air tonight im Ben Liebrand Extended Mix. AD Musikclub 80er ist hier und jetzt mal wieder einen eurer Songvorschläge für die Show, die den ganzen Abend hier schon auflaufen. Da haben wir einen rausgefischt vom Jörg Mauritz aus Mainz und haben ihn zurückgerufen. Hey Jörg!
1: Hallo Dave, da freue ich mich riesig, dass du zurückrufst.
0: Sehr, sehr gerne. Du bist offensichtlich ein großer Fan des AD Musikclubs 80er.
1: Ey, absolut. Also ich genieße es. Ich sitze auf der Terrasse hier in Mainz-Finden bei angenehmen Temperaturen, habe ein kleines Bierchen mir aufgemacht.
0: Ein großes Bier darf es heute Abend auch sein. Du musst gar nicht so bescheiden sein.
1: Es ist eine kleine 0,3er-Dose, aber es ist nicht die erste. Ich bin ganz ehrlich.
0: Okay, ja, gut. Was dürfen wir dir spielen?
1: Ich war vor einer Woche noch in New York beim Deutschlandspiel gegen Ecuador und war dann aber in der Radio City Music Hall beim Konzert, ein Dreifachkonzert von Human League, Softcell und Alice Moyet.
0: Oh,
1: es war grandios. Es war grandios. Das Human League Konzert, wenn die jetzt nach Deutschland kommen, ich bin bei jedem Konzert dabei, das war das Größte. Das war so geil. Und Don't You Want Me Baby haben die gespielt als einer der vorletzten Songs. Und dann bin ich aus der Radio City Music Hall raus und da auf der 42nd Street stehen 5-6 Rikschas, die haben über ihre JBL-Boxen diesen Song gespielt und alle Amis, die rauskamen, haben diesen Song gesungen, haben sich in die Rikschas gesetzt und sind über die 42nd Street zum Times Square gefahren. Ich hatte Gänsehaut, das war das Geilste, was ich seit langem erlebt habe, wirklich.
0: Jörg, lass uns den Song zusammen singen. Jetzt, heute Abend.
1: Ja, bitte. Ja.
0: Don't you want me, baby. Alles klar, das machen wir. Danke dir, Jörg. Tschüss.
1: Oh, Weltklasse. Danke, Dave.
0: Ciao.
1: Mach's gut.
0: Sehr gerne. Und Spanien hat gegen Portugal gerade ein Tor geschossen. 1:0 für Spanien in der 90. Minute. Uiuiuiuiui.
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1: Mit Dave Jörg, schön, dass ihr da seid. Und wir starten jetzt ein bisschen kuschelig in diese Stunde mit den Jungs von Duran Duran. Sind heute immer noch sehr erfolgreich im Geschäft. Und neulich in Stuttgart live, Köln und Hamburg kommen im Oktober die Shows. Da können sich die Fans noch drauf freuen.
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0: Stairway to Heaven in der Version von der Far Corporation von Frank Farian. Und da singt unter anderem der Bobby Kimble von Toto mit drauf.
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0: Wir erzählen Geschichten aus dem Pop und manchmal ist zum Beispiel ein Duett viel mehr als nur zwei Stimmen zusammen. Manchmal ist es auch eine Verbeugung vor einer Musiklegende.

0: Da ist eben die Sängerin Ronnie Spector zu hören gewesen, mitten im Song Take Me Home Tonight von Eddie Money. Und genau diese paar Sekunden machen den Song zu was ganz Besonderem. Bernd Rosino ist aus dem ARD Musikclub-Team. Warum?
1: Weil Eddie Money hier nicht einfach einen Gast da eingeladen hat. Er wollte unbedingt das Original. Der Song ist nämlich eine Hommage an Ronnie Spector von den Ronettes und ihren 60er-Welthit Be My Baby. My Little Baby, die berühmte Zeile. Sonst haben die beiden Titel nicht viel miteinander zu tun. Eigentlich war für das Duett sogar eine andere Sängerin vorgesehen. Aber Eddie Money hat gesagt, nein, wenn dieser Song von Ronnie Spector handelt, dann muss auch Ronnie Spector mitsingen. Er rief sie persönlich an und hat ihr erklärt, der ganze Song ist eine Hommage an dich. Und als Ronnie Spector das gehört hat, war sie sofort dabei.
0: Und ja, und für sie war das auch mehr als nur ein Gastauftritt.
1: Absolut. Man muss wissen, Ronnie Spector war Mitte der 60er einer der größten Stars der Welt. Mit den Ronettes hatte sie viele Hits. Danach verschwand sie aber fast völlig aus der Öffentlichkeit. Und über 20 Jahre lang hat sie praktisch keinen Hit mehr gehabt. Und Take Me Home Tonight brachte sie plötzlich zurück. Eine ganz neue Generation hat ihre Stimme kennengelernt. MTV hat das Video rauf und runter gespielt. Und Spector stand wieder ganz im Rampenlicht. Eddie Money war bei den Aufnahmen übrigens völlig aus den Häuschen. Er soll im Studio immer wieder gerufen haben, ich habe die echte Ronnie Spector auf meiner Platte.
0: Also nicht einfach nur ein Duett, sondern wirklich Leidenschaft und eine musikalische Zeitreise.
1: Im Grunde um einen Mann, der sich in eine Frau verliebt hat und sie bittet, die Nacht mit ihm zu verbringen. Aber das Besondere ist die Konstruktion. Eddie Money erzählt seine Geschichte und plötzlich taucht Ronnie Spector mit ihrem berühmten Be My Little Baby auf. Dadurch wird aus einem Liebeslied gleichzeitig eine Liebeserklärung an einen der größten Popsongs der 60er.
0: Und irgendwie auch so eine Staffelübergabe, ne?
1: Ja, ein Rockstar der 80er holt seine Jugendheldin zurück ins Rampenlicht. Und genau deshalb funktioniert Take Me Home Tonight bis heute. Der Song erzählt nicht nur von Liebe, sondern auch davon, wie Musik Generationen miteinander verbinden kann.
0: Was sie im besten Falle dann auch tut. Hier sind Eddie Money und Ronnie Spector mit Take Me Home Tonight. Hört ihr bestimmt jetzt mit ein bisschen anderen Ohren. Und was für eine tolle Geschichte dazu, die dahinter steckt.
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0: Riguera, no tengo dinero. Italiener, die in den 80ern auf Spanisch gesungen haben. Sowas gab's auch. Und hier ist der ARD Musikclub 80er. Und wir haben eben gerade noch mal in eure digitale Wunschkiste gegriffen. Und Glück hat jetzt die Irina aus Wilhelmshaven. Moin, guten Abend.
1: Ja, guten Abend und moin aus Wilhelmshaven von der Nordseeküste.
0: Wie ist das Wetter bei euch?
1: Ja, recht stürmisch. Also sehr wolkig und sehr stürmisch war es heute und für die nächsten Tage auch.
0: Aber von Temperaturen also richtig, ganz angenehm von Temperaturen, nehme ich mal an.
1: Ja, jetzt nicht mehr über 30 Grad, die hatten wir ja vor anderthalb Wochen, das ist zu viel.
0: Ja, definitiv.
1: Für uns. Für Norddeutschen, nee. Flachland-Tirolerinnen, ja. und so weiter. Und also 20 Grad hatten wir heute. Ich brauchte keine Sonnencreme, auch keine Sonnenbrille, aber ja, es ist so, ne? Richtig norddeutscher Sommer.
0: Und außer Radio hören, was machst du heute Abend noch?
1: Ja, ich sitze gemütlich auf dem Sofa, die beiden Hunde sind bei mir und ja, ich habe jetzt gerade den Musikwunsch abgeschickt und das ging so flott, dass ich ganz überrascht war, dass plötzlich mein Telefon klingelt.
0: Ja, du hast Glück gehabt, wir haben gerade reingegriffen und da warst du schon drin im Topf. Was wünschst du dir, was können wir dir nach Wilhelmshaven schicken?
1: Ja, ich wünsche mir A Different Corner von George Michael.
0: Von 1986.
1: Und da kriege ich irgendwie Gänsehaut, wenn ich das heute höre und... Damals irgendwie nicht so, da habe ich das gar nicht so verfolgt. So mit Wham, ja klar, in der Disco mal gehört, aber ich habe mir das jetzt einfach mal spontan gewünscht und bin sofort dran gekommen.
0: Super, George Michael ist klasse, wir vermissen ihn sehr. Liebe Irina, liebe Grüße nach Wilhelmshaven, wünsche dir was, schönen Abend und hier kommt dein Wunsch.
1: Ja.
0: Different Corner.
1: Ja, danke schön, schöne Grüße.
0: Tschüss.
1: Danke, tschüss.
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1: Mit Dave Jörg und jetzt der R&B-Truppe Club Nouveau, die große Fans vom Soul-Sänger Bill Withers waren und sich an seinen Song Lean on Me mal rangetraut haben. Mit gigantischem Erfolg Nummer 1 in den USA und das Jahr drauf durfte Bill Withers als Songschreiber selbst seinen Grammy abholen.
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0: Das ist der Eros Ramazzotti, Terra Promessa. Und so hat er 1984 auf seinem Debütalbum geklungen.
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0: Ein Maxi-Single-Klassiker, jetzt vom Musiker Pascal Laugiron aus Kanada, besser bekannt als Trans X. Durch Zufall wird der Studio-Bastler zum Popstar mit seinem Club-Knaller im Jahr 1983, Living on Video. Vor ein paar Monaten hatte ich ihn mal im Interview und da hat er erzählt, was die Inspiration zu Living on Video überhaupt war. Er ist Anfang der 80er in Spielhöllen gegangen, wo dann die großen Videospiele gestanden haben. Ihr werdet euch vielleicht erinnern, wenn ihr da schon irgendwie denken konntet, Pac-Man, Space Invaders, ne? Und so Sachen, den Computer zu Hause hatten die Leute einfach noch nicht.
3: Well, you know, at the time in 1981, I started to go out with the arcades because you didn't have personal computers. You had to go to a place where you have these machine with these video games. I wanted to, I'd like to live inside the video game. So that was the idea.
0: Also das war die Idee, sagt Pascal hier. Wäre es nicht cool, wenn man in dieser Videospielewelt leben könnte? Verrückte Idee, Megasong hat 1983 alles weggefickt auf der Tanzfläche. Und hier bei uns als Maxi jetzt Living on Video, Trans X.
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Ach, der ist auch einfach super, der Nick Kershaw mit White Boy. Das war's aus dem ARD Musikclub 80er. Es hat mega Spaß gemacht mit euch wieder. Vielen Dank für die vielen, vielen lieben Mails und Anrufe. Ich bin Dave Jörg und wir hören uns bald wieder. Ich mach mal die Taschenlampe an.

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2: Mit Dave Jörg und schönen guten Abend. So kann die Woche anfangen mit den 80s. Heute, später in der Sendung, habe ich den Star-DJ und Produzenten Ben Liebrand. In den 80ern war er sowas wie David Guetta. Heute, er hat damals mit seinen Hit-Remixen Furore gemacht für Phil Collins, für Hot Chocolate und für 100 andere. Er nimmt uns nachher ein bisschen mit in diese Zeit. Wir feiern schon diese Stunde das Jubiläum des zweiten Alphaville-Albums Afternoons in Utopia von 1986 und hören eine erstaunliche und rührende Geschichte hinter Eddie Money's Hit Take Me Home Tonight. Das und noch mehr Überraschungen bis Mitternacht. Toll, dass ihr da seid.
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0: Willkommen in den 80ern und jetzt mit einem unfassbar guten Musiker, der uns leider 2017 auch schon verloren gegangen ist, Tom Petty. 1982 bringt er sein Album Long After Dark raus. Und You Got Lucky war die erste Single daraus, die hören wir gleich, denn die ist viel zu selten im Radio.
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0: Und Johannes Häuft aus dem ARD Musikclub-Team, der Tom Petty, der kommt mit dieser Platte auch schon in den 80ern dann an.
3: Ja, schon ist gut. Er hat ein bisschen Anlauf gebraucht. 81, die Hard Promises-Platte, die klingt noch ganz nach den 70ern. Aber jetzt, 82, ist er mit den Heartbreakers voll da in den 80ern. Nicht mehr nur Gitarrentom und Schweineorgel, nee, mit Synthis. Musikvideo von You Got Lucky, da sehen wir auch all die 80er-Gadgets wie Astro Invaders, ein Ghetto Blaster. So richtig gemocht hat Tom Petty den Song, aber trotzdem nicht, hat den fast nie live gespielt. Aber was mich beeindruckt, trotz dieses neuen Sounds für ihn mit den Synthis, hörst du, das hier sind Tom Petty und seine Heartbreakers.
0: Danke, Johannes. Und ich mag den Song sehr und hat mal wieder ein bisschen Rampenlicht im Radio verdient.
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Right on Time von Black Box ist Ende der 80er dann eines der großen Club-Hits gewesen. Aus Italien und mit internationalem Erfolg. Hier im ARD Musikclub 80er. Aus Großbritannien sind ein paar Jahre vorher Matt Bianco gekommen, eine Band. Und die haben Pop mit Latino-Rhythmen vermischt und waren damit sehr erfolgreich. Aus deren Debütalbum More Than I Can Bear. 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

0: Making Your Mind Up von Bugs Fizz. Damit haben die 81 den ESC gewonnen. Habe ich als Kind vom Fernseher noch gesehen. Bestimmt im Frotteeanzug.
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0: Mit Dave Jörg und aus dem exzellenten 87er Album von Fleetwood Mac, Tango on the Night, jetzt die Single Family Man.
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0: Und euch einen schönen Abend.

0: Dance With Me von Alphaville hier im ARD Musikclub 80er. Und dieser Song war eine Single aus dem zweiten Album der Band Afternoons in Utopia. So heißt die Platte, die im Sommer 86 rausgekommen ist und sozusagen gerade Jubiläum feiert. Nils Berkefeld aus dem ARD Musikclub Team, der hat das Album genau wie ich damals gekauft.
1: Ja, ja, und ich wollte das unbedingt haben, aber das erste Album war ja so saugeil. Da ist natürlich auch so ein bisschen die Fallhöhe und auch die gewisse Erwartungshaltung dann auch da. Also wir wissen ja, das zweite Album ist immer das Schwerste.
0: Ja, der Vergleich zum ersten Album ist natürlich immer im Hinterkopf, aber im Prinzip ist Afternoons in Utopia doch ziemlich gut angekommen. Das Album war ja immerhin in mehreren Ländern Top 20.
1: Ja, ja, und das Gute, sie haben nicht den einfachen Weg gewählt, also so ein 1:1 Aufguss vom ersten Album.
0: Also die Methode Dieter Bohlen, Modern Talking, das haben sie jetzt nicht gemacht.
1: Nein, nein, sie haben Alphaville 2.0 gemacht und tatsächlich war ich erstmal ziemlich begeistert, als ich die Platte damals aufgelegt habe. Und für dieses Album haben sich Alphaville ganz viele Gastmusiker geholt, unter anderem dann auch so einen sakralen Kinderchor. Und das erste kleine Stückchen ist a cappella, durchaus innovativ. Die ersten Songs, das ist erkennbar, der Alphaville-Sound, also alles so ein bisschen rauer vielleicht und so ein bisschen dreckiger, also nicht mehr dieser ganze Hochglanz-Synthi.

0: Sound, aber sie haben eben irgendwie auch sich ein bisschen weiterentwickelt und das haben wir eben auch bei der Single-Auskopplung Dance With Me gehört.
1: Du hast gesagt, du warst erstmal richtig begeistert. Das klingt danach, als ob du dann irgendwann nicht mehr so begeistert gewesen wärst.
0: Ja, sie haben da teilweise auch so ein bisschen versucht, den intellektuellen Anspruch zu erhöhen und das kann funktionieren, aber der Titelsong Afternoons in Utopia ist ein gutes Beispiel dafür, wie sowas, wenn man zu viel will, auch rührend misslingen kann. Also da wollten sie so ein bisschen klassische Barockmusikelemente mit reinbauen und ich finde, das ist too much. Das klingt dann auch fast unfreiwillig so ein bisschen komisch.

0: Ja.
1: Das ist schon dick, ne? Also.
0: Ja. Naja, es ist ein Konzeptalbum und da kann man sowas auch mal machen. Also ich fand, ehrlich gesagt, Nils, den Song ganz drollig. Du jetzt nicht so. Es ist Geschmackssache. Aber wenn wir jetzt nochmal zusammenfassen, das zweite Album von Alphaville, jetzt für dich top oder flop?
1: Ja, schon eher top. Ne? Also da waren wirklich gute Songs drauf und es ist auch ein bisschen zu Unrecht heutzutage so ein bisschen in der Versenkung verschwunden. Es ist nicht einfach ein glattes Mainstream-Album, sondern es hat so ein paar Kanten. Da gibt es Anleihen aus der Klassik, haben wir gerade gehört, kann man gut oder schlecht finden. Da ist Swing mit dabei und es hat teilweise sogar so Konzeptalbum-Anleihen. Ne? Also da geht es um kosmische Welten, da geht es um Raumschiffe, da geht es um den Mars. Und ich finde, es lohnt sich auf jeden Fall, dieses Album mal wieder aus dem Plattenschrank zu holen und aufzulegen.
0: Und wir hören jetzt nochmal einen Song draus.
1: Genau, Jerusalem, das ist so 80er-Synthie-Sound in Reinkultur, also eigentlich typisch Alphaville.
2: Bisschen dreckiger.
0: Dreckiger, das hast du jetzt schon zweimal gesagt, das scheint dir sehr wichtig zu sein. Danke dir, Nils. Alphaville im Jahr 86 aus ihrem zweiten Album Afternoons in Utopia. Hier im ARD Musikclub 80er.

0: I Feel For You von der Chaka Khan hier im ARD Musikclub 80er. Und im Verlauf des Abends holen wir ein paar eurer Songideen aus den 80ern in die Show. Also wenn ihr einen Song vermisst, den ihr gerne mal wieder hören wollt, schreibt uns oder ruft uns an. Ist immer dieselbe Nummer, 06131 92 93 94 95. Und eben hat mein Kollege Nils Berkefeld hinter der Scheibe in der Redaktion den Stefan aus Oberkirchberg angerufen und der wollte This Is Not America, Dies Ist Nicht Amerika von David Bowie und Pat Metheny hören und meinte dazu, na, ihr könnt euch sicherlich denken, warum? Ja, stimmt, da war doch irgendwas vor den Nachrichten mit der zurückgenommenen roten Karte von einem amerikanischen Spieler und dem Präsidenten oder so. Naja, es ist schon ziemlich knifflig.
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0: Der AD-Musikclub 80er, der geht gleich in die nächste Stunde. Und die kommende halbe, da sind zum Beispiel Robbie Neville und Cella wieder bei. Können wir auch mal wieder hören.
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0: Mit Dave Jörg, freue mich sehr. Jetzt hier mit einem unserer größten einheimischen Musiker. 1987 kommt das Album Westernhagen raus. Und irgendwie ist das seitdem der dominierende Name. Da kann man den Marius Müller irgendwie schon weglassen. Ist trotzdem immer klar, wer gemeint ist. Sind ein paar sehr wichtige Hits drauf. Freiheit in der Studioversion natürlich. Und auch der. Nimm ich mit.
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0: The Old Devil Called Love von der Alison Moyet und ich freue mich schon auf September. Sie kommt auf Deutschland-Tour und ich habe eine Karte, ja, für ihr Konzert in der neuen Batschkap in Frankfurt. Hier ist der ARD Musikclub 80er am Montagabend und wir feiern heute und die ganze Woche ein großes Jubiläum. Vor 50 Jahren hat auf der Open-Air-Bühne Lorelei 132 Meter über dem Rhein das erste Rockkonzert stattgefunden. Am 3. Juli 76 haben damals Genesis den Anfang auf dem heute legendären Rockfelsen gemacht. Und eben das wird gefeiert. Open Air, 50 Jahre Lorelei, heißt unser neuer Podcast. Folge 1 gibt's ab jetzt und dann die nächsten 4 Wochen immer montags. Und weil wir bei Genesis waren, die sind zum ersten Mal mit Phil Collins als ihrem Sänger aufgetreten. Gitarrist Steve Hackett, der erinnert sich.
1: Ich schlug Phil als Sänger vor, aber Tony und Mike waren davon nicht so überzeugt. Sie fanden, dass singende Schlagzeuger nicht besonders gut aussehen. Wir haben tatsächlich angefangen, unser neues Album ohne Sänger aufzunehmen. Wir haben dann ein oder zwei Leute ausprobiert, aber es hat nicht wirklich gepasst. Da sagte Phil, lass es mich mal versuchen. Und kaum hat er ein paar Zeilen gesungen, tauchte der Chef unserer Plattenfirma bei der Aufnahmesession auf und meinte, das klingt großartig. Klingt, als hättet ihr euren Sänger gefunden, Jungs. Und bevor jemand widersprechen konnte, sagte er, bis später.
0: Und die Wahl von Phil Collins war natürlich ein Volltreffer in den 80ern. Dann hauen sie ein Nummer-1-Album nach dem anderen raus. Aber viele Bands, die dann in den 80ern zu Superstars geworden sind, haben ihre Karriere auf der Lorelei gestartet. U2, Police, Dire Straits, die waren zusammen Ende der 70er schon beim British Rock Meeting auf dem Felsen. Bassist John Ilsley, der erinnert sich im Podcast an diese Tour.
2: We didn't have that sort of
3: Wir hatten vorher noch nie so eine wunderbare Kulisse mit so einer Atmosphäre. Dem Publikum hat es offensichtlich auch gefallen, denn es war, glaube ich, damals in Deutschland noch ziemlich neu, solche großen Open-Air-Konzerte zu veranstalten. 11.000, es bedeutete uns eine Menge, vor so vielen Leuten zu spielen.
0: In den 80ern war dann jede Menge los in der Freilichtbühne Lorelei. Das ging von The Cure, Steve Miller über Metallica bis Kid Creole und The Coconuts. Und Ex-Kanzler Willy Brandt war auch da beim legendären Rock gegen Atom-Festival. 86 war auch Peter Maffay und Westernhagen-Gitarrist Carl Carlton mit dabei. Das Open-Air-Konzert war eine Benefits-Veranstaltung, die als Reaktion auf die Nuklearkatastrophe von Tschernobyl organisiert worden war. Und Carl Carlton war happy, dass viele seiner musikalischen Vorbilder da waren. Und noch mehr, sagt er.
4: Plus deine politischen Helden, also Willy Brandt, come on.
5: Zu Hause höre ich schon mal eine Platte, aber ich gebe ganz offen zu, es ist ganz wichtig, dass man als Älterer von diesem wichtigen Stück heutiger Wirklichkeit was mitkriegt.
4: Ja. Das war wie, wenn Keith Richards mein Guitar-Hero war, dann war das damals mein Polit-Hero.
0: Also an der Lorelei kamen die Superstars nicht vorbei. 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Und hier sind U2 live von der Lorelei am 20. August 83.
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0: Robbie Neville und C'est la vie. Wir sind mitten in den 80ern.
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0: Eine TV-Serienmelodie kommt hier gleich für so eine halbe Minute und ihr ratet mit, welche Serie ist das wohl aus den 80ern? Das gilt zu erkennen und dann klingelt ihr durch oder schreibt uns. Es macht Spaß, ihr könnt ein bisschen mit eurem Wissen angeben und kriegt, wenn ihr am Ende mit der richtigen Lösung im Radio landet, dann auch noch einen 80er-Musikwunsch von mir. Okay, also hingehört, welche Serie ist das?

0: Tätätätä. Man merkt schon, das muss eine amerikanische Serie sein, so heldenhaft, wie die Musik klingt und der Sound wirklich super 80er gewesen. Und eine kleine Hilfe, es geht in der Serie auch um ein Auto, aber nein, es ist nicht Magnum und ist auch nicht Knight Rider, es ist was anderes, aber ein Auto ist in der Serie auch wichtig. Wisst ihr es? Habt ihr es erkannt? Dann melden auf der 06131 92 93 94 95. Direkt anrufen oder schreiben per WhatsApp oder Signal. Gleiche Nummer. Bewerbt euch jetzt fürs Spiel mit der richtigen Antwort.
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1: Mit Dave Jörg und das Großbritannien jetzt mit einem Post-Punker Adam Ant, ein schriller Spaßvogel, der immer aufgefallen ist. Und bei dem Hit hat er Retro-Rock'n'Roll in die 80er gebracht. Das kam auch gut an. Goody Two Shoes.
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0: John Lee Hooker, The Healer. Schön, dass ihr 80er hört. Und wir haben jemanden, der rausgehört hat, welche Serienmusik wir da vorhin kurz gespielt haben.
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0: Hallo und guten Abend nach Grünheide. Da ist der Holger. Hey Holger.
3: Ja, hallo Dave.
0: Du bist meine letzte Rettung heute. Ich habe mich heute, glaube ich, mit dem Quiz ein bisschen verzockt. Ich habe es tatsächlich zu schwer gemacht. Und du bist wirklich der Einzige, der es rausgehört hat. Also, wir hören gerade eben nochmal die Serienmelodie aus den 80ern, um die es ging.

0: So, Holger, wie ist die richtige Lösung?
1: Die richtige Lösung lautet Stingray.
0: Ja! Stingray. Ach, Gott sei Dank. Ich habe schon gedacht, ich müsste heute echt passen und müsste es einfach so verraten. So, jetzt erzähl mal, wie hast du das rausgekriegt?
1: Na, erstmal habe ich auf Minidisc deinen kurzen Musikschnipsel aufgenommen, dass man auch, während die andere Musik läuft, nochmal kontrollieren kann. Dann habe ich Google befragt, welche Serien aus den 80ern mit Autos sind und habe die einzelnen dann bei YouTube immer eingegeben und immer die Intros gehört, welche und dann verglichen halt die Musik.
0: Oh Gott, das ist ja Rasterfahndung, was du machst. Unglaublich.
1: Ja, aber hat funktioniert.
0: Ja, absolut hat funktioniert. Und ich habe ja gesagt, in der Serie ist tatsächlich ein Auto wichtig. Stingray, korrekt, ein Corvette Stingray, daher der Name. Handlung war so, ja, so ein Unbekannter, der wahrscheinlich eine Militärverbindung hat von früher. Der löst irgendwelche Fälle und wird anonym kontaktiert. Also so ein bisschen Mystery, ein bisschen Krimi, ein bisschen Action. Ich fand es ehrlich gesagt ziemlich cool. Aber ich vermute, du hast sie nicht geguckt, weil du ja recherchieren musstest.
1: Ja, den habe ich nicht gesehen. Ich habe auch hier bei Wikipedia mal geguckt, das lief auf Sat.1.
0: Genau, ja, ab 87, genau. Ja, ja, aber Glückwunsch, Holger. Ja. Recherchiert und erraten ist auch okay. Das heißt, du hast dir einen Musikwunsch verdient und du wolltest was von Bad Boys Blue hören, ne?
1: Genau.
0: Nämlich?
1: You're a Woman.
0: You're a Woman, genau. Und das ist ja so ein, ja, ich würde sagen, ja, fast schon Modern Talking Klon. Also es klingt sehr ähnlich zu dem.
1: Der kam aus dem Studio von Dieter Lühnstedt in Hennef wohl.
0: Ja, genau, im Norden, so ist es. Ich danke dir, Holger, du hast mich gerettet. Hier ist Bad Boys Blue. Mach's gut und schönen Abend.
1: Gleichfalls.
0: Tschüss.
1: Tschüss.
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0: The Nightfly, Don't Fagan. Und aus dem digitalen Stapel eurer 80er Songideen ziehen wir jetzt gerade mal einen Wunsch raus.
1: Ja, hallo, ist der Markus. Ich wünsche mir das Lied von den Stranglers Always the Sun und ich grüße meine Arbeitskollegen und Freunde in Lörrach. Liebe Grüße noch an das D-Team und euch dann noch einen schönen Abend und viel Spaß bei diesem Musiksender. Macht weiter so gute Musik. Liebe Grüße aus Lörrach, Markus.
0: Danke.
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1: mit Dave Jörg. Herzlich willkommen überall. Und da spielt der Eddie Van Halen Keyboards schon, der Song Dream aus dem Album 5150 von Van Halen. David Lee Roth war damals weg und Sammy Hagar hat am Mikrofon übernommen. Und es ist eine echt gute Platte geworden.
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0: Flanagan, Power of Love, und hier ist der AD Musikclub 80er. Und wenn man heute nach bekannten DJs fragt, fallen vielen Leuten sofort Namen ein. David Guetta, Felix Jähn, Sven Väth schon ein bisschen länger. Und heute habe ich einen Star-DJ in der Show, dessen Name schon in den 80ern ein Begriff war, als das noch nicht so üblich war. Freue mich sehr. Ben Liebrandt aus den Niederlanden. Willkommen.
1: Danke dir, Dave. Danke, dass ich heute dabei bin.
0: Sehr gerne. Ben, als ich das erste Mal einen deiner Remixe gehört habe, das war 1987, und zwar die Sachen, die du für Hot Chocolate gemacht hast, also unter anderem das hier. Everyone's a Winner, das lief so auf unserer Schuldisco damals, und ich hatte mich gerade das erste Mal auf die Tanzfläche getraut, so mit 15. Danke, Ben, dafür, das hat sehr geholfen.
1: Das ist ja toll. Schöne Geschichte.
0: Ist wirklich wahr. Und was du damit wirklich erreicht hast, du hast diesem 70er-Jahre-Soul-Disco-Klassiker so einen Kick in die 80er verpasst.
1: Ja, das war auch, wie das damals gelaufen war. Everyone's a Winner war nämlich schon die zweite, und die erste war You Sexy Thing. Und das war so ein Auftrag. Ben, kannst du das für uns fertig haben? Und da fiel auf einmal alles an seiner Stelle, und das war dann die Fassung. Das war dann You Sexy Thing, und gleich da hinten dann auch Everyone's a Winner. Ja, die haben dann das Album von Hot Chocolate nochmal rausgebracht, und das ist dann Platinum geworden.
0: Eine ganz neue Generation hat die Songs entdeckt. Wirklich toller 80er-Sound mit diesen Soul-Klassikern. Heute macht man ja alles am Computer beim Remixen, aber in den 80ern war Remixen auch wirklich Handwerk, also Bänder kleben und Gott weiß was, ohne jetzt zu sehr ins technische Detail zu gehen. Ben, was war denn das Schwierigste beim Remixen in den 80ern, wenn du das mal auf einen Aspekt reduzierst?
1: Ja, zum Beispiel bei Hot Chocolate, You Sexy Thing und Everyone's a Winner. Das Original war handgedrummt. Wie nennt man das auf Deutsch, den Drummer?
0: Den Schlagzeuger.
1: Der hat das
0: mit der Hand gespielt. Ja. Das ist nicht so richtig regelmäßig, meinst du, ne? Das ist ja kein Drumcomputer.
1: Ja, stimmt. Und zum Beispiel, das Schwierigste war dann, um danach, alles, was danach mitlaufen musste, also mitprogrammiert wurde, das musste dann aber, die Schwenkungen vom Original folgen, ja, damit alles im Takt blieb. Es ist alles auseinandergelaufen, und da brauchte man im Durchschnitt, na, ich denke so 6-7 Stunden. Da musste man oft Beat pro Beat den ganzen Song durcharbeiten, bis das Ding dann letztendlich vom den ersten Beat bis zum letzten den Track folgte. Das war das Schwierigste.
0: Oh, so stelle ich mir puzzelnd vor. Kriegst ja die Krise, wenn irgendwo was nicht passt. Das Ergebnis hören wir uns nochmal an. Everyone's a Winner von Hot Chocolate im 87er Remix von Ben Liebrandt. Mit dem spreche ich ein paar Minuten weiter auch über Phil Collins.
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0: großartige Randy Newman und The Blues. Der ARD Musikclub 80er und jetzt wieder eine Runde mit Star-DJ und Musikproduzent Ben Liebrand aus den Niederlanden. Schon Mitte der 80er war er ein angesagter Remixer und Star. Ben, und einer deiner berühmtesten Remixe ist der von In the Air Tonight von Phil Collins, 1988 rausgekommen, also 7 Jahre nach dem Original, und hat den Song wirklich sehr verändert. Also du hast sehr an der Wirkung gedreht vom Song. Was hat denn eigentlich der Phil Collins dazu gesagt, zu deiner Version?
1: Meine Fassung hat seinen Weg gefunden zur Plattengesellschaft und offenbar hat er gesagt, mir gefällt das und es ist okay, dass das veröffentlicht wird. Und da haben wir das veröffentlicht und viele Monate später bin ich dann nochmal zu der Plattengesellschaft gegangen und habe mir die silberne Platte, also die Sales Award, abgeholt und die hängt jetzt hier an der Wand.
0: In the Air Tonight, das ist ja so ein heiliger Song, ne? Heute noch mehr als Ende der 80er. Ja, ist es. Und ich persönlich finde den Remix super, aber ich habe auch schon Leute gehört, die sagen, wie kann man das machen? Wie kann man an so einen Song so gehen? Wie gehst denn du mit so einer Kritik um?
1: Was ich versuche immer, ist, um eine Fassung zu machen, die es verdient, neben das Original zu existieren.
0: Ja.
1: Und im Falle von In the Air Tonight war es eigentlich mein Remix, die seinen Weg gefunden hat auf der Tanzfläche und damit so viele neue Leute erreicht habt, die dann wieder Phil Collins kennengelernt haben. Also das funktioniert ja vorwärts und rückwärts. Das funktioniert ja in beide Richtungen. Wenn Phil Collins sagt, das ist okay, dann ja, dann sollen sie sich mit Phil Collins unterhalten. Warum das Ding nicht?
0: Ja. Ja, das ist ein durchaus wichtiges Argument. Wir hören jetzt auf jeden Fall einen Mix, den du für deine niederländischen Kumpels von Fox the Fox gemacht hast. Precious Little Diamond, auch ein sehr, sehr schöner Remix davon. Er ist bei mir in der Show, DJ und Remixer Ben Liebrand.
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0: Echt eine tolle Nummer. Fox the Fox, Precious Little Diamond im Ben Liebrandt Mix.
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0: Mit Dave Jörg. Und habt ihr auch so viel Spaß wie ich heute Abend? Prima, ich freue mich. In den 80ern hätten sehr viele junge Männer gerne der Debbie Harry mal ein Küsschen gegeben. Und dann singt die auch noch davon. Eieiei. Wie soll man denn damit fertig werden? French Kissin' in the USA.
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0: 11:42 und Children Say im ARD Musikclub 80er. Und das ist einer der Lieblings-80er-Songs von meinem Gast Ben Liebrandt, dem DJ und Musikproduzenten aus den Niederlanden, der in den 80er Jahren schon ein Star und Remixer war für Hot Chocolate, für INXS, für Phil Collins und viele, viele andere zum Beispiel. Ben, warum Level 42 für dich?
1: Level 42 ist für mich wirklich sehr wichtig gewesen, weil Level 42 mit Mark King auf Bass, also ein wirklich gespielter Bass auf einer Bassgitarre, da war eigentlich Mark King derjenige, der wirklich meine Liebe dafür entfaltet hat.
0: Es ist nicht nur ein Lieblingssong von DL Children Say aus den 80ern, sondern du arbeitest im Moment gerade an einem Projekt, einen Remix davon neu rauszubringen. Ja, viel Glück damit, das wird bestimmt klappen.
1: Ja, ich hoffe es. Und dass die Tracks von Level 42 jetzt wieder mal voll im Licht stehen.
0: Ans Tageslicht kommen.
1: Ja.
0: Und wir machen jetzt mit dir, lieber Ben, unseren 80er-Fragebogen. Du antwortest kurz und spontan, ohne langes Nachdenken. Okay, also geht's los, ja?
1: Yes.
0: Wie waren die 80er für dich persönlich?
1: Fantastisch. So viele Sachen, die da passiert sind, so viele Sachen, die geklappt haben. Fantastisch.
0: Was vermisst du aus den 80ern, materiell oder ideell?
1: Ideell die Seele in Musik, die es in Musik gab damals, die gibt es heute nicht so viel mehr. Die Seele, damit meine ich die akustischen Instrumente und das Leben in der Musik. Und obwohl ich ein sehr großer Fan bin von elektronischer Musik, muss es dann doch eine Seele haben. Und heutzutage wird zu viel ganz einfach fabriziert und fehlt das Gefühl.
0: Wunderbar. Was hast du dir aus den 80ern bewahrt? Auch da materiell oder ideell?
1: Also ganz viel Equipment. Ich habe noch das allererste Kassettenspieler, wo ich meinen allerersten Edit drauf gemacht habe. Ganz einfach mit die Pause-Taste.
0: Und, das kenne ich auch. Ja. Das habe ich auch gemacht früher, ja?
1: Ja,
0: wirklich das, geschnitten mit dem Kassettenrekorder.
1: Ich sitze hier im Studio und schaue mir das Ding an.
0: Wir sagen jetzt nicht, welches Fabrikat, aber finde ich super. Mechanische Tasten, sonst könntest du nicht schneiden damit. Ja. Welcher 80er-Song ist dein persönlicher absoluter Lieblings-80er-Hit, wenn du einen aussuchen müsstest? Und warum?
1: Zwischen alles, was da gibt, dann wahrscheinlich doch In the Air Tonight von Phil Collins, weil es so viel für mich bedeutet hat und so viel für mich gebracht hat.
0: Und weil du das so schön gesagt hast, lieber Ben, spielen wir auch deine Fassung davon, nämlich den Extended Remix von 1988. Und was mir gut gefällt, der Schlagzeugausbruch von Phil Collins ist zweimal drauf. Danke dafür. Ben Liebrandt, Star-DJ, schon in den 80ern gewesen und bis heute immer noch. Vielen, vielen Dank für deine Zeit hier im ARD Musikclub 80er.
1: Gern geschehen.
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0: Phil Collins in the Air Tonight im Ben Liebrand Extended Mix. AD Musikclub 80er ist hier und jetzt mal wieder einen eurer Songvorschläge für die Show, die den ganzen Abend hier schon auflaufen. Da haben wir einen rausgefischt vom Jörg Mauritz aus Mainz und haben ihn zurückgerufen. Hey Jörg!
1: Hallo Dave, da freue ich mich riesig, dass du zurückrufst.
0: Sehr, sehr gerne. Du bist offensichtlich ein großer Fan des AD Musikclubs 80er.
1: Ey, absolut. Also ich genieße es. Ich sitze auf der Terrasse hier in Mainz-Finden bei angenehmen Temperaturen, habe ein kleines Bierchen mehr aufgemacht.
0: Ein großes Bier darf es heute Abend auch sein. Du musst gar nicht so bescheiden sein.
1: Es ist eine kleine 0,3er-Dose, aber es ist nicht die erste. Ich bin ganz ehrlich.
0: Okay, ja, gut. Was dürfen wir dir spielen?
1: Ich war vor einer Woche noch in New York beim Deutschlandspiel gegen Ecuador und war dann aber in der Radio City Music Hall bei einem Konzert, einem Dreifachkonzert von Human League, Softcell und Alice Moyet.
0: Oh,
1: war grandios. Es war grandios. Das Human League Konzert, wenn die jetzt nach Deutschland kommen, ich bin bei jedem Konzert dabei. Das war das Größte. Das war so geil. Und Don't You Want Me Baby haben die gespielt als einer der vorletzten Songs. Und dann bin ich aus der Radio City Music Hall raus und da auf der 42nd Street stehen 5-6 Rikschas, die haben über ihre JBL-Boxen diesen Song gespielt und alle Amis, die rauskamen, haben diesen Song gesungen, haben sich in die Rikschas gesetzt und sind über die 42nd Street zum Times Square gefahren. Ich hatte Gänsehaut, das war das Geilste, was ich seit langem erlebt habe, wirklich.
0: Jörg, lass uns den Song zusammen singen. Jetzt, heute Abend.
1: Ja, bitte. Ja.
0: Don't you want me, baby. Alles klar, das machen wir. Danke dir, Jörg. Tschüss.
1: Oh, Weltklasse. Danke, Dave.
0: Ciao.
1: Mach's gut.
0: Sehr gerne. Und Spanien hat gegen Portugal gerade ein Tor geschossen. 1-0 für Spanien in der 90. Minute. Uiuiuiuiui.
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1: Mit Dave Jörg, schön, dass ihr da seid. Und wir starten jetzt ein bisschen kuschelig in diese Stunde mit den Jungs von Duran Duran. Sind heute immer noch sehr erfolgreich im Geschäft. Und neulich in Stuttgart live, Köln und Hamburg kommen im Oktober die Shows. Da können sich die Fans noch drauf freuen.
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0: Stairway to Heaven in der Version von der Far Corporation von Frank Farian. Und da singt unter anderem der Bobby Kimble von Toto mit drauf.
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0: Wir erzählen Geschichten aus dem Pop und manchmal ist zum Beispiel ein Duett viel mehr als nur zwei Stimmen zusammen. Manchmal ist es auch eine Verbeugung vor einer Musiklegende.

0: Da ist eben die Sängerin Ronnie Spector zu hören gewesen, mitten im Song Take Me Home Tonight von Eddie Money. Und genau diese paar Sekunden machen den Song zu was ganz Besonderem. Bernd Rosinus aus dem ARD Musikclub-Team. Warum?
1: Weil Eddie Money hier nicht einfach einen Gaststar eingeladen hat. Er wollte unbedingt das Original. Der Song ist nämlich eine Hommage an Ronnie Spector von den Ronettes und ihren 60er-Welthit Be My Baby. My Little Baby, die berühmte Zeile. Sonst haben die beiden Titel nicht viel miteinander zu tun. Eigentlich war für das Duett sogar eine andere Sängerin vorgesehen. Aber Eddie Money hat gesagt, nein, wenn dieser Song von Ronnie Spector handelt, dann muss auch Ronnie Spector mitsingen. Er rief sie persönlich an und hat ihr erklärt, der ganze Song ist eine Hommage an dich. Und als Ronnie Spector das gehört hat, war sie sofort dabei.
0: Und ja, und für sie war das auch mehr als nur ein Gastauftritt.
1: Absolut. Man muss wissen, Ronnie Spector war Mitte der 60er einer der größten Stars der Welt. Mit den Ronettes hatte sie viele Hits. Danach verschwand sie aber fast völlig aus der Öffentlichkeit. Und über 20 Jahre lang hat sie praktisch keinen Hit mehr gehabt. Und Take Me Home Tonight brachte sie plötzlich zurück. Eine ganz neue Generation hat ihre Stimme kennengelernt. MTV hat das Video rauf und runter gespielt. Und Spector stand wieder ganz im Rampenlicht. Eddie Money war bei den Aufnahmen übrigens völlig aus den Häuschen. Er soll im Studio immer wieder gerufen haben, ich habe die echte Ronnie Spector auf meiner Platte.
0: Also nicht einfach nur ein Duett, sondern wirklich Leidenschaft und eine musikalische Zeitreise.
1: Im Grunde um einen Mann, der sich in eine Frau verliebt hat und sie bittet, die Nacht mit ihm zu verbringen. Aber das Besondere ist die Konstruktion. Eddie Money erzählt seine Geschichte und plötzlich taucht Ronnie Spector mit ihrem berühmten Be My Little Baby auf. Dadurch wird aus einem Liebeslied gleichzeitig eine Liebeserklärung an einen der größten Popsongs der 60er.
0: Und irgendwie auch so eine Staffelübergabe, ne?
1: Ja, ein Rockstar der 80er holt seine Jugendheldin zurück ins Rampenlicht. Und genau deshalb funktioniert Take Me Home Tonight bis heute. Der Song erzählt nicht nur von Liebe, sondern auch davon, wie Musik Generationen miteinander verbinden kann.
0: Was sie im besten Falle dann auch tut. Hier sind Eddie Money und Ronnie Spector mit Take Me Home Tonight. Hört ihr bestimmt jetzt mit ein bisschen anderen Ohren. Und was für eine tolle Geschichte dazu, die dahinter steckt.
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0: Rigera, No Tengo Dinero. Italiener, die in den 80ern auf Spanisch gesungen haben. Sowas gab's auch. Und hier ist der ARD Musikclub 80er. Und wir haben eben gerade noch mal in eure digitale Wunschkiste gegriffen. Und Glück hat jetzt die Irina aus Wilhelmshaven. Moin, guten Abend.
1: Ja, guten Abend und moin aus Wilhelmshaven von der Nordseeküste.
0: Wie ist das Wetter bei euch?
1: Ja, recht stürmisch. Also sehr wolkig und sehr stürmisch war es heute und für die nächsten Tage auch.
0: Aber von Temperaturen also richtig, ganz angenehm von Temperaturen, nehme ich mal an.
1: Ja, jetzt nicht mehr über 30 Grad, die hatten wir ja vor anderthalb Wochen, das ist zu viel.
0: Ja, definitiv. Für Norddeutsche.
1: Flachlandstirolerinnen und so weiter. Und also 20 Grad hatten wir heute. Ich brauchte keine Sonnencreme, auch keine Sonnenbrille, aber ja, es ist so, ne? Richtig norddeutscher Sommer.
0: Und außer Radio hören, was machst du heute Abend noch?
1: Ja, ich sitze gemütlich auf dem Sofa, die beiden Hunde sind bei mir und ja, ich habe jetzt gerade den Musikwunsch abgeschickt und das ging so flott, dass ich ganz überrascht war, dass plötzlich mein Telefon klingelt.
0: Ja, du hast Glück gehabt, wir haben gerade reingegriffen und da warst du schon drin im Topf. Was wünschst du dir, was können wir dir nach Wilhelmshaven schicken?
1: Ja, ich wünsche mir A Different Corner von George Michael.
0: Von 1986.
1: Und da kriege ich irgendwie Gänsehaut, wenn ich das heute höre und... Damals irgendwie nicht so, da habe ich das gar nicht so verfolgt. So mit Wham, ja klar, in der Disco mal gehört, aber ich habe mir das jetzt einfach mal spontan gewünscht und bin sofort dran gekommen.
0: Super, George Michael ist klasse, wir vermissen ihn sehr. Liebe Irina, liebe Grüße nach Wilhelmshaven, wünsche dir was, schönen Abend und hier kommt dein Wunsch.
1: Ja.
0: Different
1: Corner.
0: Ja,
1: danke schön,
0: George Michael.
1: Schöne Grüße. Tschüss. Danke, tschüss.
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1: Mit Dave Jörg und jetzt der R&B-Truppe Club Nouveau, die große Fans vom Soul-Sänger Bill Withers waren und sich an seinen Song Lean on Me mal rangetraut haben. Mit gigantischem Erfolg Nummer 1 in den USA und das Jahr drauf durfte Bill Withers als Songschreiber selbst seinen Grammy abholen.
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0: Das ist der Eros Ramazzotti, Terra Promessa. Und so hat er 1984 auf seinem Debütalbum geklungen.
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0: Ein Maxi-Single-Klassiker, jetzt vom Musiker Pascal Laugiron aus Kanada, besser bekannt als Trans-X. Durch Zufall wird der Studio-Bastler zum Popstar mit seinem Club-Knaller im Jahr 1983, Living on Video. Vor ein paar Monaten hatte ich ihn mal im Interview und da hat er erzählt, was die Inspiration zu Living on Video überhaupt war. Er ist Anfang der 80er in Spielhöllen gegangen, ne, wo dann die großen Videospiele gestanden haben. Ihr werdet euch vielleicht erinnern, wenn ihr da schon irgendwie denken konntet, Pac-Man, Space Invaders, ne, und so Sachen, den Computer zu Hause hatten die Leute einfach noch nicht.
3: Well, you know, at the time in 1981, I started to go out with the arcades because you didn't have personal computers. You had to go to a place where you have these machine with these video games. I wanted to, I'd like to live inside the video game. So that was the idea.
0: Also das war die Idee, sagt Pascal hier. Wäre es nicht cool, wenn man in dieser Videospielewelt leben könnte? Verrückte Idee, Megasong hat 1983 alles weggefickt auf der Tanzfläche. Und hier bei uns als Maxi jetzt Living on Video, Trans-X.
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Ach, der ist auch einfach super, der Nick Kershaw mit Wide Boy. Das war's aus dem ARD Musikclub 80er. Es hat mega Spaß gemacht mit euch wieder. Vielen Dank für die vielen, vielen lieben Mails und Anrufe. Ich bin Dave Jörg und wir hören uns bald wieder. Ich mach mal die Taschenlampe an.

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2: Mit Dave Jörg und schönen guten Abend. So kann die Woche anfangen mit den 80s. Heute, später in der Sendung, habe ich den Star-DJ und Produzenten Ben Liebrandt. In den 80ern war er sowas wie David Guetta. Heute, er hat damals mit seinen Hit-Remixen Furore gemacht für Phil Collins, für Hot Chocolate und für 100 andere. Er nimmt uns nachher ein bisschen mit in diese Zeit. Wir feiern schon diese Stunde das Jubiläum des zweiten Alphaville-Albums Afternoons in Utopia von 1986 und hören eine erstaunliche und rührende Geschichte hinter Eddie Money's Hit Take Me Home Tonight. Das und noch mehr Überraschungen bis Mitternacht. Toll, dass ihr da seid.
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0: Willkommen in den 80ern und jetzt mit einem unfassbar guten Musiker, der uns leider 2017 auch schon verloren gegangen ist, Tom Petty. 1982 bringt er sein Album Long After Dark raus. Und You Got Lucky war die erste Single daraus. Die hören wir gleich, denn die ist viel zu selten im Radio.
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0: Und Johannes Häuft aus dem ARD Musikclub Team. Der Tom Petty, der kommt mit dieser Platte auch schon in den 80ern dann an.
3: Ja, schon ist gut. Er hat ein bisschen Anlauf gebraucht. 81, die Hard Promises-Platte, die klingt noch ganz nach den 70ern. Aber jetzt, 82, ist er mit den Heartbreakers voll da in den 80ern. Nicht mehr nur Gitarren-Tom und Schweineorgel, nee, mit Synthies. Musikvideo von You Got Lucky, da sehen wir auch all die 80er-Gadgets wie Astro Invaders, ein Ghetto Blaster. So richtig gemocht hat Tom Petty den Song, aber trotzdem nicht, hat den fast nie live gespielt. Aber was mich beeindruckt, trotz dieses neuen Sounds für ihn mit den Synthies, hörst du, das hier sind Tom Petty und seine Heartbreakers.
0: Danke, Johannes. Und ich mag den Song sehr und hat mal wieder ein bisschen Rampenlicht im Radio verdient.
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Right on Time von Black Box ist Ende der 80er dann eines der großen Club-Hits gewesen. Aus Italien und mit internationalem Erfolg hier im ARD Musikclub 80er. Aus Großbritannien sind ein paar Jahre vorher Matt Bianco gekommen, eine Band, und die haben Pop mit Latino-Rhythmen vermischt und waren damit sehr erfolgreich. Aus deren Debütalbum More Than I Can Bear. 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

0: Making Your Mind Up von Bugs Fizz. Damit haben die 81 den ESC gewonnen. Habe ich als Kind vom Fernseher noch gesehen. Bestimmt im Frotteeanzug.
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0: Mit Dave Jörg und aus dem exzellenten 87er Album von Fleetwood Mac, Tango on the Night, jetzt die Single Family Man.
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0: Und euch einen schönen Abend.

0: Dance With Me von Alphaville hier im ARD Musikclub 80er. Und dieser Song war eine Single aus dem zweiten Album der Band Afternoons in Utopia. So heißt die Platte, die im Sommer 86 rausgekommen ist und sozusagen gerade Jubiläum feiert. Nils Berkefeld aus dem ARD Musikclub Team, der hat das Album genau wie ich damals gekauft.
1: Ja, ja, und ich wollte das unbedingt haben, aber das erste Album war ja so saugeil. Da ist natürlich auch so ein bisschen die Fallhöhe und auch die gewisse Erwartungshaltung dann auch da. Also wir wissen ja, das zweite Album ist immer das Schwerste.
0: Ja, der Vergleich zum ersten Album ist natürlich immer im Hinterkopf, aber im Prinzip ist Afternoons in Utopia doch ziemlich gut angekommen. Das Album war ja immerhin in mehreren Ländern Top 20.
1: Ja, ja, und das Gute, sie haben nicht den einfachen Weg gewählt, also so ein 1:1 Aufguss vom ersten Album.
0: Also die Methode, Dieter Bohlen, Modern Talking, das haben sie jetzt nicht gemacht.
1: Nein, nein, sie haben Alphaville 2.0 gemacht und tatsächlich war ich erstmal ziemlich begeistert, als ich die Platte damals aufgelegt habe. Und für dieses Album haben sich Alphaville ganz viele Gastmusiker geholt, unter anderem dann auch so einen sakralen Kinderchor. Und das erste kleine Stückchen ist a cappella durchaus innovativ. Auch die ersten Songs, das ist erkennbar, der Alphaville-Sound, also alles so ein bisschen rauer vielleicht und so ein bisschen dreckiger, also nicht mehr dieser ganze Hochglanz-Synthi-Sound, aber sie haben eben irgendwie auch sich ein bisschen weiterentwickelt und das haben wir eben auch bei der Single-Auskopplung Dance With Me gehört.
0: Du hast gesagt, du warst erstmal richtig begeistert, das klingt danach, als ob du dann irgendwann nicht mehr so begeistert gewesen wärst.
1: Ja, sie haben da teilweise auch so ein bisschen versucht, den intellektuellen Anspruch zu erhöhen und das kann funktionieren, aber der Titelsong Afternoons in Utopia ist ein gutes Beispiel dafür, wie sowas, wenn man zu viel will, auch rührend misslingen kann. Also da wollten sie so ein bisschen klassische Barockmusikelemente mit reinbauen und ich finde, das ist too much. Das klingt dann auch fast unfreiwillig so ein bisschen komisch.

0: Ja.
1: Das ist schon dick, ne? Also.
0: Oh. Naja, es ist ein Konzeptalbum und da kann man sowas auch mal machen. Also ich fand, ehrlich gesagt, Nils, den Song ganz drollig. Du jetzt nicht so. Es ist Geschmackssache. Aber wenn wir jetzt nochmal zusammenfassen, das zweite Album von Alphaville, jetzt für dich top oder flop?
1: Ja, schon eher top. Ne? Also da waren wirklich gute Songs drauf und es ist auch ein bisschen zu Unrecht heutzutage so ein bisschen in der Versenkung verschwunden. Es ist nicht einfach ein glattes Mainstream-Album, sondern es hat so ein paar Kanten. Da gibt es Anleihen aus der Klassik, haben wir gerade gehört, kann man gut oder schlecht finden. Da ist Swing mit dabei und es hat teilweise sogar so Konzeptalbum-Anleihen. Ne? Also da geht es um kosmische Welten, da geht es um Raumschiffe, da geht es um den Mars. Und ich finde, es lohnt sich auf jeden Fall, dieses Album mal wieder aus dem Plattenschrank zu holen und aufzulegen.
0: Und wir hören jetzt nochmal einen Song draus.
1: Genau, Jerusalem, das ist so 80er-Synthi-Sound in Reinkultur, also eigentlich typisch Alphaville.
2: Bisschen dreckiger.
0: Dreckiger, das hast du jetzt schon zweimal gesagt, das scheint dir sehr wichtig zu sein. Danke dir, Nils. Alphaville im Jahr 86 aus ihrem zweiten Album Afternoons in Utopia. Hier im ARD Musikclub 80er.

0: I Feel For You von der Chaka Khan hier im ARD Musikclub 80er. Und im Verlauf des Abends holen wir ein paar eurer Songideen aus den 80ern in die Show. Also wenn ihr einen Song vermisst, den ihr gerne mal wieder hören wollt, schreibt uns oder ruft uns an. Ist immer dieselbe Nummer, 06131 92 93 94 95. Und eben hat mein Kollege Nils Berkefeld hinter der Scheibe in der Redaktion den Stefan aus Oberkirchberg angerufen und der wollte This Is Not America, Dies Ist Nicht Amerika von David Bowie und Pat Metheny hören und meinte dazu, na, ihr könnt euch sicherlich denken, warum. Ja, stimmt, da war doch irgendwas heute in den Nachrichten mit der zurückgenommenen roten Karte von einem amerikanischen Spieler und dem Präsidenten oder so. Naja, es ist schon ziemlich knifflig.
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0: Der AD Musikclub 80er, der geht gleich in die nächste Stunde. Und die kommende halbe, da sind zum Beispiel Robbie Neville und Cella wieder bei. Können wir auch mal wieder hören.
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0: Mit Dave Jörg, freue mich sehr. Jetzt hier mit einem unserer größten einheimischen Musiker. 1987 kommt das Album Westernhagen raus. Und irgendwie ist das seitdem der dominierende Name. Da kann man den Marius Müller irgendwie schon weglassen. Ist trotzdem immer klar, wer gemeint ist. Sind ein paar sehr wichtige Hits drauf. Freiheit in der Studioversion natürlich. Und auch der. Nimm ich mit.
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0: Dann Old Devil Called Love von der Alice Moyet. Und ich freue mich schon auf September. Sie kommt auf Deutschland-Tour und ich habe eine Karte, ja, für ihr Konzert in der neuen Batschkap in Frankfurt. Hier ist der ARD Musikclub 80er am Montagabend. Und wir feiern heute und die ganze Woche ein großes Jubiläum. Vor 50 Jahren hat auf der Open-Air-Bühne Loreley 132 Meter über dem Rhein das erste Rockkonzert stattgefunden. Am 3. Juli 76 haben damals Genesis den Anfang auf dem heute legendären Rockfelsen gemacht. Und eben das wird gefeiert. Open Air, 50 Jahre Loreley, heißt unser neuer Podcast. Folge 1 gibt es ab jetzt und dann die nächsten 4 Wochen immer montags. Und weil wir bei Genesis waren, die sind zum ersten Mal mit Phil Collins als ihrem Sänger aufgetreten. Gitarrist Steve Hackett, der erinnert sich.
1: Ich schlug Phil als Sänger vor. Aber Tony und Mike waren davon nicht so überzeugt. Sie fanden das singende Schlagzeuger nicht besonders gut aussehen. Wir haben tatsächlich angefangen, unser neues Album ohne Sänger aufzunehmen. Wir haben dann ein oder zwei Leute ausprobiert, aber es hat nicht wirklich gepasst. Da sagte Phil, lass es mich mal versuchen. Und kaum hat er ein paar Zeilen gesungen, tauchte der Chef unserer Plattenfirma bei der Aufnahmesession auf und meinte, das klingt großartig. Klingt, als hättet ihr euren Sänger gefunden, Jungs. Und bevor jemand widersprechen konnte, sagte er, bis später.
2: I'll see you later.
0: Und die Wahl von Phil Collins war natürlich ein Volltreffer in den 80ern. Dann hauen sie ein Nummer-1-Album nach dem anderen raus. Aber viele Bands, die dann in den 80ern zu Superstars geworden sind, haben ihre Karriere auf der Loreley gestartet. U2, Police, Dire Straits, die waren zusammen Ende der 70er schon beim British Rock Meeting auf dem Felsen. Bassist John Ilsley, der erinnert sich im Podcast an diese Tour.
3: We didn't have that sort of...
4: Wir hatten vorher noch nie so eine wunderbare Kulisse mit so einer Atmosphäre. Dem Publikum hat es offensichtlich auch gefallen, denn es war, glaube ich, damals in Deutschland noch ziemlich neu, solche großen Open-Air-Konzerte zu veranstalten. 11.000. Es bedeutete uns eine Menge, vor so vielen Leuten zu spielen.
0: In den 80ern war dann jede Menge los in der Freilichtbühne Loreley. Das ging von The Cure, Steve Miller über Metallica bis Kid Creole und The Coconuts. Und Ex-Kanzler Willy Brandt war auch da beim legendären Rock gegen Atom-Festival. 86 war auch Peter Maffay und Westernhagen-Gitarrist Carl Carlton mit dabei. Das Open-Air-Konzert war eine Benefits-Veranstaltung, die als Reaktion auf die Nuklearkatastrophe von Tschernobyl organisiert worden war. Und Carl Carlton war happy, dass viele seiner musikalischen Vorbilder da waren. Und noch mehr, sagt er.
5: Plus deine politischen Helden, also Willy Brandt, come on.
6: Zu Hause höre ich schon mal eine Platte, aber ich gebe ganz offen zu, es ist ganz wichtig, dass man als Älterer von diesem wichtigen Stück heutiger Wirklichkeit was mitkriegt.
5: Ja. Das war wie, wenn Keith Richards mein Guitar-Hero war, dann war das damals mein Polit-Hero.
0: Also an der Loreley kamen die Superstars nicht vorbei. 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Und hier sind U2 live von der Loreley am 20. August 83.
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0: Robbie Nevil und C'est la vie. Wir sind mitten in den 80ern.
1: Und jetzt machen wir den Fernseher an.
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0: Eine TV-Serienmelodie kommt hier gleich für so eine halbe Minute und ihr ratet mit, welche Serie ist das wohl aus den 80ern? Das gilt zu erkennen und dann klingelt ihr durch oder schreibt uns. Es macht Spaß, ihr könnt ein bisschen mit eurem Wissen angeben und kriegt, wenn ihr am Ende mit der richtigen Lösung im Radio landet, dann auch noch einen 80er-Musikwunsch von mir. Okay, also hingehört, welche Serie ist das?

0: Tätätätä. Man merkt schon, das muss eine amerikanische Serie sein, so heldenhaft, wie die Musik klingt und der Sound wirklich super 80er gewesen. Und eine kleine Hilfe, es geht in der Serie auch um ein Auto, aber nein, es ist nicht Magnum und ist auch nicht Knight Rider, es ist was anderes, aber ein Auto ist in der Serie auch wichtig. Wisst ihr es? Habt ihr es erkannt? Dann melden auf der 06131 92 93 94 95. Direkt anrufen oder schreiben per WhatsApp oder Signal. Gleiche Nummer. Bewerbt euch jetzt fürs Spiel mit der richtigen Antwort.
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1: Mit Dave Jörg und das Großbritannien jetzt mit einem Post-Punker Adam Ant, ein schriller Spaßvogel, der immer aufgefallen ist. Und bei dem Hit hat er Retro-Rock'n'Roll in die 80er gebracht. Das kam auch gut an. Goody Two Shoes.
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0: John Lee Hooker, The Healer, schön, dass ihr 80er hört. Und wir haben jemanden, der rausgehört hat, welche Serienmusik wir da vorhin kurz gespielt haben.
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0: Hallo und guten Abend nach Grünheide. Da ist der Holger. Hey Holger.
3: Ja, hallo Dave.
0: Du bist meine letzte Rettung heute. Ich habe mich heute, glaube ich, mit dem Quiz ein bisschen verzockt. Ich habe es tatsächlich zu schwer gemacht. Und du bist wirklich der Einzige, der es rausgehört hat. Also, wir hören gerade eben nochmal die Serienmelodie aus den 80ern, um die es ging.

0: So, Holger, wie ist die richtige Lösung?
1: Die richtige Lösung lautet Stingray.
0: Ja! Stingray. Ach, Gott sei Dank. Ich habe schon gedacht, ich müsste heute echt passen und müsste es einfach so verraten. So, jetzt erzähl mal, wie hast du denn das rausgekriegt?
1: Na, erstmal habe ich auf Minidisc einen kurzen Musikschnipsel aufgenommen, dass man auch, während die andere Musik läuft, nochmal kontrollieren kann. Dann habe ich Google befragt, welche Serien aus den 80ern mit Autos sind und habe die einzelnen dann bei YouTube immer eingegeben und immer die Intros gehört, welche und dann verglichen halt die Musik.
0: Oh Gott, das ist ja Rasterfahndung, was du machst. Unglaublich.
1: Ja, aber hat funktioniert.
0: Ja, absolut hat funktioniert. Und ich habe ja gesagt, in der Serie ist tatsächlich ein Auto wichtig. Stingray, korrekt, ein Corvette Stingray, daher der Name. Handlung war so, ja, so ein Unbekannter, der wahrscheinlich eine Militärverbindung hat von früher. Der löst irgendwelche Fälle und wird anonym kontaktiert. Also so ein bisschen Mystery, ein bisschen Krimi, ein bisschen Action. Ich fand es ehrlich gesagt ziemlich cool. Aber ich vermute, du hast sie nicht geguckt, weil du ja recherchieren musstest.
1: Ja, den habe ich nicht gesehen. Ich habe auch hier bei Wikipedia mal geguckt, das lief auf Sat 1.
0: Genau, ja, ab 87, genau. Ja, ja, aber Glückwunsch, Holger. Ja. Recherchiert und erraten ist auch okay. Das heißt, du hast dir einen Musikwunsch verdient und du wolltest was von Bad Boys Blue hören, ne?
1: Genau.
0: Nämlich?
1: You're a Woman.
0: You're a Woman, genau. Und das ist ja so ein, ich würde sagen, ja, fast schon Modern Talking Klon. Also es klingt sehr ähnlich zu dem.
1: Der kam aus dem Studio von Dieter Lühnstedt in Hennef wohl.
0: Ja, genau, im Norden, so ist es. Ich danke dir, Holger, du hast mich gerettet. Hier ist Bad Boys Blue. Mach's gut und schönen Abend.
1: Gleichfalls.
0: Tschüss.
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0: The Nightfly, Don Fagan. Und aus dem digitalen Stapel eurer 80er Songideen ziehen wir jetzt gerade mal einen Wunsch raus.
1: Ja, hallo, ist der Markus. Ich wünsche mir das Lied von den Stranglers Always the Sun und ich grüße meine Arbeitskollegen und Freunde in Lörrach. Liebe Grüße noch an das D-Team und euch dann noch einen schönen Abend und viel Spaß bei diesem Musiksender. Macht weiter so gute Musik. Liebe Grüße aus Lörrach, Markus.
0: Danke.
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1: mit Dave Jörg. Herzlich willkommen überall. Und da spielt der Eddie Van Halen Keyboards schon, der Song Dream aus dem Album 5150 von Van Halen. David Lee Roth war damals weg und Sammy Hagar hat am Mikrofon übernommen. Und es ist eine echt gute Platte geworden.
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0: ich das erste Mal einen deiner Remixe gehört habe, das war 1987. Und zwar die Sachen, die du für Hot Chocolate gemacht hast. Also unter anderem das hier. Everyone's a Winner, das lief so auf unserer Schuldisco damals und ich hatte mich gerade das erste Mal auf die Tanzfläche getraut, so mit 15. Danke, Ben, dafür, das hat sehr geholfen.
1: Bist du toll, schöne Geschichte.
0: Ist wirklich wahr. Und was du damit wirklich erreicht hast, du hast diesem 70er Jahre Soul Disco Klassiker so einen Kick in die 80er verpasst.
1: Ja, das war auch, wie das damals gelaufen war. Everyone's a Winner war nämlich schon die zweite und die erste war You Sexy Thing. Und das war so ein Auftrag. Ben, kannst du das für uns fertig haben? Und da fiel auf einmal alles an seiner Stelle und das war dann die Fassung. Das war dann You Sexy Thing und gleich da hinten dann auch. Everyone's a Winner. Ja, die haben dann das Album von Hot Chocolate nochmal rausgebracht und das ist dann Platinum geworden.
0: Eine ganz neue Generation hat die Songs entdeckt. Wirklich toller 80er-Sound mit diesen Soul-Klassikern. Heute macht man ja alles am Computer beim Remixen, aber in den 80ern war Remixen auch wirklich Handwerk, also Bänder kleben und Gott weiß was, ohne jetzt zu sehr ins technische Detail zu gehen. Ben, was war denn das Schwierigste beim Remixen in den 80ern, wenn du das mal auf einen Aspekt reduzierst?
1: Ja, zum Beispiel bei Hot Chocolate, You Sexy Thing und Everyone's a Winner. Das Original war handgedrummt. Wie nennt man das auf Deutsch, den Drummer?
0: Den Schlagzeuger.
1: Der Schlagzeug.
0: Der hat das mit der Hand gespielt. Ja. Das ist nicht so richtig regelmäßig, meinst du, ne? Das ist ja kein Drumcomputer.
1: Ja, stimmt. Und zum Beispiel das Schwierigste war dann, um danach alles, was danach mitlaufen musste, also mitprogrammiert wurde, das musste dann aber, das sag mal, die Schwenkungen vom Original folgen, ja. Damit alles im Takt blieb. Es ist alles auseinandergelaufen und da brauchte man im Durchschnitt, na, ich denke so 6-7 Stunden. Da musste man oft Beat pro Beat den ganzen Song durcharbeiten, bis das Ding dann letztendlich vom den ersten Beat bis zum letzten den Track folgte. Das war das Schwierigste.
0: Oh, so stelle ich mir puzzelnd vor. Kriegst ja die Krise, wenn irgendwo was nicht passt. Das Ergebnis hören wir uns nochmal an. Everyone's a Winner von Hot Chocolate im 87er Remix von Ben Liebrand. Mit dem spreche ich ein paar Minuten weiter, auch über Phil Collins.
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0: Der großartige Randy Newman und The Blues. Der ARD Musikclub 80er und jetzt wieder eine Runde mit Star-DJ und Musikproduzent Ben Liebrand aus den Niederlanden. Schon Mitte der 80er war er ein angesagter Remixer und Star. Ben, und eine deiner berühmtesten Remixe ist der von In the Air Tonight von Phil Collins, 1988 rausgekommen, also 7 Jahre nach dem Original, und hat den Song wirklich sehr verändert. Also du hast sehr an der Wirkung gedreht vom Song. Was hat denn eigentlich der Phil Collins dazu gesagt, zu deiner Version?
1: Meine Fassung hat seinen Weg gefunden zur Plattengesellschaft und offenbar hat er gesagt, mir gefällt das und es ist okay, dass das veröffentlicht wird. Und da haben wir das veröffentlicht und viele Monate später bin ich dann nochmal zu der Plattengesellschaft gegangen und habe mir die silberne Platte, also die Sales Award, abgeholt und die hängt jetzt hier an der Wand.
0: In the Air Tonight, das ist ja so ein heiliger Song, ne? Heute noch mehr als Ende der 80er. Ja, ist es. Und ich persönlich finde den Remix super, aber ich habe auch schon Leute gehört, die sagen, wie kann man das machen? Wie kann man an so einen Song so gehen? Wie gehst denn du mit so einer Kritik um?
1: Was ich versuche immer, ist, um eine Fassung zu machen, die es verdient, neben das Original zu existieren.
0: Ja.
1: Und im Falle von In the Air Tonight war es eigentlich mein Remix, die seinen Weg gefunden hat auf der Tanzfläche und damit so viele neue Leute erreicht habt, die dann wieder Phil Collins kennengelernt haben. Also das funktioniert ja vorwärts und rückwärts. Das funktioniert ja in beide Richtungen. Wenn Phil Collins sagt, das ist okay, dann ja, dann sollen sie sich mit Phil Collins unterhalten, warum das Ding ist.
0: Ja, ja, das ist ein durchaus wichtiges Argument. Wir hören jetzt auf jeden Fall einen Mix, den du für deine niederländischen Kumpels von Fox the Fox gemacht hast. Precious Little Diamond, auch ein sehr, sehr schöner Remix davon. Er ist bei mir in der Show, DJ und Remixer Ben Liebrand.
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0: Echt eine tolle Nummer. Fox the Fox, Precious Little Diamond im Ben Liebrand Mix.
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0: Mit Dave Jörg. Und habt ihr auch so viel Spaß wie ich heute Abend? Prima, ich freue mich. In den 80ern hätten sehr viele junge Männer gerne der Debbie Harry mal ein Küsschen gegeben. Und dann singt die auch noch davon. Eieiei. Wie soll man denn damit fertig werden? French Kissin' in the USA.
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0: 11:42 und Children Say im ARD Musikclub 80er. Und das ist einer der Lieblings-80er-Songs von meinem Gast Ben Liebrandt, dem DJ und Musikproduzenten aus den Niederlanden, der in den 80er Jahren schon ein Star und Remixer war für Hot Chocolate, für INXS, für Phil Collins und viele, viele andere zum Beispiel. Ben, warum Level 42 für dich?
1: Level 42 ist für mich wirklich sehr wichtig gewesen, weil Level 42 mit Mark King auf Bass, also ein wirklich gespielter Bass auf einer Bassgitarre, da war eigentlich Mark King derjenige, der wirklich meine Liebe dafür entfaltet hat.
0: Es ist nicht nur ein Lieblingssong von DL Children Say aus den 80ern, sondern du arbeitest im Moment gerade an einem Projekt, einen Remix davon neu rauszubringen. Ja, viel Glück damit, das wird bestimmt klappen.
1: Ja, ich hoffe es. Und dass die Tracks von Level 42 jetzt wieder mal voll im Licht stehen.
0: Ans Tageslicht kommen.
1: Ja.
0: Und wir machen jetzt mit dir, lieber Ben, unseren 80er-Fragebogen. Du antwortest kurz und spontan, ohne langes Nachdenken. Okay, also geht's los, ja?
1: Yes.
0: Wie waren die 80er für dich persönlich?
1: Fantastisch. So viele Sachen, die da passiert sind, so viele Sachen, die geklappt haben. Fantastisch.
0: Was vermisst du aus den 80ern, materiell oder ideell?
1: Ideell die Seele in Musik, die es in Musik gab damals, die gibt es heute nicht so viel mehr. Die Seele, damit meine ich die akustischen Instrumente und das Leben in der Musik. Und obwohl ich ein sehr großer Fan bin von elektronischer Musik, muss es dann doch eine Seele haben. Und heutzutage wird zu viel ganz einfach fabriziert und fehlt das Gefühl.
0: Wunderbar. Was hast du dir aus den 80ern bewahrt? Auch da materiell oder ideell?
1: Also ganz viel Equipment. Ich habe noch das allererste Kassettenspieler, wo ich meinen allerersten Edit drauf gemacht habe. Ganz einfach mit die Pause-Taste.
0: Und, das kenne ich auch. Ja. Das habe ich auch gemacht früher, ja?
1: Ja,
0: wirklich geschnitten mit dem Kassettenrekorder.
1: Ich sitze hier im Studio und schaue mir das Ding an.
0: Wir sagen jetzt nicht, welches Fabrikat, aber finde ich super. Mechanische Tasten, sonst könntest du nicht schneiden damit. Ja. Welcher 80er-Song ist dein persönlicher absoluter Lieblings-80er-Hit, wenn du einen aussuchen müsstest? Und warum?
1: Zwischen alles, was da gibt, dann wahrscheinlich doch In the Air Tonight von Phil Collins, weil es so viel für mich bedeutet hat und so viel für mich gebracht hat.
0: Und weil du das so schön gesagt hast, lieber Ben, spielen wir auch deine Fassung davon, nämlich den Extended Remix von 1988 und was mir gut gefällt, der Schlagzeugausbruch von Phil Collins ist zweimal drauf. Danke dafür. Ben Liebrandt, Star-DJ, schon in den 80ern gewesen und bis heute immer noch. Vielen, vielen Dank für deine Zeit hier im ARD Musikclub 80er.
1: Gern geschehen.
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